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0: Stellt euch vor, Leute, man könnte aus alten Zigaretten neue Brillen machen. Das braucht ihr euch gar nicht vorstellen. Das kann man tatsächlich hier bei uns in Deutschland.
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0: Unter dem Motto, saubere Stadt, saubere Sicht, hat eine Brillenmanufaktur aus Bayern gesagt, ey, packt doch mal all eure Zigarettenstummel hier in so verschiedene Behälter, die in der Stadt aufgestellt sind, rein. Und die schicken wir dann an einen Recycling-Spezialisten. Dort werden diese Zigarettenstummel dann nämlich gereinigt und zerlegt. Also Schadstoffe wie Teer, Nikotin und Schwermetalle werden halt entfernt. Übrig bleibt nur Zellulose. Für die Brillenproduktion ist Zellulose nämlich total wichtig. Aktuell wird der wasserintensiv aus Baumwolle und Holz gewonnen. Jetzt halt einfach aus so einem Abfallprodukt wie einer ollen Zigarette. Ja, und aus dieser Zellulose wird dann halt ein schadstofffreies Granulat. Und das liefert dieser Recycling-Spezialist dann an die Brillenmanufaktur, die aus diesem Granulat dann Platten presst und aus denen dann wiederum Brillenfassung stanzt. Für ein Brillengestell werden rund 600 Zigarettenstummel gebraucht. Und das Coole ist, bei der Produktion wird bis zu 40% weniger CO2 ausgestoßen. Laut dem Statistischen Bundesamt lag der Pro-Kopf-Verbrauch im letzten Jahr in Deutschland bei 795 Zigaretten. Heißt mit anderen Worten, pro Jahr könnten 3 Raucher für 4 neue Brillen sorgen.
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3: Mit Cornelius Dreger. Schwarz-Rot will in Sachen Reformen Tempo machen. Nach der Klausurtagung der Bundesregierung sitzen die Fraktionen von Union und SPD jetzt 2 Tage lang zusammen. Sie wollen den weiteren Fahrplan abstecken, wie die Reformen, etwa Rente oder Steuer, umgesetzt werden. Die Politikwissenschaftlerin Ursula Münch sagt im Ersten, dass wir diese Aufbruchssignale schon öfter gehört haben. Aber
4: dieses Mal könnte es wirklich klappen, weil man im Grunde ja auch eine Besonderheit hat. Man hat zum einen diese Landtagswahlen vor sich, aber zum anderen bekommt man endlich ein bisschen Rückendeckung durch die Wirtschaftsdaten. Und ich hatte den Eindruck, dass das ja vielleicht geradezu beflügelt hat.
3: Die EU macht beim Jugendschutz auf Facebook und Instagram Druck auf Meta. Nach dem Vergleich mit mehr als 30 US-Bundesstaaten fordert Brüssel ähnliche Maßnahmen auch in Europa. Minderjährige müssten hier genauso geschützt werden wie in den USA. Dort begrenzt Meta künftig unter anderem die tägliche Nutzungszeit und führt nächtliche Zugangssperren ein. In Europa droht dem Konzern ein hohes Bußgeld, wenn er nicht auch hier etwas ändert. Nach der verheerenden Sturzflut in Nepal werden auch mehrere Deutsche vermisst. Mindestens 8 sind es, so die nepalesische Tourismusbehörde. Durch die Fluten kamen bislang fast 400 Menschen ums Leben. Mehr als 1000 werden vermisst, darunter viele Touristen. In Französisch-Guayana ist ein neuer Wettersatellit ins All gestartet. Er soll dabei helfen, in Europa künftig schwere Unwetter früher zu erkennen. Außerdem hilft er bei der Beobachtung von Waldbränden. Dafür macht der Satellit Bilder aus 36.000 Kilometern Höhe. Der Spielplan für die neue Fußball-Champions-League-Saison steht. Die deutschen Teams haben einige dicke Brocken zugelost bekommen. Sowohl die Bayern als auch Dortmund treffen in der Ligaphase auf Vorjahresfinalist Arsenal London. Außerdem hat der BVB auch eine weite Reise zum aserbaidschanischen Debütanten Sabah FK vor sich. RB Leipzig hat mit Man City und Real Madrid 2 absolute Top-Teams vor der Brust. Stuttgart trifft unter anderem auf Atletico Madrid und Galatasaray. Die nächsten Delta-News gibt's in einer Stunde.
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5: 4 Kilometer Stau auf der A1 Lübeck-Hamburg. Auf der Norderelbbrücke ist in beiden Richtungen wegen eines Schwertransportes bis ca. 5 Uhr mit Verkehrsbehinderungen zu rechnen. Auf der A7 Flensburg Richtung Hamburg gibt es zwischen Hamburg-Volkspark und dem Hamburger Elbtunnel 4 Kilometer stockenden Verkehr. Und im weiteren Verlauf Richtung Hannover sind zwischen dem Elbtunnel und Waltershof nur 2 Spuren frei. 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
1: GTA 6 ist inzwischen fast schon kein Videospiel mehr, sondern eine Geduldsprobe. Mehrfach wurde es inzwischen verschoben. Jetzt soll es ja am 19. November rauskommen und fragt sich so, naja, was, wenn da nicht vielleicht auch noch irgendwas passiert. Rockstar, also die, die dieses Spiel entwickeln, haben sich jetzt inzwischen aber auch schon entschuldigt und gesagt, ey, sorry für das ganze Warten. Und ja, die ganzen Sachen, die geleakt worden sind, das hat ihnen das Herz zerrissen, nett formuliert. Und ja, sie sind natürlich unendlich traurig, weil sie wollten euch das natürlich zuerst zeigen. Und das könnt ihr jetzt tatsächlich auch live erleben. Jetzt Donnerstagabend gibt es einen Livestream auf Netflix. Das Ganze gibt es danach dann allerdings auch für lau auf YouTube. Und ihr seid auf jeden Fall in den Kommentaren auch unter diesem Post wieder richtig am Start. Christoph schreibt nur, ich wünsche mir auch eine Disc-Version, möchte das Spiel einfach physisch besitzen, kann Leaks seine Forderungen also ein wenig nachvollziehen. Nils nur, ich habe Anfang Dezember meine IHK-Prüfung bitte verschieben und Marco noch, ich glaube ja Stuttgart 21 ist eher fertig, wie GTA 6 erschienen ist.
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0: Rund ein Drittel der Leute zwischen 20 und 30 sagen, nach 2 bis 6 Monaten ist Furzen vor dem Partner okay. Aber stellt euch vor, Leute, ihr seid gerade ganz am Anfang der Beziehung. Da will man das ja scheinbar unbedingt vermeiden. Es klappt aber vielleicht nicht immer unbedingt. Und da haben wir was für euch, nämlich die Top 5 Ausreden, wenn doch gepupst wird.
1: Platz 5.
2: Boah, draußen ist aber heute ganz schön windig, ne?
1: Platz 4.
2: Das Sofa macht dieses Geräusch einfach manchmal. Setz dich mal genauso hin.
1: Platz 3.
2: Einfach kurz mal wieder den Hund angucken, auch wenn ihr gar keinen Hund habt.
1: Platz 2.
2: Oh, das war mein Bauch, der hat sich sehr deutlich zu Wort gemeldet.
1: Platz 1.
2: Gesundheit. Ganz selbstbewusst und so tun, als wäre jetzt der andere dran, sich zu bedanken.

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3: Mit Cornelius Dreger. Union und SPD wollen den weiteren Reformfahrplan abklären. Bei der zweitägigen Klausur der Koalitionsfraktionen geht es unter anderem um die Rente. Da will die SPD das Rentenpaket entschärfen, etwa mit Blick auf das geplante Aus der Rente mit 63. Bei der Einkommenssteuer will die Union mehr Entlastung. SPD-Fraktionschef Matthias Miersch sieht in dem Treffen auch die Möglichkeit für eine Zwischenbilanz.
4: Was lief gut im vergangenen Jahr? Wo müssen wir noch besser werden, auch gerade in der Zusammenarbeit untereinander, damit wir dann die kommenden Monate die Dinge beschließen können im Parlament, sodass Bürgerinnen und Bürger, sodass Unternehmen alle das auch spüren, dass wir die Zukunftsfähigkeit Deutschlands organisieren und Deutschland tatsächlich auch voranbringen.
3: Gibt es auch in Europa künftig einen besseren Jugendschutz bei Facebook und Instagram? Meta hat sich in den USA unter anderem zu Zeitbeschränkungen und Nachtsperren für Jugendliche verpflichtet. Die EU-Kommission will das jetzt auch für Europa und droht andernfalls mit hohen Strafen. Die Rettungskräfte suchen nach der heftigen Flutwelle in Nepal weiter fieberhaft nach Überlebenden. Über 1000 Menschen werden noch vermisst, darunter auch einige Deutsche. Experten gehen davon aus, dass ein Gletscherabbruch in einen Fluss das Unglück ausgelöst hat. Solche großen Katastrophen sind selten, sagte der Geomorphologe Jens Turowski bei NTV.
5: Jetzt in dem Gebiet selbst, es ist Monsunzeit, die Böden sind gesättigt, da ist sehr viel Wasser im Untergrund. Man sieht da viele Schlammlawinen, kleinere Ereignisse. Also das ist, denke ich, das größere Risiko momentan, dass es kleinere lokale Ereignisse gibt, die dann die Rettungsarbeiten stören.
3: Nach der Sonnenfinsternis über Deutschland gibt's das nächste Himmelsspektakel. Am frühen Morgen steht eine partielle Mondfinsternis an. Dabei schiebt sich die Erde zwischen Mond und Sonne. Der Mond wird verdunkelt und wirkt auch etwas rötlich. Der Höhepunkt ist gegen 6. Der SC Freiburg spielt auch diese Saison international. Auch im Quali-Rückspiel für die Conference League schlugen die Freiburger Motherwell aus Schottland deutlich. Endstand 4:1. Im Hinspiel hatte der SC die Tür in die Ligaphase mit einem 3:1 bereits weit aufgestoßen. Die nächsten Delta-News gibt's in einer Stunde.
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6: Auf der A1 Lübeck Richtung Hamburg. Vorsicht, zwischen Stapelfeld und Basbüttel steht ein kaputtes Auto. Und auf der A1 Lübeck-Hamburg gibt es auf der Norderelbbrücke in beiden Richtungen wegen eines Schwertransportes bis ca. 5 Uhr Verkehrsbehinderungen. 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
1: Hier im Norden gibt's die Kiel Baltic Hurricanes, die Hamburg Sea Devils oder auch die Flensburg Sea Lords. In Amerika gibt's dann die ganze NFL. Und genau da drüben ist Football der absolute Kracher. Ich sag nur Super Bowl im Februar. Zimperlich sollte man bei dieser Sportart aber auf jeden Fall nicht sein, sonst hat man gar keine Chance. Leider gibt es jetzt ganz aktuelle und ziemlich beunruhigende Zahlen. Eine große Studie hat die Gehirne von 235 verstorbenen ehemaligen NFL-Profis untersucht. Bei 250 wurde CTE festgestellt, also eine fortschreitende Hirnerkrankung, die durch wiederholte Kopfstöße entstehen kann. Jetzt kann man nicht einfach sagen, dass fast jeder Spieler Hirnschäden hat, aber die Forscher gehen davon aus, dass mindestens jeder Vierte, der in diesem Zeitraum verstorben war, einfach auch CTE hatte. Ach ja, und solche Untersuchungen gibt es natürlich auch beim Fußball, also für Kopfbälle. Und ich sag mal so, das ist auf Dauer auch nicht so gesund.
2: Nee, oh, hör auf, ich habe Kopfschmerzen genug.
3: Ich habe mal wieder einen sehr aktuellen Fall aus der Kategorie die dümmsten Verbrecher der Welt. Oh. Und es ist gleichzeitig auch noch eine Situation, die sich hier um die Ecke so abgespielt hat, und zwar in Hamburg. Aber der Reihe nach. Es geht um einen 31-jährigen Mann, der am Hamburger Hauptbahnhof 28 Energy Drinks und 2 Flaschen Cola gestohlen haben soll. Wert rund 66 Euro. Das alles hatte er sich in eine Tasche gesteckt, wollte den Laden in der Wandelhalle verlassen, wurde am Ausgang dann allerdings vom Ladendetektiv gestoppt, der daraufhin die Bundespolizei gerufen hatte. Die haben den Mann dann erstmal mit aufs Revier genommen, unter anderem noch eine Schere in seiner Hosentasche gefunden und sichergestellt. Und anscheinend ging dem Mann das ganze Prozedere nicht schnell genug. Es ereignete sich dann nämlich folgender Dialog. Achtung, keine Zitate, sondern so von mir interpretiert. Mann, können Sie mal ein bisschen schneller machen? Polizei, jetzt beruhigen Sie sich mal bitte. Wir befinden uns in einer polizeilichen Maßnahme. Mann, ist ja schön und gut, aber wäre echt super, wenn Sie sich beeilen könnten. Ich würde gleich ganz gerne noch ein paar mehr Sachen klauen. Polizei? Ja, haben die Beamten wohl auch nicht so ernst genommen, die Aussage, und ihn dann entlassen. Und was hat er gemacht? Genau, ab in den nächsten Laden und direkt wieder zugelangt. Oh Gott. Also direkt auch nächster Bundespolizeieinsatz.
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1: Eure liebsten Pop-Ikonen, die größten Hits der 80er, 90er und 2000er und eine Nacht, in der Mitsingen ausdrücklich erwünscht ist. 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Die Party startet heute Abend um 20 Uhr im Upper Club in Hamburg, direkt an der Reeperbahn. Tickets kriegt ihr für 9 Euro. 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Der Partywalk durch St. Pauli und rund um die Reeperbahn führt euch direkt mitten ins Hamburger Nachtleben. Keine langweilige Kneipentour, sondern feiern, Leute kennenlernen und gemeinsam durch die Nacht ziehen. Dazu gibt's Free Shots in jeder Location, coole Clubs und jede Menge echte St. Pauli-Energie. Die Tour startet um 21 Uhr beim Hans-Albers-Platz in Hamburg. 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
3: Mit Cornelius Dreger. Nach der verheerenden Sturzflut im Himalaya drohen neue Überschwemmungen. Der See, der sich gebildet hat, könnte durch anhaltenden Regen in den kommenden Tagen über die Ufer treten, warnt China. Unterdessen läuft die internationale Hilfe an. Thomas Meyer von der Hilfsorganisation Humedica sagte im ZDF.
4: Das ist momentan die Polizei und das Militär. Das in den oberen Gebieten in der Grenze zu Tibet geht nur Helikopter einfliegen. Von dem her arbeiten die Hilfsorganisationen momentan noch in der Vorbereitung und versuchen, in die Gebiete vorzubringen. Aber wir sind noch nicht da.
3: Mehr als 1400 Menschen werden noch vermisst. Die EU macht beim Jugendschutz auf Facebook und Instagram Druck auf Meta. Nach dem Vergleich mit mehr als 30 US-Bundesstaaten fordert Brüssel ähnliche Maßnahmen auch in Europa. Minderjährige müssten hier genauso geschützt werden wie in den USA. Dort begrenzt Meta künftig unter anderem die tägliche Nutzungszeit und führt nächtliche Zugangssperren ein. In Europa droht dem Konzern ein hohes Bußgeld, wenn er nicht auch hier etwas ändert. Frühaufsteher können das nächste Highlight am Himmel beobachten. Nach der Sonnenfinsternis zuletzt steht jetzt eine partielle Mondfinsternis in den Startlöchern. Dabei wird der Mond von der Erde verdunkelt und wirkt leicht rötlich. In Deutschland wird der Höhepunkt gegen kurz nach 6 erreicht. In Französisch-Guayana ist ein neuer Wettersatellit ins All gestartet. Er soll dabei helfen, in Europa künftig schwere Unwetter früher zu erkennen. Außerdem hilft er bei der Beobachtung von Waldbränden. Dafür macht der Satellit Bilder aus 36.000 Kilometern Höhe. Der Spielplan für die neue Fußball-Champions-League-Saison steht. Die deutschen Teams haben einige dicke Brocken zugelost bekommen. Sowohl die Bayern als auch Dortmund treffen in der Ligaphase auf Vorjahresfinalist Arsenal London. Außerdem hat der BVB auch eine weite Reise zum aserbaidschanischen Debütanten Sabah FK vor sich. RB Leipzig hat mit Man City und Real Madrid zwei absolute Top-Teams vor der Brust. Stuttgart trifft unter anderem auf Atletico Madrid und Galatasaray. Die nächsten Delta-News gibt's in einer halben Stunde.
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5: Auf der A1 Lübeck Richtung Hamburg. Vorsicht, zwischen Stapelfeld und Barsbüttel steht ein Pannenauto. Und auf der A1 Lübeck-Hamburg gibt es auf der Norderelbbrücke in beiden Richtungen wegen eines Schwertransportes bis ca. 5 Uhr Verkehrsbehinderungen. 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
1: Mit Sönke Röhling. Jeder Vierte würde sich laut einer Umfrage für den TÜV-Verband beim Autokauf für ein Elektroauto entscheiden. Ein Trend, den der Kfz-Gewerbeverband auch in Schleswig-Holstein sieht. Durch die hohen Spritpreise haben die Verkaufszahlen angezogen, vor allem auch auf dem Gebrauchtmarkt. Die schwarz-grüne Landesregierung will das Jagdrecht ändern. In ausgewiesenen Weidegebieten könnten Wölfe künftig auch außerhalb der Jagdzeit geschossen werden. Der SSW mahnt, dass der Bestand an Wölfen dadurch nicht verringert werden dürfe. Der SPD fehlen unter anderem noch belastbare Daten. Die FDP unterstützt die Änderungen. Gibt es auch in Europa künftig einen besseren Jugendschutz bei Facebook und Instagram? Meta hat sich in den USA unter anderem zu Zeitbeschränkungen und Nachtsperren für Jugendliche verpflichtet. Die EU-Kommission will das jetzt auch für Europa und droht andernfalls mit hohen Strafen. Bundeskanzler Merz hat eine Zusammenarbeit seiner CDU mit der AfD ausgeschlossen. Vor der Sachsen-Anhalt-Wahl sagte er am Abend bei RTL, dass sich die Positionen beider Parteien deutlich unterscheiden würden. Unter anderem wirft er der AfD engste Beziehungen zum russischen Machthaber Putin vor. Der SC Freiburg spielt auch diese Saison international. Im Quali-Rückspiel für die Conference League schlugen die Freiburger Motherwell aus Schottland deutlich. Endstand 4:1. Schon das Hinspiel hatte der SC gewonnen. Die nächsten Delta-News gibt's in einer halben Stunde.
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2: Auf der A1 Lübeck Richtung Hamburg, Achtung, zwischen Stapelfeld und Basbüttel steht ein Liegenbleiber. 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
4: Wir werden heute aber noch die coolsten, denn tatsächlich ist es so, dass es wieder ein bisschen kühler wird auch leider.
5: Allerdings.
4: Und das Wetter spielt auch nicht immer so mit. Vor allem nicht für eine Sache, die ihr jetzt gerade beobachten könnt.
5: Mhm.
4: Aber was das genau ist, verraten wir gleich erst, oder?
5: Es ist keine Sonnenfinsternis, so viel können wir schon mal sagen.
4: Das können wir jetzt sagen, ja.
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0: gar nicht gewusst.
1: Was hast du nicht gewusst?
0: In den 2 Wochen vor oder nach einer Sonnenfinsternis kommt es jeweils auch zu einer Mondfinsternis. Wusstest du das?
1: Nee, das wusste ich nicht.
0: Siehst du wieder, was
1: das hängt
0: dazugelernt.
1: Zusammen mit dem,
0: das
1: was
0: Das hängt zusammen, tatsächlich.
1: Ach so, okay.
0: Ja, Schwenker und Falls hier bei Delta, moin. Es ist nämlich heute soweit, genau genommen jetzt gerade tatsächlich.
1: Ja, wir sind mittendrin quasi in der partiellen Mondfinsternis. Mhm. Fast 90% oder um die 90% werden verdeckt. Ja. Das Dumme ist nur, der Himmel ist auch teilweise bedeckt. Also guck doch am besten jetzt mal irgendwie raus, ob ihr irgendwo so ein kleines Loch in der Wolkendecke entdeckt, wo sonst der Mond wäre. Dann könnt ihr noch ein bisschen was erhaschen.
0: Ja, seit heute Morgen 4.34 Uhr ist die Mondfinsternis in Gange. 6.13 Uhr soll er dann maximal, also zu 93,5% hier bei uns in Schleswig-Holstein, verfinstert oder verdunkelt sein. In Hamburg ist es dann um 6.12 Uhr soweit. Also von daher, ihr habt noch ein bisschen Zeit, mal rauszugucken und eventuell dieses Spektakel zu erblicken. So richtig gute Chancen hat man allerdings eher so Richtung Küste von Mecklenburg-Vorpommern, Rügen, Usedom und so.
1: Ja, wenn ihr es gesehen habt, 0431 986 986 11. Sagt gerne mal Bescheid, wie es ist.

0: Lass mich raten, Sie dürfen ohne Blinker nicht mehr auf der Straße fahren.
1: Ja, fast tatsächlich.
0: Fast? Echt?
1: Ja,
0: habe ich mir schon gedacht, weil das finde ich immer ein bisschen gefährlich.
1: Ja, ist es auch tatsächlich. Gerade wenn man auf holprigem Terrain unterwegs ist, wird das durchaus nicht gerade ungefährlich, wenn man den E-Scooter nutzt. Delta hier mit Schwenker und Feist. Moin. 10 Millionen Deutsche sind mit dem E-Scooter unterwegs.
0: Ja, täglich. Immer mehr. Und viele fahren auch ohne Helm. Das sollte auch Pflicht werden.
1: Ohne Helm, genau. Das ist auch eher uncool. Gibt ja auch mehr als genug Unfälle.
0: Nee,
1: aber für viele ist E-Scooter oder sind E-Scooter auch ein ziemlich großes Ärgernis, weil ich sag mal so, nicht alle sind rücksichtsvoll unterwegs, die Dinger liegen überall rum und so weiter, aber es soll bald Schluss sein mit diesem ganzen Chaos, denn ab 2027 gibt's, man kann fast sagen, eine Regelrevolution.
0: Oh, schön.
1: Blinker, hast du schon erwähnt, Blinker werden bei neu produzierten E-Scootern Pflicht sein.
0: Ach, guck an, siehste.
1: Ja, bislang musste man Handzeichen geben, aber holprige Straße oder dichter Verkehr, da kann sowas mal relativ gefährlich sein.
0: Ich habe noch niemanden gesehen, der ein Handzeichen gegeben hat.
1: Ja,
0: noch nie.
1: Ja, deswegen sind dann entsprechend Blinker Pflicht, aber wer schon Rolle hat, muss nicht nachrüsten. Man braucht allerdings weiterhin eine gültige Betriebserlaubnis und Versicherung. Das ist Grundvoraussetzung. So, dann kommen wir zu Strafen. Ab dem 1. März 2027 werden E-Scooter in vielen Bereichen wie Fahrradfahrer behandelt. Das heißt, man darf den Grünfall nutzen, wie Fahrradfahrer auch.
0: Ja.
1: Und es gibt vereinfachte Regeln für freigegebene Gehwege und Fußgängerzonen. Und wo das Zusatzschild Radverkehr frei steht, da dürfen in Zukunft dann auch E-Scooter fahren, allerdings nur mit Schrittgeschwindigkeit und mit Rücksicht auf Fußgänger.
0: Ach guck.
1: Bußgelder werden erhöht. Heißt, wer unerlaubt auf dem Gehweg fährt, muss künftig 25 statt 15 Euro Strafe zahlen. Und ja, man sieht es immer häufiger. Leute fahren zu zweit auf den Teilen. Wird teuer. Verwarnungsgeld steigt von 5 auf 25 Euro.
0: Können Sie gleich 50 machen, meiner Meinung nach, weil das ist so gefährlich und die Kids checken es einfach auch teilweise nicht.
1: Das ist so, ja. Außerdem gibt es noch ein paar Infos oder ein paar Neuigkeiten beim Thema Mietroller. Ab 2027 können Städte nämlich ein bisschen härter durchgreifen und dürfen dann feste Parkzonen, Stellflächen oder spezielle Stationen vorgeben, um eben das Abstellen auf Gehwegen und so weiter, also ganz wild oder in Hauseingängen oder in Haltestellen zu verhindern. Also Städte haben da mehr Macht. Bislang war das ja, glaube ich, Sache der E-Scooter-Hersteller oder der Anbieter selbst. Das dürfen entsprechend dann bald Städte entscheiden.
0: Das Komische ist, ich fühle mich gerade richtig alt, dass ich mich über diese neuen Regeln und Strafen auch noch freue.
1: Naja.
0: Aber Unfälle mit diesen Dingern sind einfach so schweinegefährlich und wenn du damit verunglückst, dann geht es meist richtig böse aus.
1: Ich glaube, das ist keine Sache des Alters.
0: Nee, ja,
1: ich glaube nicht.

0: 5.43 Uhr ist es. Schwenker und Feist für euch hier gleich mit Home Reggae. Wir sind sicherlich alle noch total geflasht von dieser krassen partiellen Mondfinsternis. Denn ich habe das Gefühl, so dunkel war der Mond noch nie, wie gerade jetzt eben.
1: Ja, wirklich Wahnsinn. Ihr müsst einfach mal aus dem Fenster gucken. Wirklich? Ihr erlebt ein absolutes Naturhighlight.
0: Ja, ihr seht den Mond gar nicht.
1: Wirklich. Ja, das ist total krass. Love Me Not gibt's ja auch gleich hier von Raven Denae, das Ganze nach den Delta News. Und da geht's unter anderem ums Thema E-Autos. Denn E-Autos werden auch bei uns in Schleswig-Holstein, natürlich muss man sagen, bei den Spritpreisen und bei der E-Prämie immer beliebter. Mehr dazu gleich hier.
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2: Es ist 17:45.
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3: Mit Sönke Röhling. Elektroautos werden immer beliebter, das zeigt eine Umfrage des TÜV-Verbands. Demnach würde sich jeder Vierte für ein E-Auto entscheiden, wenn ein neuer Wagen her soll. Ein Trend, den Jan-Nikolas Sonntag vom Kfz-Gewerbeverband Schleswig-Holstein bestätigen kann. Vor allem mit Blick auf den Gebrauchtmarkt.
4: Vorher standen die sehr, sehr lange und haben die wirtschaftlichen Ergebnisse der Unternehmen stark belastet, sodass aus Sicht unserer Branche die E-Mobilität problematisch blieb. Das ist jetzt vorbei und das ist für uns eine ganz, ganz wichtige Veränderung. Und das hat uns gezeigt, es geht in die Breite, dann sind nämlich E-Fahrzeuge auch nicht mehr so teuer, sondern dann können sich das auch wirklich viele Personen leisten, die davor zurückgeschreckt haben, sich ein neues Fahrzeug zu kaufen oder zu leasen, weil die damit verbundenen Kosten eben relativ hoch waren.
3: In Rheinbeck haben Kinder offenbar einen Gegenstand von einer Brücke auf ein fahrendes Auto geworfen. Motorhaube und Windschutzscheibe wurden beschädigt. Verletzt wurde niemand. Die Polizei sucht jetzt nach zwei Jungen. Sie sollen mit einem E-Scooter weggefahren sein. Gibt es auch in Europa bald einen besseren Jugendschutz bei Facebook und Instagram? Die EU-Kommission fordert jetzt genau das von Meta, Cornelius Dräger.
5: Ja, Hintergrund ist der Vergleich, den der Konzern mit über 30 US-Bundesstaaten geschlossen hat. Der sieht unter anderem Zeitbeschränkungen und Nachtsperren für Jugendliche vor. Und die EU-Kommission will genau das jetzt auch für Europa erreichen und droht andernfalls mit hohen Strafen. Die Vereinten Nationen gehen noch weiter. Sie wollen Regeln für alle Social-Media-Apps und am besten weltweit. Dafür müssen Regierungen aber selbst aktiv werden, so UN-Menschenrechtskommissar Türk.
3: Nach der Sturzflut in Nepal läuft die internationale Hilfe an. Unter anderem die UNO stellt Geld für medizinische Hilfe und Trinkwasser bereit. Helfer suchen immer noch nach über 1.400 Vermissten. Fast 400 Tote wurden bereits geborgen. China warnt unterdessen vor einer weiteren Überflutung in der Region. An einer Schule im brandenburgischen Gosen-Neu-Zittau sind zwei Menschen getötet worden. Die Polizei geht von einer Beziehungstat aus. Ein 19-jähriger Verdächtiger wurde festgenommen. Laut Märkischer Allgemeiner soll es sich bei den Opfern um seine 18-jährige Ex-Freundin und um einen 30-jährigen handeln. Der Fahrplan steht für die neue Saison der Fußball-Champions League. Die Bayern haben für die Ligaphase unter anderem Arsenal und Man United zugelost bekommen. Dortmund kriegt es mit Inter Mailand zu tun. Leipzig trifft auf Real Madrid, Stuttgart auf Atletico. In weniger als zwei Wochen geht's los. Die nächsten Delta News gibt's in einer halben Stunde.
6: Verkehr. Im Kreis Dithmarschen ist in beiden Richtungen nur eine große und eine kleine Kanalfähre unterwegs. Das heißt, da kann es auch mal ein bisschen länger dauern. Außerdem haben wir sehr viel Regen und es kommt auch teilweise noch ein bisschen mehr Regen runter. Das heißt, auf den Straßen gibt es Aquaplaning-Gefahr. Passt dann bitte besonders gut auf.
7: Und es wird geblitzt auf der A1 Fehmarn Richtung Lübeck. Stehen Sie in Höhe Rathekau in der 80er-Zone. Also da entsprechend die Geschwindigkeit anpassen. Bestenfalls überall, gerade auch wegen des Regens. Kann durchaus sein, dass man ein bisschen rutschiger wird. 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
6: Der eine ist noch krasser, der ist sogar HSV-Fan. Das ist, muss man auch sagen. Ne? Du bist echt mega krass.
7: Ja, muss ich.
6: Ich bin ja nur, ich habe ja in meiner zweiten Fußball-Bundesliga mit Fußball nichts zu tun, sagst du immer nur so. Weil ich ja FC St. Pauli-Sympathisant
7: bin. Habe ich das so jemals gesagt?
6: Ja, es ist öfteren sogar.
7: Wirklich?
6: Du hast ja keine Ahnung von Fußball. Du bist ja Pauli-Fan, hast du schon mal öfter gesagt.
7: Ich glaube nicht, dass ich das gesagt habe. Um es in Friedrich Merz Worten zu tun. Ich habe sowas derart und Weise nie gesagt. Hashtag Stadtbild. Hat er ja irgendwie so in so einem Interview jetzt gerade nur mal alles versucht zu dementieren, so ein bisschen.
6: Richtig, genau. Mhm. Aber auf jeden Fall ist Start der Fußball-Bundesliga, also richtig, vom Oberhaus, die erste Fußball-Bundesliga.
7: Ja.
6: Die zweite läuft ja schon ein bisschen. Und da müssen wir uns mal auch ein bisschen was kümmern. Zum Beispiel was so neu ist.
7: Ja, es gibt einige Änderungen auf jeden Fall. Hier und da wurde auch was von der Fußball-Weltmeisterschaft übernommen. Was sich alles ändert, damit ihr nicht auf dem Schlauch steht.
6: Break.
7: Damit ihr nicht. Ja, und Werbeeinblendung. Damit ihr nicht auf dem Schlauch steht, dazu gleich mehr hier.
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0: Ach Gott sei Dank, endlich startet auch wieder die Fußball-Bundesliga und mein Kollege Feist kann sich endlich wieder mit Nico von Nico und Nicole aus meiner Nachbarschaft über den HSV bei einem Bierchen unterhalten.
1: Ja, oder aufregen.
0: Oder aufregen, denn das erste Spiel ist gegen Dortmund, das ist jetzt nicht so, dass es leicht wird.
1: Allerdings morgen 18:30 Uhr, das Topspiel dann tatsächlich. Heute Abend geht's dann los mit Bayern gegen Stuttgart, das wird das Eröffnungsspiel der neuen Bundesliga-Saison und ich bin mal sehr gespannt, wie das Ganze ausgehen wird. Am Ende wird Bayern eh Meister. Naja, auf jeden Fall wird es einige Neuerungen mit sich geben und was da genau alles Neues mit dazukommt in dieser Bundesliga, Saison, was zum Beispiel gewisse Handzeichen der Schiris bedeuten.
0: Stimmt,
1: und so weiter.
0: Da gibt's was Neues, habe ich
1: richtig
0: auch gehört.
1: Das weiß tatsächlich unser lieber Kollege Leo.
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3: In der Bundesliga soll wieder mehr Fußball gespielt werden und weniger rumgetrödelt. Deshalb gibt's zum Saisonstart eine ganze Reihe neuer Regeln. Bei Einwürfen und Abstößen können die Schiris jetzt einen 5-Sekunden-Countdown anzeigen. Wenn ihr länger braucht, verliert ihr den Ball und auch bei Auswechslung heißt's Beine in die Hand. Wenn ihr runter müsst, habt ihr 10 Sekunden Zeit, sonst muss der Neue erstmal eine Minute draußen warten, der eingewechselt wird. Auch Verletzungspausen sollen sich nicht mehr zum Zeitspiel lohnen. Wird das Spiel unterbrochen, muss der behandelte Spieler vom Platz und darf erst nach einer Minute wieder drauf. Beim VAR gibt's auch noch was Neues. Der darf jetzt zum Beispiel falsche gelb-rote Karten korrigieren. Falsche Eckbälle bleiben dagegen tabu. Und sportlich wird's auch ungewohnt. Wolfsburg ist raus, Schalke und Paderborn sind zurück und Elversberg spielt zum ersten Mal überhaupt Bundesliga. Damit ist der Ort direkt der kleinste Bundesliga-Standort aller Zeiten. Falls ihr jetzt erstmal googeln müsst, wo Elversberg liegt, ihr seid vermutlich nicht allein.
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1: Bevor ihr ihn hört, David Guetta lernte Kid Cudi beim Dreh von I Got a Feeling kennen. David war sofort Fan und fragte ihn direkt nach einer Zusammenarbeit. Und Cudi hat auch gleich Ja gesagt. Und schon am nächsten Tag waren die beiden im Studio. Manchmal braucht ein Song einfach auch nicht viel Zeit. Hier ist Memories bei Delta.

0: Das kam noch so ein bisschen aus dem Nix, muss man sagen. Delta hier mit Schwenker und Feist. Moin. Es gibt einen neuen Song von Apache 207. Er hat zwar schon angekündigt, dass jetzt die Zusatztermine für seine große Tour, die er ja vor kurzem erst hatte, die jetzt im Herbst stattfinden wird, dass diese Zusatztermine erstmal die letzten Konzerte sein werden und es im Jahr 2027 soweit nichts von ihm zu sehen gibt auf den Bühnen hier bei uns im Land, weil er sich eben auf neue Musik und das Album konzentrieren möchte. Aber dass jetzt schon eine neue Single rauskommt, das hat doch ein wenig überrascht.
1: Das stimmt. Und die Single kam ja auch schon quasi gestern raus. Und nicht erst heute, am Freitag, wo sonst die meiste neue Mucke rauskommt, sondern schon gestern. Und ich bin sicher, er hat sich auch gedacht, okay, so ein bisschen was habe ich schon. Und die Leute fragen und fragen und fragen. Und auf den Konzerten muss ich vielleicht auch nochmal irgendwie so ein kleines Highlight zum Schluss bringen, weil viele gehen ja auch öfter mal hin. Mhm. Also von daher ist ein neuer Song rausgekommen. Und ich muss sagen, es ist für mich persönlich der Apache-Sound, aber kein typischer Apache-Song.
0: Er wirkt sehr nachdenklich in dem Song, muss
1: man
0: sagen.
1: Sehr, sehr nachdenklich.
0: Ich finde auch, dass man irgendwie keinen richtigen Rhythmus raushören kann. Also das ist klingt ein bisschen experimentell, was da passiert ist. Aber da könnt ihr euch gerne mal selber von überzeugen. Auf jeden Fall ist es durchaus im Rahmen des Möglichen, dass er den Song vielleicht auch sogar spielen wird auf seiner Tour. Das Flugzeug wird wieder rausgeholt aus der großen Halle. Also wer diese Tour nicht gesehen hat, ich war dabei und muss sagen, es war richtig, richtig fett, ein Flugzeug in einer Arena stehen zu sehen. Wer die nicht gesehen hat, der hat noch ein paar Chancen jetzt im Herbst. Unter anderem wird Apache 207 auch in Hamburg am Start sein, am 11. und 12. Oktober. Und wer weiß, ob wir nicht vielleicht sogar Tickets haben.
1: Alles Chaos.
0: Im Bereich des Machbaren.
1: Chaos heißt der neue Song, den er gestern rausgebracht hat. Und hier ist Apache 207 zuerst gehört bei Delta mit Chaos.

0: Chaos, der neue Song von Apache 207, gehört hier bei Delta. Noch mehr neue Musik natürlich bei uns immer im brandneuen Stream. Gerade heute am Freitag ist das ganz interessant. Also gerne mal die Delta Plus App anwerfen. Hier ist der Delta Verkehr. Seid vorsichtig gerade auf der A1 Lübeck in Richtung Hamburg zwischen Billstedt und Morfleet. Da ist ein Auto liegen geblieben. Außerdem auf der A255 Wilhelmsburg Richtung Veddel zwischen Elbinsel und Veddel. Da liegen Sachen auf der Straße. Fahrt da vorsichtig bitte.
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0: 11 Minuten nach 6 ist es Schwenker und Feist hier. Die Mondfinsternis, die nähert sich so gerade dem absoluten Zenit.
1: Ist das schön.
0: Ihr könnt das jetzt sehen, also ihr könnt sehen, dass ihr den Mond nicht seht, weil er ja verdunkelt wurde.
1: Ja.
0: Wenn ihr jetzt mal aus dem Fenster guckt hier bei uns im Norden, dann könnt ihr das sehr, sehr gut sehen, dass der Mond sehr verdunkelt ist.
1: Ja.
0: Dummerweise von Wolken bei
1: wir
0: uns.
1: Wir können euch nur raten, guckt mal bei unserem Schwenker und Feist Account vorbei auf Instagram.
0: Da haben wir Live-Bilder.
1: Da haben wir Live-Bilder davon und das ist wirklich, also das sind außergewöhnliche Aufnahmen, die da zu sehen sind. Also wenn ihr mit dabei sein wollt bei der Mondfinsternis
0: echt
1: hier
0: krass,
1: bei uns im Norden, hier in Schleswig-Holstein, dann gerne mal bei uns auf den Instagram-Account checken. Das ist wirklich faszinierend.
0: Verpasst das nicht. Gleich gibt's Young Right Now. Von Robin Schulz und Dennis Lloyd.
1: Ihr braucht auch kein Teleskop und gar nichts.
0: Nein.
1: Spart euch das. Also wirklich.
0: Einfach Brille auf und genießen.
1: Setzt euch 4 Sonnenbrillen übereinander und guckt bei uns auf Instagram vorbei. Paarmonkey und Co. gibt's auch gleich hier mit Awazi. Das Ganze ebenfalls in voller Länge nach den Delta News. Bis gleich.
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0: Viertel nach sechs ist es.
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2: Mit Sönke Röhling. Elektroautos werden immer beliebter. Laut einer Umfrage des TÜV-Verbands würde sich jeder Vierte für ein E-Auto entscheiden, wenn jetzt ein neuer Wagen her soll. Der Kfz-Gewerbeverband Schleswig-Holstein rechnet damit, dass der Trend auch bei sinkenden Spritpreisen anhält. Zahlreiche Museen und Kultureinrichtungen in und um Kiel öffnen heute Nacht wieder ihre Türen. Ab 18 Uhr startet die mittlerweile 25. Museumsnacht. Mit einem Ticket gibt es Zugang zu insgesamt 32 Museen oder kulturellen Einrichtungen, unter anderem dem Schifffahrtsmuseum oder auch der Kunsthalle.

0: Die EU macht beim Jagdschutz auf Facebook und Instagram Druck auf Meta. Nach einem Vergleich mit mehr als 30 US-Bundesstaaten fordert Brüssel ähnliche Maßnahmen auch in Europa. Minderjährige müssten hier genauso geschützt werden wie in den USA, heißt es. Am Landgericht Braunschweig geht es ab heute erneut um den Germanwings-Absturz vor 11 Jahren. Opferangehörige fordern Schadenersatz vom Staat, weil aus ihrer Sicht nicht ausreichend geprüft wurde, ob der Co-Pilot flugtauglich war. Der Mann hat das Flugzeug absichtlich zum Absturz gebracht. Sowohl die Bayern als auch der BVB treffen in der neuen Champions-League-Saison auf Arsenal London. Die Briten schaffen es zuletzt bis ins Finale. Auch Leipzig trifft in der Ligaphase mit Man City und Real Madrid auf absolute Top-Teams. Stuttgart spielt unter anderem gegen Atletico Madrid und Galatasaray Istanbul. Die nächsten Delta-News gibt's in einer halben Stunde.
1: Verkehr. Fahrt gerade vorsichtig bitte auf der A7 Hamburg in Richtung Flensburg. Höhe Kaltenkirchen ist ein Auto liegen geblieben. Und auf der A255 Wilhelmsburg Richtung Veddel zwischen der Elbinsel und Veddel, da liegen Sachen rum. Im Kreis Dithmarschen ist in Brunsbüttel in beiden Richtungen nur eine große und eine kleine Kanalfähre gerade in Betrieb. Und Achtung, es regnet gerade ein bisschen mehr. Hier und da ist Aquaplaning Gefahr. Bitte fahrt schön vorsichtig. Nicht, dass ihr irgendwie einfach mal rausrutscht, weil Aquaplaning ist echt fies. Ihr habt keinen Grip mehr offen mit den Reifen. Dementsprechend ist es nur noch eine Rutschpartie und ihr macht gar nichts mehr. Das will man auf gar keinen Fall. Bitte passt auf und fahrt lieber ein bisschen langsamer.
2: Ja, langsamer fahren ist ein gutes Stichwort. Maximal 80 sind nämlich nur erlaubt auf der A1 Fehmarn Richtung Lübeck in Höhe Rathekau, wenn ihr schneller seid. Dann gibt's rotes Licht und eventuell ein paar Wochen später ein kleines Foto. 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
1: Ja, das ist genau das Thema. Das habe ich noch nicht erlebt. Das sind genau die Momente, die man vielleicht auch ganz gerne mal auf Video auch festgehalten hätte, beziehungsweise vielleicht nochmal einen VAR gehabt hätte, vielleicht irgendwo im Keller, der die ganze Situation nochmal bewertet.
2: Ja, am Wochenende oder jetzt heute startet die nächste Bundesliga-Saison und da wird auch wieder der VAR zum Einsatz kommen. Ist ja, ich sag mal so, eine Geschichte, die für relativ viel Stress sorgt. Obwohl sie eigentlich für Gerechtigkeit sorgen soll.
1: Ja.
2: Man regt sich aber schon drüber auf, aber wie ist denn das mit dem VAR im Alltag? Das wäre doch mal was, oder? Wir versetzen uns mal gleich in die Lage, wie es denn so wäre, wenn man ein VAR im Alltag hätte. Dazu gleich mehr.
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0: Es tut mir leid, dass ich jetzt diesen Einstieg wähle. Also für dich, Schwenkerchen, tut's mir leid. Aber es ist eine Situation, die mich tatsächlich sehr, sehr häufig aufregt. Man hört das hier. So, geht im HSV. Man hört es, das ist die Stadionhymne, die Torhymne des HSV.
1: Im besten Fall bist du im Stadion, ne?
0: Ja, dann jubeln alle. Man hört es auch vom Fernseher natürlich, wenn die Hamburger zu Hause spielen. So, dann jubeln alle. Alle freuen sich, auf dem Spielfeld wird gejubelt. Alle drehen durch. Irgendwie entscheidendes 2:1 in der 93. Minute. Und dann VAR. Und dann heißt es, oh, nee, nicht. Sorry. Aber es hat erstmal 8 Minuten gedauert, bis diese Entscheidung getroffen wurde.
1: Aber die werden nachgespielt.
0: Finde ich richtig, richtig, ich sag, wie es ist, scheiße.
1: Ja, ich finde auch, dass das irgendwie die Stimmung total kaputt gemacht hat, was jedenfalls Tore angeht, wenn sie zurückgenommen werden. Ist wirklich, wirklich fies. Also du freust dich erst, wie du es gerade beschrieben hast, und dann gibt's nochmal den VAR und der kann die Situation nochmal bewerten, was im Endeffekt ja aber am Ende fair ist.
0: Ja.
1: Was ja eigentlich fair ist für alle, weil es soll ja kein Tor gegeben werden, was keins ist. Mhm. Und von daher ist es ja schon eine ganz schöne Geschichte. Aber ich sag mal so, es gibt ja auch so den VAR im wahren Leben, wo man ihn vielleicht ganz gerne hätte. So die Situation, wo man sich denkt so, ach, da würde ich jetzt gerne nochmal zurückspulen und nochmal irgendwie aus 2, 3 anderen Perspektiven drauf gucken, um mich dann nochmal neu zu entscheiden.
0: Ja, hat der Mitbewohner gestern gesagt, er macht das Badezimmer sauber?
1: Ja.
0: Hat der Mitbewohner nicht gestern gesagt, er macht das Klo sauber? War ich am Wochenende wirklich so betrunken? Vielleicht hätte man dafür gerne VAR.
1: Ey Leute, ihr kennt diese Situation allein schon aus euren Partnerschaften. Das habe ich so nie gesagt. Doch, genau das hast du doch gerade eben gesagt. Ja. Nee, habe ich nicht.
0: Ja, genau. Und genau sowas ist eventuell mit einem VAR ein bisschen fairer. Deswegen haben wir euch mal auf der Straße gefragt, wann und in welchen Situationen hättet ihr vielleicht gerne im Privatleben, normalen Leben VAR gehabt?
2: Als Kind, alt, habe ich so eine Gottesanbeterin gesehen. Niemand hat mir das geglaubt, wenn ich die so beschrieben, und niemand kannte das überhaupt. Und das fand ich total, denn alle dachten, ich hätte mir da irgendwas ausgedacht.
3: Bei irgendwelchen Freundinnen oder Nicht-Freundinnen, die dann irgendwas sagen, und dann wäre man gerne dabei gewesen. Dann sagt der eine das und der andere sagt das. Und dann hätte ich gerne so ein Videobeweis, wer jetzt die Wahrheit sagt.
4: Rückblickend gibt es immer voll viele schöne Momente, zum Beispiel auch aus der Kindheit, wo man sich selbst nicht dran erinnern kann. Und da hätte ich, glaube ich, gerne einen Videobeweis.
5: Bei so random Situationen eher, wenn man irgendwie unterwegs ist und gerade irgendwie ein Lachflash hat mit ein paar Kollegen, dann vielleicht.
0: Ja, auch schön.
1: Um das nochmal wieder aufzufrischen. Wo hättet ihr ganz gerne mal ein VAR oder mal gehabt, in welcher Situation? Erzählt das doch mal ganz gerne. Ich habe als Kind auch wirklich mal eine Münze verschwinden lassen, die ich nie wiedergefunden habe. Da hätte ich gerne auch ein VAR gehabt.
0: Ich dachte
1: jahrelang, ich kann wirklich zaubern.
0: Ich würde gerne mal wissen, wo eine Sonnenbrille ist. Die habe ich seit einem Wochenende verloren.
1: Wirklich?
0: Ja, auch da würde ich gerne wissen, wo ist sie hin? Ich hätte gerne VAR.
1: So vom letzten Moment, wo du sie hattest.
0: Ich habe 2 Jacken verloren in den letzten 2 Jahren. Wo sind die hin?
1: Ja.
0: Ich weiß es nicht.
1: Wofür hätte ich dir ganz gerne ein VAR?
0: Nein, war ich nicht.
1: Glaube ich dir sofort natürlich, weil du trinkst ja selten. Also 0431 986 986 11. In welcher Situation hättet ihr ganz gerne mal ein VAR gehabt?
0: Zurückspulen.
1: Ja, um euch das Ganze nochmal anzugucken. 0431 986 986 11. Ruft an oder schickt eine Sprachi.

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1: Wie lecker muss das Zeug sein, bitte? In Bielefeld, da gibt es in der Unimensa regelmäßig Erbsensuppe. Mhm. Und die ist wohl ganz gut, denn meistens gehen davon so 4.500 Portionen über den Tisch. Ah. Ein Studi wollte die zu Hause wohl nachmachen und hat eine Anfrage nach dem Rezept gestellt. So, aber nicht mal einfach so, sondern über fragdenstaat.de.
2: Bitte?
1: Also über die Plattform, auf der Bürger offiziell nach Infos und Dokumenten fragen können.
2: Geil.
1: Naja, irgendwie hatte der Staat wohl keine Zeit dafür und hat erstmal auch nicht geantwortet. Mhm. So geht's nicht, dachte der Typ. Und dann hat er die NRW-Datenschutzbeauftragte angeschrieben und gesagt, es gibt ja gar keinen Grund, das Rezept geheim zu halten. Her damit. So, das hat dann auch zum Erfolg geführt. Das Studierendenwerk Bielefeld rückte das Rezept dann auch schließlich raus und hat aber auch betont, also eigentlich ist die Erbsensuppe jetzt kein Geheimnis. Er hätte einfach eine Mail schreiben können, denn das machen die meisten. Ja, aber ja, ey, so eine Mail kann ja jeder.
2: Und es geht einfach nur ab die Push.
3: Apropos Studierende. Eure Profs könnt ihr bescheißen, ne? Aber uns nicht. Wir wissen genau, dass ihr ganz gerne mal KI nutzt, um euch das Studium leichter zu machen.
4: Och nö!
3: Laut einer Umfrage lassen sich 92% der Studierenden hier bei uns in Deutschland mittlerweile von KI-Tools helfen und über 50% verwenden sie zur Analyse, Verarbeitung und Erstellung von Texten. Aber welcher Chatbot ist fürs akademische Schreiben eigentlich am sinnvollsten, beziehungsweise auf welche KI kann man sich am meisten verlassen? Gibt dazu jetzt eine aktuelle Analyse, in der die drei beliebtesten Chatbots mal genauer unter die Lupe genommen wurden. Auf jeden Fall wird ChatGPT von Studentinnen und Studenten am häufigsten genutzt, aber man muss sagen, dass es im Test am schlechtesten abgeschnitten hat, zumindest was das akademische Schreiben angeht. Also das Erstellen von Hausarbeiten und Essays. Da hat Gemini die Nase vorn, weil es das Modell ist, das am besten ausgewogene, gut strukturierte und natürlich klingende Texte produziert. Das heißt jetzt aber nicht, dass es auch am intelligentesten ist. Die Ergebnisse sind nämlich durch subjektive Bewertungen der Studenten entstanden. Und da hat Gemini nicht in jedem Punkt am meisten überzeugen können, wenn es nämlich ums Recherchieren geht, dann bevorzugt man eher ChatGPT und bei der Aufgabenplanung vertraut man am meisten auf Claude.
5: Nanu, wer ist das denn?
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0: Es ist endlich schon Wochenende und zwar ein Freitag, 6.43 Uhr. Schwenker und Feist für euch hier gleich mit Slow Dance. Darling, take my hand. Von Giant Rooks gibt's hier gleich nach unseren Delta News.
1: Genau wie Jubel und Ocean House. Habe ich das schön französisch ausgesprochen?
0: Mon Dieu, das hast du.
1: Ja, Jubel?
0: Ja.
1: Je m'appelle Feist?
0: Ja, sehr gut. C'est ça?
1: Ja. And I like football.
0: Richtig.
1: Ja.
0: Toll. Magnifique.
1: Französisch Leistungskurs.
0: Ist sein Ding, wirklich. Ja.
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1: Es ist 7:15 Uhr.
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9: Mit Sönke Röhling. Jeder Vierte würde sich beim Autokauf aktuell für ein Elektroauto entscheiden. Das ist das Ergebnis einer Umfrage des TÜV-Verbands. Auch in Schleswig-Holstein geht der Trend zum E-Auto, bestätigt ja Nikolaus Sonntag vom Kfz-Gewerbeverband Schleswig-Holstein. Weiter sagt er uns.
10: Diejenigen, die einmal umgestiegen sind, die bleiben meistens bei der Technologie, weil sie eben sehen, dass viele Vorbehalte sich als nicht begründet erwiesen haben, die immer noch von vielen als nicht ausreichend angesehene Ladeinfrastruktur und die Schwierigkeiten mit der Reichweite, das ist in der Praxis meistens kein Thema. Und deshalb glaube ich, dass es auf jeden Fall bei einer höheren Nachfrage bleiben wird, auch wenn die Kraftstoffe wieder sinken werden in den Kosten. Aber das war im Frühjahr ein großer Treiber für den Schub.
9: Bundesinnenminister Dobrindt ist heute zu Gast in der Marineschule Mürwik. Dort berät er mit seinen Kollegen aus den Ostsee-Anrainerstaaten über gemeinsame Strategien für eine bessere Aufklärung, Abschreckung und Abwehr hybrider Bedrohungen. Wegen des Drohnenvorfalls am Flughafen Leipzig liegt der Fokus auf der Drohnenabwehr, insbesondere an Flug- und auch an Seehäfen. Die Europäische Union macht beim Thema Jugendschutz im Internet Druck auf Meta. Nach dem Vergleich mit mehr als 30 US-Bundesstaaten fordert Brüssel ähnliche Maßnahmen auch in Europa. Minderjährige müssten hier genauso geschützt werden wie in den USA. Dort begrenzt Meta künftig unter anderem die tägliche Nutzungszeit und führt nächtliche Zugangssperren ein. In Europa droht dem Konzern ein hohes Bußgeld, wenn er nicht auch hier etwas ändert. In NRW enden die Sommerferien. Viele kommen also aus dem Urlaub zurück und damit kann es wieder voll werden auf den Straßen. Der ADAC warnt erneut vor einem Stauwochenende, auch weil das Sonntagsfahrverbot für Lkw ja weiter in fast allen Bundesländern aufgehoben ist. In der ersten Fußball-Bundesliga rollt ab heute wieder der Ball. Meister Bayern München und Stuttgart eröffnen am Abend die 64. Saison. Und Silas Quiring, da gibt es einige Änderungen.
11: Ja, natürlich vor allem bei den Vereinen. Mit der SV Elversberg ist ein Erstliga-Neuling am Start und es ist sogar der kleinste überhaupt. Dazu kommen noch die Aufsteiger Schalke und Paderborn. Der Videoschiedsrichter hat jetzt mehr Rechte, etwa bei gelb-roten Karten und Eckballentscheidungen. Bei Abstößen und Einwürfen sollen Countdowns das Spiel schneller machen. Und auf den Plätzen rollt nach Jahren wieder ein Adidas und nicht mehr ein Derby-Star bei.
9: Die nächsten Delta-News gibt's in einer halben Stunde.
0: Verkehr. Auf jeden Fall Aquaplan in Gefahr, passt ein bisschen auf bei uns und wir haben noch die A1 Hamburg Richtung Lübeck, Höhe Dreieck Norderelbe, da liegen Reifenteile auf der Straße. Dann A7 Hamburg Richtung Flensburg, Höhe Kaltenkirchen ist ein Auto liegen geblieben. In Meckelfeld, da ist die Straße an der Höfen zwischen Remendamm und Kürbsweg, auch wegen der Veranstaltung noch bis Sonntag gesperrt, dass ihr das mal wisst. Und Achteinstieg zwischen Lurupper Drift und Kempelbark, da ist gerade aufgrund eines Straßenfestes auch bis Sonntagabend in beiden Richtungen kein Vorankommen mehr. Ist gesperrt. Im Kreis Dithmarschen, Brunsbüttel, in beiden Richtungen ist da die kleine Kanalfähre oder nur eine große und eine kleine Kanalfähre unterwegs. Das kann dazu ein paar Wartezeiten kommen.
1: Dann gucken wir uns mal die Blitze an. A1 Fehmarn Richtung Lübeck, Höhe Rathekau, stehen sie nach wie vor im 80er-Bereich. Dann haben wir noch einen ebenfalls auf der A1, allerdings Lübeck Richtung Hamburg in Höhe Kreuz Ost, ebenfalls 80 erlaubt. Und Neunkirchen, Tiebenseer Straße, da solltet ihr bestenfalls nur 50 drauf haben. Ansonsten gerne mal reingucken, deltaradio.de oder Delta Plus App, da nochmal alle Infos zum Thema Verkehr.
12: Die beiden hier bringen euch in den Tag. Den Rest schafft ihr dann schon alleine. 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Hier sind Schwenker und Feist bei Delta.
0: Ja, die meisten sind ja groß von euch. Ne? Wir haben es 10 vor 7. Wobei, die etwas kleineren könnten gleich eventuell ein riesengroßes Interesse daran haben, was wir verschenken.
1: Mhm. Es geht nämlich um ein ganz besonderes Konzert. Ich habe gestern Bilder gesehen von diesem, ich glaube, es stand Pop-Up-Stadion. Hat das jemand bezeichnet. Hashtag Pop-Up-Stadion.
0: Okay.
1: War, glaube ich, ein Reel bei Instagram, wurde mir vorgeschlagen. Es geht um Timmendorfer Strand. Und ja, da wurde jetzt ja quasi ein Stadion direkt am Strand aufgebaut.
0: Ja.
1: Für die Reihe Stars am Strand. Und da treten verschiedene Acts auf, unter anderem auch am 5. September. Und wir haben Tickets für dieses Event am 5. September. Um wen es genau geht und wie er an diese Tickets kommt. Sie sind heiß begehrt.
0: Ja.
1: Dazu gleich mehr.
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0: So, wie wird das Wetter jetzt eigentlich?
1: Gucken wir doch einfach mal. So, Timmendorfstrand, da gucken wir doch einfach mal. So heißt ja der schöne Ort bei uns in Schleswig-Holstein, in der Lübecker Bucht. Ja. Und dann gucken wir mal auf den 5.9., das ist ja schon nächste Woche Samstag.
0: Ja.
1: Da sehe ich einen Mix aus Sonne und Wolken, um die 18, 19 Grad. Bisschen Wind ist auch da, aber warum denn nicht?
0: Ja.
1: Aber ich sag mal, so stabiles Wetter ist kein verregneter Tag.
0: Siehst du? Ganz anders sieht es ja in Scharbeutz aus.
2: Nebenan die Scharbeutz.
1: Ja.
2: Und das ist die Hölle.
1: Ja, so, das, ne? das weiß man ja.
0: Das weiß man ja. Aber auf jeden Fall präsentieren wir euch da kein schönes Wetter in Timmendorfer Strand. Wir präsentieren euch nämlich was ganz anderes, nämlich diese

0: Oder Rappen funktioniert doch auch ganz gut. Und wie das funktioniert, geht damit richtig durch die Decke.
1: Nicht nur bei TikTok, sondern auch in den Charts, selbstverständlich. Tourt auch ein bisschen durch die ganzen Talkshows. Ich habe sie schon überall gesehen. Bambi hat sie auch schon eingeheimst. Mhm. Also von daher, da steckt auf jeden Fall jede Menge hinter. Und es macht auch wirklich Spaß, sich die Mucke irgendwie reinzuziehen. Gerade ganz junge Menschen, ich sag mal so im Teenie-Alter, mögen das sehr, sehr gerne. Mhm. Und da haben wir jetzt natürlich auch so eine kleine Diskrepanz. 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
0: Also wenn ihr euch denkt,
2: bei uns essen alle aus einem Teller. Mhm. Deutschland hat einen neuen Bestseller. Mhm. Mike Fitter Track safe, ein Banger. Tamam, ihr macht gut, doch Saide did it better.
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0: endlich wieder Bundesliga. Endlich wieder weiß man wieder direkt ab Tag 1, dass Bayern eh Meister wird. Ich meine, das ist doch das Schöne, das ist doch das Spannende in der ersten.
1: Ne? Ja.
0: Dass man sich fragt, wer wird Zweiter oder Dritter?
1: Ja, Delta hier mit Schwenker und Feist. Man weiß, dass Bayern Meister wird und man weiß genau, dass man sich auch in dieser Saison wieder über den VAR aufregen wird.
0: Stimmt.
1: Ne? Es fällt ein Tor, alle rasten aus und dann muss erstmal irgendwie eine Linie gezogen werden. Das dauert wieder 80 Minuten und dann gibt es 50 Minuten Nachspielzeit. Und das sind so Sachen, auf die ich keine Lust habe. Aber so ein VAR, ne, ist ja vielleicht gar nicht mal so schlecht oder ein Videobeweis, wenn er im Alltag zum Einsatz kommen könnte.
0: Stimmt, ja.
1: So, ich sag mal so, es ist ja so ähnlich wie Dashcams zum Beispiel.
0: Genau.
1: Dashcams können ja hier und da auch helfen, gewisse Dinge aufzulösen und gewisse Schuldige zu finden im Straßenverkehr. Es ist ja so eine Grauzone, so eine rechtliche Grauzone, aber auch so im WG-Leben oder im Privatleben, im Eheleben, wie auch immer, da kann so ein Videobeweis doch auch mal von Vorteil sein, oder?
0: Ich habe immer noch ein Trauma davon, dass mir mein Mitbewohner die Tiefkühlpizza geklaut hat, auf die ich mich so gefreut habe, ja, als ich nach dem Trinken nach Hause kam.
1: Und er hat sich zugegeben wahrscheinlich.
0: Und er hat es erstmal nicht zugegeben. Da hätte ich direkt den Videobeweis gehabt. Wo hättet ihr am liebsten nochmal einen Videobeweis gehabt? Erzählt doch mal. 0431 986 986 11. Da habt ihr bestimmt auch ein Beispiel.
1: Mhm, ich denke auch. Gerne per WhatsApp-Sprachnachricht oder per Anruf. Und Kollege Leo hat sich mal überlegt, wie es denn so klingen könnte, wenn man ein VAR wirklich im Alltag hätte.
2: Oh, nur noch 5 Minuten.
3: Entscheidung korrigiert. Es waren bereits 4 mal 5 Minuten. Aufstehen.
4: Ich nehme heute nur ganz wenig Nuss-Nougat-Creme.
3: Klare Fehlentscheidung. Das waren 3 Esslöffel. Frühstück wird als Dessert gewertet.
5: Sorry, Bahn hatte heute Verspätung.
3: Videomaterial zeigt, Spieler lag bis 8.41 Uhr im Bett. Gelbe Karte wegen Zeitspiel.
5: Ich hatte gestern schon Pizza, heute esse ich einfach mal gesund.
3: Der Spieler hat Pommes bestellt. Ursprüngliche Entscheidung aufgehoben.
5: Nur noch eine Folge.
3: Nach Ansicht aller verfügbaren Bilder. Das habt ihr gestern auch schon gesagt und es wurden 6 Folgen.
5: Aber die Folge endet mit einem Cliffhanger.
3: Entscheidung steht, ab ins Bett. Und wegen Meckerns gibt's noch Geld.

0: Nicht Bowser, The Bowser. Magnetic gibt's hier gleich nach den Delta News.
1: Genau wie Tyler und

0: Katze, weswegen eine französische Familie ihren Urlaub nicht am Strand, sondern auf einer Raststätte verbracht hat.
1: Die Katze ist auch so, ja, stimmt.
0: Chanel, richtig, ist ja abgehauen und sie suchen die immer noch, aber die ist immer noch nicht wieder aufgetaucht.
1: Immer noch nicht?
0: Nee, nein, die ist noch unterwegs, die ist abgehauen, ja, weil der Raststätte hat sie aus dem Geschirr befreit, ja, und deswegen hat die Familie gesagt, wir warten hier so lange, bis die Katze wieder da ist. Hat den ganzen Urlaub gedauert, ja, schön auf einer Raststätte, richtig toll. Stell dir mal vor.
1: Ja gut, kommt immer drauf an, welche Raststätte es ist. Ne? Um Hamburg herum gibt es ein paar schöne, habe ich mir sagen lassen. Da kann man wirklich schön Urlaub machen.
0: Richtig, und dann zahlst du nachher nur noch mit Sanifair-Bons.
1: Ja. Super. Und kannst diese Musik dazu hören.
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1: Es ist 7:15.
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9: Mit Sönke Röhling. Jeder Vierte würde sich laut einer Umfrage für den TÜV-Verband beim Autokauf für ein Elektroauto entscheiden. Ein Trend, den der Kfz-Gewerbeverband auch in Schleswig-Holstein sieht. Durch die hohen Spritpreise haben die Verkaufszahlen angezogen, vor allem auch auf dem Gebrauchtmarkt. Die Drohnenabwehr ist heute eines der Themen bei einem Treffen mehrerer Innenminister in Flensburg. Bundesinnenminister Dobrindt berät mit seinen Kollegen aus den Ostsee-Anrainerstaaten über gemeinsame Maßnahmen wie Frühwarnsysteme, harmonisierte Meldeverfahren, schnelle Kommunikationswege und regelmäßige gemeinsame Übungen.

0: In Thüringen muss sich Ministerpräsident Vogt heute erneut einem Misstrauensvotum stellen. Die AfD hat es eingebracht. Hintergrund ist erneut Vogts aberkannter Doktortitel und sein erfolgloser Widerspruch dagegen bei der TU Chemnitz. Die AfD hat als größte Fraktion 32 Stimmen im Landtag. Landesparteichef Höcke braucht für einen Erfolg aber mindestens 45 Stimmen. Für die Fußballfans hat das Warten ein Ende. Heute startet die neue Bundesliga-Saison. Los geht's am Abend mit dem Eröffnungsspiel zwischen Meister Bayern München und Pokalfinalist Stuttgart. Anstoß in der Münchner Allianz Arena ist um 20.30 Uhr. Die nächsten Delta-News gibt's in einer halben Stunde.
1: Verkehr. Vorsicht, ungesicherte Unfallstelle gerade auf der A7, Flensburg in Richtung Hamburg, zwischen Großen Aspe und Bad Bramstedt. Dann B76, Olof-Palme-Damm, Kiel Richtung Schleswig, die Einfahrt Kronshagener Weg ist nach einem Unfall gesperrt. In Meckelfeld ist die Straße an den Höfen zwischen Remendamm und Kürbsweg auch wegen Veranstaltung bis Sonntag voll gesperrt. Und in Hamburg ist der Achteranstieg zwischen Luroper Drift und Kempelbark wegen eines Straßenfestes auch bis Sonntagabend in beiden Richtungen dicht.
2: Dann gucken wir uns mal die Blitzer an. Da haben wir die A1 mit dabei. Fehmarn Richtung Lübeck in Höhe Rathekau ist eine 80er-Zone. Die A1 Lübeck Richtung Hamburg, also noch ein Stück weiter, wird ebenfalls überwacht in Höhe Kreuz Ost. Da gelten ebenfalls 80. Und Neunkirchen-Tiebenseer Straße, da sind maximal 50 für euch drin.
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1: Ist das schon der Tagessieg?
2: Ich weiß nicht, ich habe nicht geguckt.
1: Du führst 1-0 auf jeden Fall.
2: Ja.
1: Wir spielen immer so ein bisschen Schnick, Schnack, Schnuck, also Schere, Stein, Papier, wenn ein bisschen Werbung nach dem Verkehr läuft. Und du hast diese Runde gewonnen schon mal und zwar direkt beim ersten Mal.
2: Ja.
1: Ist das der Tagessieg?
2: Ja.
1: Ich wünsche dir also wirklich herzlichen Glückwunsch. Das kann nur ein gutes Omen für deinen HSV sein für morgen gegen Dortmund. Mhm. Also unentschieden ist drin, würde ich sagen.
2: Ich habe gerade tatsächlich den Spieltag getippt. Ich bin wieder in der Kicktipp-Runde dabei.
1: Ja, und?
2: Ich werde das Ergebnis jetzt nicht verraten. Nicht, dass sich jemand was abhört hier, der gerade zufälligerweise zuhört. Lieben Gruß an Nico von Nico und Nicole.
1: Ja.
2: Der ist nämlich auch mit dabei, also mein Nachbar. Ich verrate dazu nichts, aber... Ich sag mal so, ich bin nicht der Typ, der immer pro HSV tippt. Ich versuche realistisch zu tippen.
1: Okay.
4: Wenn der Betriebsrat mal nicht weiter weiß, fragt er die beiden hier nicht.
1: Besser ist.
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1: Ist richtig, um 18 Minuten nach 7. Hi.
2: Hallo, wir sind's. Bei uns geht's gleich um die Headline des Tages und ich sag mal so, ich würde dir ja gerne was Positives erzählen, wobei im Endeffekt kann ich dir was Positives erzählen. Es geht um unser aller Lieblingsgetränk und was wir morgens jetzt gerne mal zu uns nehmen.
1: Ja.
2: Da gibt es einerseits eine positive Nachricht, andererseits eine negative Nachricht. Was genau da wieder los ist und warum schon wieder an diesem Getränk rumgeforscht wird.
1: Oh nein.
2: Dazu gleich mehr, aber vielleicht kommt es dir zugute.
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1: Warum kann man Cola Corning einfach lassen, wie es ist?

0: Hurra, es gibt mal wieder eine neue Studie über das, was wir uns morgens hier als erstes holen, noch bevor wir an unseren Schreibtisch gehen.
1: Schokolade?
0: Ich sagte wir, nicht du.
1: Ach so.
0: Es geht um Kaffee.
1: Oh, auch gut.
0: Da geistert gerade eine Aussage durchs Netz, die ich gerne mal klarstellen möchte. Wenn man nämlich nur die Hälfte des Artikels liest, könnte man meinen, dass Kaffee die Libido durch die Decke schießt. Bevor jetzt aber schon mal die alte Kuschelrock aus dem CD-Ständer kramt und die Teelichter anzündet, möchte ich hier kurz mal für Ernüchterung sorgen. Eine echte Wirkung bzw. starke Veränderung kann man da nämlich gar nicht nachweisen. Was aber noch bei dieser Studie herausgekommen ist, könnte für dich, Schwenker, interessant sein.
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0: Finnische Studie. Kaffeetrinker haben weniger Körperfett und mehr Muskelmasse.
1: Moment mal, also Leute, echt mal, ich habe schon vor 10 eine Kanne Intus. Wie viel soll ich denn noch von dem Zeug wegballern?
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1: Bevor ihr ihn hört, Ariana Grande bezeichnet diesen Song als einen ihrer Lieblingssongs, die sie je geschrieben hat. Es geht um Trennung, aber auch um den Umgang mit Frauen im Allgemeinen. Ebenfalls am Song beteiligt war Max Martin und der ist einer der erfolgreichsten Songwriter der aktuellen Popgeschichte. Hier ist Hate That I Made You Love Me von Ariana Grande bei Delta.

0: Rain in Ibiza von Felix Jehn, The Stickman Project und Callum Scott. Und wir sagen Happy Birthday, Felix Jehn. 32. Geburtstag heute. Alles Liebe, alles Gute, vor allem stabile Gesundheit.
1: Das 32, war ja, das müsste mal eine Party werden.
0: Ja, das war in den letzten Jahren leider nicht immer der Fall.
1: Nee.
0: Und wir hoffen einfach mal, dass es stabil bleibt und wünschen alles Liebe und Gute und auch viele, viele weitere Songs.
1: So, jetzt kommen wir zu unserem Thema.
0: Richtig.
1: Und zwar das Thema, was eigentlich ja, wenn man so möchte, ein Rückblickthema ist. Mhm. Denn wir möchten ganz gerne von euch mal wissen, in welcher Situation hättet ihr ganz gerne mal ein VAR gehabt?
0: Ja.
1: Weil die Bundesliga geht wieder los. Der VAR wird das ein oder andere Tor zurücknehmen und viele Minuten Nachspielzeit bringen. Mhm. Aber auf jeden Fall würden wir ganz gerne mal wissen, wo habt ihr ein VAR am besten mal nötig gehabt?
0: Ja, um einfach mal zurückzublicken, um irgendwas nochmal zu beweisen, um Streits aufzuklären oder Missverständnisse.
1: Oder andere Perspektiven einfach.
0: Genau, Videobeweis quasi.
1: Ja.
0: Wo würde euch der im Alltag irgendwie helfen? Gerne mal Bescheid sagen, 0431 986 986 11.
2: Moin, also einen Videobeweis könnte ich im Alltag auf jeden Fall beim Kniffeln gebrauchen. Ich weiß nicht, wie das möglich ist. Ich dachte, das ist ein Glücksspiel. Aber immer, wenn ich gegen meine Freundin kniffel, verliere ich. Und mit so einem Videobeweis könnte ich mal checken, ob das da alles mit rechten Dingen zugeht. Also, so oft, wie ich da chancenlos verliere, muss sie eigentlich schummeln.
0: Ja.
1: Check mal die Würfel, ist mein Tipp. Es gibt ja Würfel, die sich wieder in einer Position verändern lassen auf Knopfdruck, habe ich ja gesehen.
0: Aha.
1: Also von daher mal die Würfel checken.
0: Ja, ist eine Möglichkeit. Wie sieht's denn bei euch aus? Wo hättet ihr gerne im Alltag, im Privatleben, im normalen Leben ein VAR, also ein Videobeweis? Wo würde der euch helfen? Vielleicht in der Partnerschaft, in irgendwelchen Streitigkeiten, vielleicht im Straßenverkehr, vielleicht aber auch, keine Ahnung, auf einer Party oder sowas, um zu beweisen, ey, Moment mal, so betrunken war ich doch gar nicht.
1: 0431 986 986 11. Schickt uns eine WhatsApp-Sprachnachricht oder ruft an 0431 986 986 11. Ich hätte sehr gerne einen Videobeweis von unserer ersten Begegnung, weißt, denn seit Jahren hältst du mir vor, ich hätte dich ignoriert.
0: Hast
1: und
0: du
1: ich bin
0: auch
1: mir immer noch sicher, dass ich Hallo gesagt habe.
0: Mhm.
1: Aber du sagst ja immer, ich hätte dich ignoriert, dich überhaupt nicht beachtet und wäre einfach so wortlos an dir vorbeigegangen.
0: Mhm.
1: Und,
0: ich
1: glaube, das verstößt eigentlich gegen meine Erziehung. Ich bin sicher, ich habe so Hallo mindestens in die Runde gesagt.
0: Nein, hast du nicht. Du bist eiskalt an mir vorbeigegangen.
1: Da hätte ich gerne nochmal den VAR gehabt. Da hätte ich wirklich gerne den VAR. Das glaube ich.
0: Du würdest
1: nicht
0: knallhart verlieren. Man könnte sämtliche Linien ziehen.
1: Nicht.
0: Wirklich, das ist eine ganz klare rote Karte für dich gewesen damals.
1: Wo hättet ihr ein VAR gewollt? Erzähl mal.

0: 7.43 Uhr, Schwenker und Feist hier für euch gleich mit Messi.
1: Außerdem, Die Die. Du hast gesagt, wo wir gerade beim Sommerhit des Jahres sind, es könnte sein, dass nochmal irgendwie der Sommer wiederkommt irgendwann.
0: Ja, er feiert ein kleines Comeback. Wir haben jetzt eine kurze Durststrecke, aber übernächste Woche tatsächlich, da gehen wir nochmal so in Richtung 30 Grad tatsächlich. Aber erstmal übernächste Woche leider.
1: Okay.
0: Nächste Woche erstmal nicht, da kratzen wir nur so um die 20 rum.
1: Und wir wissen ja genau, wie zuverlässig Langzeitprognosen sind.
0: Ich kann auch nur das sagen, was der Wetterfrosch mir gefaxt hat.
1: Ich denke mal, 2 Wochen wird schneien.
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1: 7:45 ist es.
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8: Mit Sönke Röhling. Jeder Vierte würde sich beim Autokauf aktuell für ein Elektroauto entscheiden. Das ist das Ergebnis einer Umfrage des TÜV-Verbands. Auch in Schleswig-Holstein geht der Trend zum E-Auto, bestätigt ja Nikolaus Sonntag vom Kfz-Gewerbeverband Schleswig-Holstein. Weiter sagt er uns.
9: Diejenigen, die einmal umgestiegen sind, die bleiben meistens bei der Technologie, weil sie eben sehen, dass viele Vorbehalte sich als nicht begründet erwiesen haben, die immer noch von vielen als nicht ausreichend angesehene Ladeinfrastruktur und die Schwierigkeiten mit der Reichweite, das ist in der Praxis meistens kein Thema. Und deshalb glaube ich, dass es auf jeden Fall bei einer höheren Nachfrage bleiben wird, auch wenn die Kraftstoffe wieder sinken werden in den Kosten. Aber das war im Frühjahr ein großer Treiber für den Schub.
8: Bundesinnenminister Dobrindt ist heute zu Gast in der Marineschule Mürwik. Da trifft er sich mit Vertretern der EU und seinen Kollegen aus den Ostsee-Anrainerstaaten. Es geht unter anderem um die Drohnenabwehr. Tim Pritztrupp.
10: Nach den zahlreichen Drohnensichtungen an europäischen Flughäfen und zuletzt dem Vorfall mit der Sprengstoffdrohne am Flughafen Leipzig-Halle geht es für die Innenminister darum, gemeinsame Strategien für eine bessere Aufklärung und Abwehr hybrider Bedrohungen zu besprechen. Zum Beispiel wollen sie über Frühwarnsysteme, einheitliche Meldeverfahren und regelmäßige gemeinsame Übungen reden. Auch eine Fähigkeitsschau steht auf dem Programm. Auf See soll die Spezialeinheit GSG 9 vorführen, wie sie ein Schiff entern würde. An Land soll die Bundespolizei Drohnen abwehren.
8: Die Europäische Union macht beim Thema Jugendschutz im Internet Druck auf Meta. Nach dem Vergleich mit mehr als 30 US-Bundesstaaten fordert Brüssel ähnliche Maßnahmen auch in Europa. Minderjährige müssten hier genauso geschützt werden wie in den USA. Dort begrenzt Meta künftig unter anderem die tägliche Nutzungszeit und führt nächtliche Zugangssperren ein. In Europa droht dem Konzern ein hohes Bußgeld, wenn er nicht auch hier etwas ändert. Nach der Sturzflut in Nepal läuft die internationale Hilfe an. Unter anderem die UNO stellt Geld für medizinische Hilfe und Trinkwasser bereit. Helfer suchen noch immer nach über 1.400 Vermissten. Fast 500 Tote wurden bereits geborgen. China warnt unterdessen vor weiteren Überflutungen in der Region. In der ersten Fußball-Bundesliga rollt ab heute wieder der Ball. Meister Bayern München und Stuttgart öffnen am Abend die neue Saison. Es gibt auch neue Regeln. Der Videoschiedsrichter hat jetzt mehr Rechte, etwa bei gelb-roten Karten und Eckballentscheidungen. Die nächsten Delta News gibt's in einer halben Stunde.
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0: So, da gucken wir ganz kurz auf die Straße. Hier und da gibt es noch ein bisschen Aquaplaning, aber ansonsten zieht der Regen jetzt erstmal in Richtung Nordosten ab. Nachher kommt aber noch ein bisschen was nach. A7, Flensburg Richtung Hamburg, zwischen Großen Aspo und Bad Bram steht, ist eine ungesicherte Unfallstelle. In Meckelfeld ist die Straße an den Höfen zwischen Remendamm und Kürbsweg auch wegen einer Veranstaltung bis Sonntag gesperrt. Und in Hamburg Achternstieg zwischen Lurupa Drift und Kempelberg auch wegen eines Straßenfestes noch bis Sonntagabend in beiden Richtungen gesperrt.
1: Dann gucken wir uns mal die Blitze an. Wir haben die A1 mit dabei. Fehmarn Richtung Lübeck in Höhe Ratekau sind 80 für euch erlaubt. A1 Lübeck Richtung Hamburg in Höhe Kreuz Ost ebenfalls 80. Neunkirchen macht den Abschluss mit der Thiemseer Straße. Da bestenfalls nur 50 fahren. 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
0: Um genau. 7.49 Uhr und ich weiß ja nicht, ob ihr quasi eine ganz bestimmte Frühstückszeit habt. Vielleicht seid ihr aber auch genau der Typ, der ich eigentlich auch bin und sagt, ich frühstücke später. Das ist vielleicht gar nicht so die allerbeste Entscheidung.
1: Ist
0: es
1: das
0: gibt so ein paar neue Erkenntnisse und eine schöne Studie mit fast 32.000 Leuten.
1: Ja.
0: Die sagt, spätes Frühstück hat auch eventuell Konsequenzen. Und welche das genau sind, das möchte ich dir und euch auch gleich mal ganz kurz erklären.
1: Okay, ich bin gespannt.
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0: bedeutet früher Feierabend. Das hat aber nichts mit eurer Arbeitszeit, sondern eher mit eurer Lebenszeit zu tun. Schwenker und Feist hier bei Delta.
1: Das klingt aber hart.
0: Gibt schlechte Nachrichten für alle, deren erster Kontakt mit Essen so ungefähr erst um 12 Uhr mittags stattfindet. Eine neue Studie sagt nämlich, spätes Frühstück könnte doch ein höheres Sterberisiko haben und dementsprechend Lebensjahre kosten.
1: Ja.
0: Das heißt jetzt nicht, dass Croissant um 7 bedeutet für euch für immer Leben, aber es gibt Forschende, die haben über 31.000 Menschen untersucht und festgestellt, wer seine erste Mahlzeit erst sehr spät isst, der hatte statistisch ein höheres Sterberisiko. Achtung, bei Frühstück erst nach 12 Uhr liegt das Risiko, früher zu sterben, sogar bei fast 30%. Aber jetzt nicht gleich den Notarzt rufen, weil die Studie beweist nämlich nicht, dass spätes Frühstück euch auf jeden Fall um Jahre bringt. Es ist halt nur eine Beobachtung.
1: Okay.
0: So, und außerdem gilt diese Beobachtung bei Menschen über 40 und über 50. Das heißt, wir haben alle zum Glück noch ein bisschen Zeit, unsere Frühstücksgewohnheiten irgendwie umzustellen.
1: Ja.
0: Aber ihr müsst jetzt auch nicht den Wecker um 6.30 Uhr stellen, wenn ihr morgens keinen Hunger habt. Aber ich sag mal so, ich frühstücke irgendwann oder unregelmäßig und gar nicht, ist auch nicht so die beste Lösung.
1: Was ist denn mit den Brunch-Typen, also die Leute, die auf Brunch stehen? Das ist ja dann auch eher schwierig, ne? Weil da isst man ja auch mal ein bisschen später.
0: Ja, da sollte man vielleicht auch später ins Bett gehen und später aufstehen, dass dann quasi so der ganz normale Biorhythmus auch quasi aus der Brunch-Zeit die Frühstückszeit macht. Ich glaube, dann relativiert sich das wieder.
1: Kann man das auch relativieren, indem man einfach ein Sektfrühstück macht?
0: Klar, natürlich.
1: Oder dann, Frühstoppen?
0: Dann lebst du ewig.
1: Also ist gut.

0: Es ist Freitag, das heißt, bei uns wird in der Musikredaktion ordentlich rumgerödelt, denn Freitag ist traditionell der Tag, wo richtig viel Musik rauskommt. Und ich habe mich heute schon mal durch die ganze Liste gescrollt und da muss ich sagen, es kommt sehr, sehr viel Musik raus. Das heißt, ja, da ist viel zu tun. Unser brandneues Stream wird also aus allen Nähten platzen und den seht ihr natürlich bei uns in der Delta Plus App. Da kriegt ihr immer die neueste Mucke, dann aber auch im brandneuen Stream und zwar nur die besten Songs, selbstverständlich.
1: Und jetzt kommen wir zu einer spannenden Zusammenarbeit. Es geht um Alle Farben und Alle Farben hat zusammengearbeitet mit May Stevens. Falls ihr May Stevens noch nicht kennt, sie ist eine Sängerin und Songwriterin, kommt aus dem Vereinigten Königreich, also aus Großbritannien und hat tatsächlich hier und da auch schon mal so ein paar Hits gelandet, allerdings noch nicht das ganz große Ding. Ihre Single If We Ever Broke Up ist auf Platz 13 eingestiegen, damals in die britischen Singlecharts. Das war 2023.
0: Ja.
1: Und anscheinend hat sich irgendwie Alle Farben gedacht, okay, mit dieser Stimme kann man doch echt was anfangen. Gucken wir mal, was wir hier in Deutschland starten können.
0: Und Same Old Sky heißt dann diese Zusammenarbeit und da habe ich ehrlich gesagt noch nicht viel von gehört. Mhm. Würde ich aber gerne machen.
1: Ja. Ich hab's tatsächlich heute Morgen einmal ganz kurz reingehört.
0: Hast du?
1: Ja, so den Anfang. Und ich finde, das Ding klingt gut gelaunt. Ist meine persönliche Meinung. Also, klingt so leicht, finde ich.
0: Okay, dann lass uns mal diesen leichten Song mal einmal hören, bitte.
1: Alle Farben, May Stevens, Same Old Sky für euch hier bei Delta. Zuerst gehört bei uns. 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
0: 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Die sind so schnell, wirklich. Das gibt's gar nicht.
1: Arschschnell, wie die Vogelspinne.

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11: 7:45 ist es.
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11: Mit Sönke Röhling. Die Drohnenabwehr ist heute eines der Themen bei einem Treffen mehrerer Innenminister in Flensburg. Bundesinnenminister Dobrindt berät mit seinen Kollegen aus den Ostsee-Einrainerstaaten über gemeinsame Maßnahmen wie Frühwarnsysteme. Hintergrund sind unter anderem Drohnenvorfälle wie zuletzt am Flughafen Leipzig-Halle. Elektroautos werden immer beliebter. Laut einer Umfrage des TÜV-Verbands würde sich jeder Vierte für ein E-Auto entscheiden, wenn jetzt ein neuer Wagen her soll. Der Kfz-Gewerbeverband Schleswig-Holstein rechnet damit, dass der Trend auch bei sinkenden Spritpreisen anhält. In NRW enden die Sommerferien. Viele kommen also aus dem Urlaub zurück und damit kann es wieder voll werden auf den Straßen. Der ADAC warnt erneut vor einem Stauwochenende, auch weil das Sonntagsfahrverbot für Lkw ja weiter in fast allen Bundesländern aufgehoben ist. In Thüringen stimmt der Landtag gleich über ein Misstrauensvotum gegen Ministerpräsident Vogt ab. Hintergrund ist, dass der CDU-Politiker seinen Doktortitel verloren hat. AfD-Fraktionschef

0: Merkel will sich selbst zum Ministerpräsidenten wählen lassen. Dafür bräuchte er aber die Stimmen vom BSW beispielsweise. Die nächsten Delta-News gibt's in einer halben Stunde.
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2: Vorsicht, A21 Bagdeheide Richtung Kiel zwischen Bad Segeberg Nord und der Raststätte Schackendorf. Da ist eine Ölspur auf der Straße, da bitte vorsichtig sein. So, dann haben wir noch in Meckelfeld die Straße an den Höfen zwischen Remendamm und Kürbsweg, nämlich wegen Veranstaltung gesperrt. Und Achternstieg in Hamburg zwischen Duroper Drift und Kempelberg ebenfalls wegen Straßenfest. Bis Sonntagabend in beiden Richtungen dicht. Ansonsten passt bitte ein bisschen auf wegen Aquaplaning. Jetzt gerade haben wir zwar eine kurze Regenpause, aber aus dem Süden ist schon wieder was unterwegs. Das heißt, wir kriegen heute regelmäßig noch mal ein bisschen mehr Regen ab und dann wird die Straße auch gerne mal rutschig. Fahr dann schön vorsichtig.
3: Es wird geblitzt auf der B207 Bergedorf Richtung Lübeck in Höhe Flughafen Lübeck. Da sind 70 erlaubt. In der Gegenrichtung stehen sie auch nochmal. Lübeck-Bergedorf auf der B207 in Höhe Möll-Nord ebenfalls eine 70er-Zone. Dann Neumünster-Göbenstraße beidseitig 30er-Zone. Brunsbüttel Süderstraße statt einwärts Höhe Kindergarten ebenfalls 30 für euch maximal erlaubt. Und Heidgraben-Uetersener Straße statt einwärts Höhe Schule. Na, ihr könnt es euch schon ahnen. Sie stehen vor der Schule, heißt 30. Ansonsten Staus vom Blitzer immer zu finden bei uns auf deltaradio.de und in der Delta Plus App.
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2: Und wir haben weiterhin eine Frage an euch. Und zwar, weil ja jetzt die Bundesliga wieder losgeht heute, also die erste Fußball-Bundesliga und der VAR da hier und da vielleicht auch mal die eine oder andere Entscheidung nochmal überdenkt. Wann und in welcher Situation hättet ihr ganz gerne mal so einen VAR, so einen Videoschiedsrichter? Wo würdet ihr gerne mal zurückspulen und das vielleicht nochmal aus anderen Perspektiven sehen?
3: Ja, genau. Es ist ja durchaus möglich, dass man vielleicht irgendwie Streitigkeiten gerne mal aufdecken wollen würde und gucken würde, war das jetzt wirklich nötig? Hatte ich wirklich Schuld oder hat da jemand irgendwas reingedichtet, was gar nicht so stimmt? Oder ihr wollt mal checken, ob euer Mitbewohner wirklich das Klo sauber gemacht hat.
2: Ja.
3: Oder ihr wollt einfach mal gucken, ob ihr auf der letzten Party wirklich so betrunken wart, wie es euch angekreidet wurde.
2: Hab ich das wirklich alles erzählt und gemacht?
3: Ja, richtig. Wirklich. Dann braucht ihr einfach jetzt mal kurz die 0431 986 986 11, um uns zu erzählen, in welchen Situationen ihr gerne einen Videobeweis im Privatleben hättet. Also 0431 986 986 11, VAR im Privatleben. Wo würdet ihr ihn brauchen, in welchen Situationen? Schickt gerne WhatsApp-Sprachnachricht oder klingelt durch hier bei uns im Studio.
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0: endlich. Endlich ja. wieder Fußball-Bundesliga, also die erste Fußball-Bundesliga. Das heißt, für viele ist die große Langeweile ja auch vorbei. Und für andere, die eventuell mit absoluten Fußballfans zusammen sind, sich aber selbst einen Scheiß für Fußball interessieren, wird es eventuell jetzt auch mal an den Wochenenden wieder ein bisschen langweiliger, weil Partner oder Partnerin die ganze Zeit vor der Glotze hängt und irgendwie sich den VAR reinzieht und Spielanalysen mit seinen Kumpels macht.
1: Nicht ausgeschlossen, dass es bei mir vielleicht hier und da auch mal so sein wird. Aber Langeweile klingt ja für die einen erstmal nach Folter, aber kann anscheinend auch wirklich gut für uns sein, sich einfach mal zu langweilen. Das sagen zumindest Psychologinnen und Psychologen. Kurze Langeweile kann unser Gehirn sogar noch kreativer, geduldiger und wohl auch produktiver machen.
0: Und dazu würde ich gerne mehr erfahren.
1: Ja, das weiß Kollegin Pia nämlich. Hau mal raus.
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3: Wenn wir mal nichts zu tun haben, wird im Gehirn unter anderem das sogenannte Default Mode Network aktiv. Das ist quasi der Bereich fürs Gedankenwandern. Wir lassen Erlebnisse Revue passieren, verarbeiten Gefühle und kommen auf neue Ideen. Und es gibt sogar ein ziemlich herrlich langweiliges Experiment dazu. Menschen mussten Telefonnummern aus einem Telefonbuch abschreiben und schnitten danach bei Kreativtests besser ab als eine Vergleichsgruppe. Heißt also, vielleicht ist Langeweile gar kein Bug, sondern eher ein Feature. Und sie trainiert noch etwas. Unsere Geduld. Wer nicht sofort zum Handy greift, sobald 2 Sekunden nichts passiert, übt unangenehme Gefühle auszuhalten und nicht jedem Impuls hinterherzurennen. Also, heute vielleicht beim Warten auf die Bahn nicht direkt Insta checken. Guckt einfach ein bisschen durch die Gegend und lasst eurem Gehirn mal 5 Minuten Urlaub. Langeweile ist vielleicht die einzige Superpower, bei der absolut nichts passiert. Und genau das ist der Punkt.
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1: Wie lecker muss das Zeug sein, bitte? In Bielefeld, da gibt es in der Unimensa regelmäßig Erbsensuppe. Mhm. Die ist wohl ganz gut, denn meistens gehen davon so 4.500 Portionen über den Tisch. Ah. Ein Studi wollte die zu Hause wohl nachmachen und hat eine Anfrage nach dem Rezept gestellt. So, aber nicht mal einfach so, sondern über fragdenstaat.de.
2: Bitte?
1: Also über die Plattform, auf der Bürger offiziell nach Infos und Dokumenten fragen können.
2: Geil.
1: Naja, irgendwie hatte der Staat wohl keine Zeit dafür und hat erstmal auch nicht geantwortet. Mhm. So geht's nicht, dachte der Typ. Und dann hat er die NRW-Datenschutzbeauftragte angeschrieben und gesagt, es gibt ja gar keinen Grund, das Rezept geheim zu halten. Her damit. So, das hat dann auch zum Erfolg geführt. Das Studierendenwerk Bielefeld rückte das Rezept dann auch schließlich raus und hat aber auch betont, also eigentlich ist die Erbsensuppe jetzt kein Geheimnis. Er hätte einfach eine Mail schreiben können, denn das machen die meisten. Ja, aber ja, ey, so eine Mail kann ja jeder.
2: Und es geht einfach nur ab die Push.
3: Apropos Studierende. Eure Profs könnt ihr bescheißen, ne? Aber uns nicht. Wir wissen genau, dass ihr ganz gerne mal KI nutzt, um euch das Studium leichter zu machen.
4: Och nö!
3: Laut einer Umfrage lassen sich 92% der Studierenden hier bei uns in Deutschland mittlerweile von KI-Tools helfen und über 50% verwenden sie zur Analyse, Verarbeitung und Erstellung von Texten. Aber welcher Chatbot ist fürs akademische Schreiben eigentlich am sinnvollsten, beziehungsweise auf welche KI kann man sich am meisten verlassen? Gibt dazu jetzt eine aktuelle Analyse, in der die drei beliebtesten Chatbots mal genauer unter die Lupe genommen wurden. Auf jeden Fall wird ChatGPT von Studentinnen und Studenten am häufigsten genutzt, aber man muss sagen, dass es im Test am schlechtesten abgeschnitten hat, zumindest was das akademische Schreiben angeht, also das Erstellen von Hausarbeiten und Essays. Da hat Gemini die Nase vorn, weil es das Modell ist, das am besten ausgewogene, gut strukturierte und natürlich klingende Texte produziert. Das heißt jetzt aber nicht, dass es auch am intelligentesten ist. Die Ergebnisse sind nämlich durch subjektive Bewertungen der Studenten entstanden. Und da hat Gemini nicht in jedem Punkt am meisten überzeugen können, wenn es nämlich ums Recherchieren geht, dann bevorzugt man eher ChatGPT und bei der Aufgabenplanung vertraut man am meisten auf Claude.
5: Nanu, wer ist das denn?
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11: Es ist 8:45.
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12: Mit Sönke Röhling. Die Abwehr hybrider Bedrohungen ist heute Thema bei einem Termin in Flensburg. Die Innenminister der Ostsee-Anrainerstaaten beraten über gemeinsame Maßnahmen. Dabei geht es auch, aber nicht nur um die Drohnenabwehr. Grünen Bundestagsfraktionsvize Konstantin von Notz sagte im Ersten.
13: Die Bedrohung ist enorm und man muss sagen, dass die Vorfälle in Leipzig, also das Fliegen von Drohnen mit militärischem Sprengstoff auf einem Flugplatz, auf dem auch Ferienflieger aus Mallorca nach Hause kommen, das ist eine Eskalation. Und wir hatten großes Glück, dass nichts passiert ist, aber man muss darauf reagieren.
12: Autofahrer Richtung Lübeck müssen am Wochenende rund um Hamburg mit langen Staus rechnen. Die A1 ist von heute Abend bis Montagmorgen zwischen Harburg und Stillhorn gesperrt. Wegen Bauarbeiten an der maroden Süderelbbrücke. Die Autobahn GmbH empfiehlt, über die A7 und den Elbtunnel auszuweichen. In Nepal verschlimmert sich die Lage nach der Ferienensturzflut erneut. Der Rettungseinsatz im Zentrum des Katastrophengebietes musste unterbrochen werden. Grund dafür ist, dass sich hinter den Schlamm- und Geröllmassen ein großer See gebildet hat. Der tritt über die Ufer und könnte jederzeit für eine weitere Überschwemmung sorgen. Nach der Sturzflut vorgestern wurden bislang rund 500 Tote geborgen. Etwa 1400 Menschen werden noch vermisst. In Thüringen stimmt der Landtag gleich über ein Misstrauensvotum gegen Ministerpräsident Vogt ab. Hintergrund ist, dass der CDU-Politiker seinen Doktortitel verloren hat. AfD-Fraktionschef Höcke will sich selbst zum Ministerpräsidenten wählen lassen. Dafür bräuchte er aber die Stimmen vom BSW beispielsweise. 11 Jahre nach dem Germanwings-Absturz geht es ab heute am Landgericht Braunschweig um Schadenersatz. Angehörige der Opfer verklagen den Staat. Sie sagen, dass nicht genug geprüft wurde, ob der Co-Pilot flugtauglich war. Der Mann hatte die Maschine abstürzen lassen. 150 Menschen kamen ums Leben. Für die Fußballfans hat das Warten ein Ende. Heute startet die neue Bundesliga-Saison. Los geht's am Abend mit dem Eröffnungsspiel zwischen Meister Bayern München und Pokalfinalist Stuttgart. Anstoß in der Münchner Allianz Arena ist um 20.30 Uhr. Die nächsten Delta-News gibt's in einer halben Stunde.
14: Verkehr. Da ist nicht viel los. Bisschen Aquaplaning-Gefahr habt ihr natürlich, wenn es vor allem nachher wieder ein bisschen mehr regnet. Aber ansonsten ist in Meckelfeld noch die Straße an den Höfen zwischen Remersdamm und der Remendamm, Entschuldigung, und Kürbsweg wegen Veranstaltung gesperrt. Das gleiche gilt für Hamburg Achtbahnsteig zwischen Lurupper Drift und Kempelberg. Aber ansonsten nur noch Blitzer.
15: Das ist so. Und zwar immer auf der B207 Bergedorf Richtung Lübeck in Höhe Flughafen Lübeck. 70 erlaubt für euch. In der Gegenrichtung in Höhe Möll-Nord stehen sie auch nochmal auf der B207. Ebenfalls 70. Neumünster-Göbenstraße beidseitig ist eine 30er-Zone. Ebenso wie die Süderstraße in Brunsbüttel. Stadteinwärts haben sich dahingestellt Höhe Kindergarten und in Heidgraben Uetersener Straße stadteinwärts auch bestenfalls nur 30 drauf haben. Sowieso, weil da blitzen sie in Höhe der Schule und da sind 30 wirklich angesagt. Ansonsten alles zum Thema Verkehr immer zu finden in der Delta Plus App.
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14: Das ist absolut korrekt, das stimmt so. 8.49 Uhr am Freitag, wir sind für euch stabil auf jeden Fall, aber da.
15: Aber weder Fuchs noch Dachs haben die Möglichkeit, euch Tickets zu schenken. Das können nur wir hier von Delta und es geht um diese Frau.

0: funktioniert ganz gut. Die Leute mögen das und gucken das gerne. Und jetzt so langsam kommt auch schon dann die erste große Tour. Und wir schicken sie auf die Bühne bei Stars am Strand, Timmendorf Strand, nächste Woche Samstag am 5.9.
1: Wenn ihr Bock drauf habt, Delta Plus App, Backstage-Bereich, rein da, Formular ausfüllen. Das war's für euch. Den Rest übernehmen wir. Wir ziehen nämlich jetzt hier gleich aus dem Lostopf. Und eventuell ist es euer Name. Und wir schenken euch 2 Tickets zum Start ins Wochenende. Nur noch eine Woche, also eine Woche und Tag. Am nächsten Samstag steht sie da auf der Bühne. Und wir möchten euch ganz gerne Tickets schenken.
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0: aus. Stop the Cap. Ey, genau. Saide, am 5.9. Ja, teilweise aber auch nur, weil das auch bei mir ab und zu mal aus den Zimmern irgendwie drängt, diese Musik. Und ich weiß auch, dass meine Tochter da auch sehr gerne hingehen würde. Aber ihr habt die Chance, die Tickets zu gewinnen bei uns in der Delta Plus App.
1: Genau. Und wir haben jetzt den Lostopf gegriffen. Da hat sich nämlich Christopher angemeldet und hat gesagt, apropos Tochter, seine Tochter möchte da auch gerne hin.
0: Ach ja.
1: Den Wunsch möchte er ihr erfüllen. Das heißt, wir rufen jetzt an und hoffen, dass er rangeht. Denkt immer dran, wenn wir anrufen, Nummer ist unterdrückt.
2: Und?
1: Hallo, wir sind's.
2: Moin.
1: Moin, Christopher, bist du's?
2: Ja, richtig.
1: Ja, du bist im Auto. Wohin geht's für dich?
2: Ja, ich bin auf Arbeit.
1: Du bist auf der Arbeit?
0: Was machst du denn beruflich?
2: Ja, ich bin Bauleiter.
1: Bauleiter, okay. Und was für Projekt hast du gerade am Laufen?
2: Ich gucke mir jetzt ein Grundstück an.
1: Okay, verstehe.
2: Genau.
1: Das heißt, viel mit dem Auto unterwegs, von A nach B, hier ein Grundstück, da ein Bau und so weiter, ja?
2: Ganz genau.
1: Mhm. Wochenende hast du aber frei, ne?
2: Ja, Wochenende ist frei.
0: Hast du auch nächsten Samstag frei?
2: Da hätte ich frei, ja.
0: Okay, weil du hast uns ja über unsere Delta Plus App gesagt, du würdest sehr gerne mit deiner Tochter zu Saide. Erzähl mal warum, was für ein großer Fan ist deine Tochter?
2: Ja, sie ist ein großer Fan und wollte schon immer gerne dahin.
1: Ja. Und
2: das
1: wenn
2: bietet sich jetzt ganz mit an.
1: Wollte ich gerade sagen, wenn Saide schon mal um die Ecke ist, dann kann man noch mal vorbeigucken, ne?
2: Ganz genau.
1: Dir fehlen noch Tickets, ja?
2: Ja, die fehlen noch. Ja.
0: Also das wäre zu diesem Wochenende schon eine Überraschung, dass ihr nächstes Wochenende dahin geht, richtig?
2: Ja, richtig.
0: Ja, die Überraschung machen wir natürlich nicht kaputt. Die unterstützen wir. Wir haben dich gerade gezogen und du gewinnst 2 Tickets.
2: Sehr schön.
1: Dann wünschen wir euch da ganz viel Spaß. Überrascht mal deine Tochter nachher mit diesen Tickets und habt ein fantastisches Konzert.
2: Dankeschön.
0: Viel Spaß.
1: Schönes Wochenende.
2: Dankeschön, gleichfalls.

0: Minuten nach 9 ist es Schwenker und Feist für euch hier bei Delta. Wo hättet ihr am liebsten mal ein VAR? Denn der wird jetzt natürlich zum Start der ersten Fußball-Bundesliga, die heute wieder losgeht, wahrscheinlich auch häufiger nochmal wieder bei dem einen oder anderen ins Leben treten.
1: Durchaus. Ich hätte gern einen im Stadion. Aber nicht auf dem Spielfeld, sondern wenn es darum geht, Bier zu holen.
0: Oh.
1: Tatsächlich. Dass man da mal aufklärt, wer zuletzt dran war und wer die nächste Runde schmeißen muss. Apropos, gibt gerade ein Ranking, der Bundesliga-Bier-Ranking. Union Berlin am teuersten.
0: Wirklich?
1: Bayern Platz 2, Stuttgart 3, der HSV auf Platz 6 mit einem Bierpreis von 5,50 Euro. Das nur nebenbei, aber
0: ich dachte, da gibt's kein Bier. Egal.
1: Da hätte ich auf jeden Fall ganz gerne auch ein VAR, um das mal beweisen zu können. Also als Beweismittel wäre so ein VAR doch wirklich schön, wirklich.
0: Ich hatte sowas mal tatsächlich, als ich damals noch irgendwie Musik gemacht habe mit der Band, haben wir uns mal ein Wochenende im Proberaum eingeschlossen und haben dabei auch ein bisschen was getrunken. Und am nächsten Morgen hieß es dann so, ja, du hast das und das noch gemacht. Und ich habe gesagt, nee, auf keinen Fall, daran würde ich mich ja erinnern, so betrunken war ich doch gar nicht. Mhm. Aber wir haben das Ganze auch gefilmt und dann konnte ich mich tatsächlich sehen, dann hatte ich den Videobeweis.
1: Witzig.
0: Da konnte ich auch nichts mehr sagen.
1: Ja, was sagt ihr denn? Wo hättet ihr gern einen VAR, einen Videobeweis im normalen Leben? Gerne mal Bescheid sagen, 0431 986 98611.
2: Also als ich in Neuseeland war, habe ich so eine Bootstour mitgemacht. Da sind wir so richtig schönen Wasserfällen gefahren und ich habe auch ein paar Fotos davon gemacht und so, aber irgendwann ist mein Handy irgendwie ausgegangen und dann auf dem Rückweg sind da einfach noch Delfine aus dem Wasser gesprungen und es ging aber alles so schnell, dass ich das irgendwie auch vergessen habe, diesen Moment. Ich weiß nur, dass das war, aber ich sehe das nicht mehr so richtig vor mir und das würde ich einfach gerne nochmal so wieder erleben oder nochmal sehen. Auch um selber zu checken, dass das halt wirklich real war.
1: Das ist jetzt aber ein Videobeweis für sich selber quasi.
0: Ja, ne? Um das nochmal zu erleben. Ne?
1: Das ist nicht, um einen Konflikt zu lösen, aber ist ja auch eine gute Sache.
0: Das einfach nochmal zu sehen aus verschiedenen Perspektiven. Und
1: oder anderen Leuten zu sagen, hier guck mal, ich habe Delfine gesehen.
0: Genau, und das war kein Scherz. Viele glauben mir auch nicht, dass ich einen Elch in Schweden gesehen habe, aber war wirklich so.
1: Das hast du wahrscheinlich nach 2 Flaschen Rotwein, was du da gesehen hast. So ein Reh, was da über den Weg läuft. Oh, guck, das ist ein Elch.
0: Ich weiß, wie ein Elch aussieht, der hat vorne ein Geweih.
1: So. Ja. Also 0431 986 98611. Wo hättet ihr gerne einen Videobeweis? Ein VAR zu Hause oder wo auch immer im Freundeskreis? Wo könntet ihr euch vorstellen, einen Videobeweis zu brauchen? Das sagt ihr uns gerne mal per WhatsApp-Sprachnachricht oder Anruf 0431 986 98611. Und ich glaube, Schwenker zählt auch zum Einschlafen Elche und keine Schäfchen.

0: Freitagmorgen, 12 Minuten nach 9, Schwenker und Feist für euch hier bei Delta gleich mit Take My Mind.
1: Außerdem Alex Warren und Fever Dream. Und es gibt traurige Nachrichten aus dem norwegischen Königshaus. Der Palast hat jetzt bestätigt, dass König Harald tot ist. Ja, ruhe er in Frieden auf jeden Fall. Möge er in Frieden ruhen. Und ich sag mal so, es war so ein bisschen abzusehen ja tatsächlich.
0: War es gab
1: ja
0: leider
1: in den letzten Tagen immer mal wieder Meldungen. Und deswegen wurde es jetzt auch nochmal...
0: Aber stolzes Alter auch.
1: Muss man sagen, 89 ist er geworden.
0: 89 darf man machen, da kann man auch mal abtreten.
1: Und er war der am längsten regierende Monarch Europas tatsächlich. Seit 1991 saß er auf dem norwegischen Thron. Was noch so wichtig ist, hört ihr gleich hier natürlich bei uns in den Delta News. Viertel nach neun gleich.
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1: Es ist 8:45.
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8: Mit Sönke Röhling. Die Drohnenabwehr ist heute eines der Themen bei einem Treffen mehrerer Innenminister in Flensburg. Bundesinnenminister Dobrindt berät mit seinen Kollegen aus den Ostsee-Einrainerstaaten über gemeinsame Maßnahmen wie Frühwarnsysteme. Hintergrund sind unter anderem Drohnenvorfälle wie zuletzt am Flughafen Leipzig-Halle. In Lübeck-Eichholz haben Unbekannte am Abend Pfefferspray in einen Linienbus gesprüht. Der Rettungsdienst rückte an, um die 10 Fahrgäste und den Fahrer zu behandeln. Niemand musste ins Krankenhaus. Die Ermittlungen der Polizei laufen. Nach der Sturzflut in Nepal läuft die internationale Hilfe an. Unter anderem die UNO stellt Geld für medizinische Hilfe und Trinkwasser bereit. Helfer suchen noch immer nach über 1.400 Vermissten. Fast 500 Tote wurden bereits geborgen. China warnt unterdessen vor weiteren Überflutungen in der Region. In der ersten Fußball-Bundesliga rollt ab heute wieder der Ball. Meister Bayern München und Stuttgart öffnen am Abend die neue Saison. Es gibt auch neue Regeln. Der Videoschiedsrichter hat jetzt mehr Rechte, etwa bei gelb-roten Karten und Eckballentscheidungen. Die nächsten Delta-News gibt's in einer halben Stunde.
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0: Da ist nichts los. Höchstens ein bisschen Aquaplan in Gefahr, wenn es nass wird. Und das wird nachher auch wieder nass. Die nächste Regenwolke ist schon aus dem Süden unterwegs und wird dann einmal über uns hier im Norden rüberschwappen. So, dann haben wir Meckelfeld. Die Straße an den Höfen zwischen Rehmen, Damm und Kürbsweg wegen Veranstaltung bis Sonntag gesperrt. Und im Kreis Rendsburg-Eckernförde Kanalfähre Oldenbüttel in beiden Richtungen wegen technischer Probleme bis heute Vormittag dicht. Ansonsten war es das erstmal. Bis auf die Fähre Glückstadt-Wischhafen Richtung Glückstadt. Da kommt es zu längeren Wartezeiten teilweise. Bis zu einer Stunde.
1: Wir kommen zum Thema Blitzer. Da stehen doch einige rum aktuell. B207 Bergedorf Richtung Lübeck. Höhe Lübeck Flughafen wurde einer hingestellt. Ist eine 70er-Zone. In der Gegenrichtung Richtung Bergedorf stehen sie in Höhe Möll-Nord ebenfalls 70 erlaubt. Neumünster Göbenstraße beidseitig haben sie einen hingestellt in der 30er-Zone. Außerdem noch Brunsbüttel, Süderstraße stadteinwärts Höhe Kindergarten. 30 für euch drin und wir haben noch Heidgraben, Uetersener Straße stadteinwärts Höhe Schule ebenfalls 30. 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
1: Ich habe hier gerade eine iMessage bekommen. So nennt sich ja die SMS bei iPhones. Und ich bin gerade ein bisschen stutzig geworden, muss ich sagen.
2: Warum?
1: Was ich da falsch gemacht habe. Es geht ums Parken, um EasyPark, diese Park-App. Du hast sie erst seit kurzem.
2: Erst seit Schweden, ja.
1: Siehste, und ich habe sie schon seit längerem und habe jetzt eine sehr dubiose Nachricht bekommen. Und anscheinend bin ich nicht der Einzige. Was genau da los ist und warum ich euch gleich gerne so ein bisschen warnen möchte. Dazu mehr nach Take My Mind und Fever Dream.
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0: Vielleicht ganz gut, dass du die App noch nicht so lange hast. Deswegen hast du auch wahrscheinlich nichts bekommen.
1: Das kann sein. In Schweden ging es nicht anders. Du redest von EasyPark. Du hast gerade schon gesagt, du hast von denen eine Mail bekommen oder eine iMessage.
0: Also eine SMS auf dem iPhone quasi. Ja. Kommt von einem Absender, der heißt andotype@yahoo.co.jp. In der Nachricht steht EasyPark Service bei der Ausfahrtkontrolle Ihres Parkvorgangs am 20. August 2026 wurde für Ihr Fahrzeugkennzeichen eine Ticketdifferenz von 1,27 Euro erstellt. Ich soll jetzt das Ganze erstatten und soll dadurch weitere Nachzahlung vermeiden.
1: Ach guck.
0: Ich muss die Summe sofort begleichen über ein Webportal. Ansonsten erhöht sich die Forderung auf einmal auf 79,85 Euro.
1: Okay, warte mal. Sowas arbeitet immer mit Verknappung. Wie viel Zeit hast du?
0: Hier steht sofort. Da ist ein Link, den ich auf jeden Fall anklicken soll. Und wenn ich Rückfragen habe, soll ich mich innerhalb von 48 Stunden mit Help oder mit Stop melden.
1: Ansonsten wird es teuer, ne?
0: Ansonsten wird es anscheinend teuer. Es ist anscheinend eine Masche. Ich habe mich gerade mal ein bisschen schlau gemacht. Also es kam mir erstmal hier ein bisschen komisch vor mit diesem Absender und so weiter. Und dann mit dieser Website, die ich da anklicken soll für das Webportal. Es ist eine Masche, die gerade rumgeht. EasyPark-Nutzer sollen damit dazu gebracht werden, eben entsprechend Beträge zu zahlen.
1: Aber gab es da einen Datenleck? Also, dass die irgendwie auch an deine Adresse kommen, weil woher wissen sie, dass du EasyPark hast? Oder ist das so ein Massending, weil sie denken, okay, EasyPark ist wahrscheinlich die häufigst genutzte App genau dafür, das versuchen wir einfach mal.
0: Ich kann es dir nicht sagen, ich vermute mal, dass das so ein rausgepickt ist, weißt du? Ja. So ein Rausgepicke. Wahrscheinlich hat das irgendwie, war meine E-Mail-Adresse irgendwo mal zu finden und dann über die E-Mail-Adresse kannst du ja auch über auf iMessage zugreifen und so. Ich vermute mal, das lief über den Weg.
1: Ich würde dir da gerne unter die Arme greifen. Sag mir doch einfach nochmal eben ganz kurz den Code von deiner Bankkarte, dann bringe ich die da persönlich vorbei.
0: Vielen Dank für diese Hilfe. Ich verzichte gerne, aber wenn ihr solche Mails bekommt, so eine Nachricht von EasyPark, dann Spam melden, direkt löschen und auf keinen Fall irgendwelche Links anklicken. So, hier ist übrigens meine Bankkarte. Das ist die 1.
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0: mal wieder eine neue Studie über das, was wir uns morgens hier als erstes holen, noch bevor wir in unseren Schreibtisch gehen.
1: Schokolade?
0: Ich sagte wir, nicht du.
1: Ach so.
0: Es geht um Kaffee.
1: Oh, auch gut.
0: Da geistert gerade eine Aussage durchs Netz, die ich gerne mal klarstellen möchte. Wenn man nämlich nur die Hälfte des Artikels liest, könnte man meinen, dass Kaffee die Libido durch die Decke schießt. Bevor jetzt aber schon mal die alte Kuschelrock aus dem CD-Ständer kramt und die Teelichter anzündet, möchte ich hier kurz mal für Ernüchterung sorgen. Eine echte Wirkung bzw. starke Veränderung kann man da nämlich gar nicht nachweisen. Was aber noch bei dieser Studie herausgekommen ist, könnte für dich, Schwenker, interessant sein.
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0: Finnische Studie. Kaffeetrinker haben weniger Körperfett und mehr Muskelmasse.
1: Moment mal, also Leute, echt mal, ich habe schon vor 10 eine Kanne Intus. Wie viel soll ich denn noch von dem Zeug wegballern?

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6: Es ist 9:45.
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7: Mit Sönke Röhling. Bei einem Treffen in Flensburg spricht Bundesinnenminister Dobrindt heute mit seinen Kollegen aus den Ostsee-Anrainerstaaten unter anderem über die Drohnenabwehr. Hintergrund ist der Vorfall mit Sprengstoffdrohnen am Leipziger Flughafen zuletzt. Grünen-Fraktionsvize von Notz fordert, dass die Bundesregierung in dem Fall endlich Russland als Drahtzieher benennen soll. Er sagt im Ersten:
8: Man darf sich das nicht gefallen lassen. Diese Aggression richtet sich gegen Deutschland und Europa. Und wenn man darauf zahm und phlegmatisch reagiert, dann geht das immer so weiter.
7: In Rasdorf im Kreis Plön ist ein Radfahrer bei einem Zusammenstoß mit einem Kleinlastwagen tödlich verletzt worden. Der Lkw-Fahrer wollte nach Polizeiangaben einem Reh ausweichen und übersah dabei offenbar den entgegenkommenden 69-Jährigen auf dem Rad. Für den Mann kam jede Hilfe zu spät. Schleswig-Holstein will 20 neue Akkuzüge kaufen. Damit sollen ab 2030 doppelt so viele Sitzplätze auf ausgelasteten Strecken verfügbar sein. Konkret sollen sie auf 4 Bahnlinien eingesetzt werden, darunter auch auf der Strecke Kiel-Lübeck. Die Gespräche mit dem Hersteller laufen und sollen zeitnah abgeschlossen werden, heißt es. Nach der verheerenden Sturzflut im Himalaya drohen neue Überschwemmungen. Der See, der sich gebildet hat, könnte durch anhaltenden Regen in den kommenden Tagen über die Ufer treten, warnt China. Unterdessen läuft die internationale Hilfe an. Thomas Meyer von der Hilfsorganisation Humbedica sagt im ZDF:
9: Das ist momentan die Polizei und das Militär, das in den oberen Gebieten in der Grenze zu Tibet geht eh nur Helikopter einfliegen. Von dem her arbeiten die Hilfsorganisationen momentan noch in der Vorbereitung und versuchen, in die Gebiete vorzubringen. Aber wir sind noch nicht da.
7: Bislang wurden fast 500 Tote geborgen. Mehr als 1400 Menschen werden noch vermisst. Norwegen trauert um König Harald V. Der Monarch ist im Alter von 89 Jahren gestorben. Das hat der Palast am Morgen bekannt gegeben. Harald saß seit 1991 auf dem Thron und war damit der am längsten regierende Monarch Europas. In den vergangenen Tagen hatte sich sein Zustand dramatisch verschlechtert. Die nächsten Delta News gibt's in der Stunde.
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11: Und damit rüber zu euch auf die erstmal ins Meckelfeld. Da ist die Straße an den Höfen zwischen Remendamm und Kürbsweg wegen einer Veranstaltung bis Sonntag komplett gesperrt. Dann auch noch Probleme bei der Kanalfähre Oldenbüttel wegen technischer Probleme. Fährt die bis heute Vormittag nicht. In Hamburg ist der Achternstieg zwischen Luruper Drift und Kempelberg wegen eines Straßenfestes noch bis Sonntagabend dicht. An der Elbfähre Glückstadt-Wischhafen gibt es in Richtung Glückstadt Wartezeit von einer Stunde. Und die Blitzer B207 Richtung Lübeck, Höhe des Lübecker Flughafens. In der Gegenrichtung stehen sie bei Mölln Nord und in Neumünster auf der Göbenstraße beidseitig. Ey, das war's schon. Alle Staus, alle Blitzer bei uns im Web und in der App.
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11: Das ist doch wirklich ein fantastischer New Music Friday. Also wir haben nur großartige Künstler, die was released haben. The Kid Laroi, One Republic. Wir haben Nico Santos. Neues, der zweite Hit also von Tampa City. Oh, was haben wir denn noch? Clouseau hatte ich zum Beispiel in dieser halben Stunde gleich für euch. Also es wird richtig gut. Müsst ihr unbedingt dranbleiben. Und jetzt nochmal Vorsicht A7 Richtung Flensburg. Da liegt Plastik zwischen

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0: wieder die Bundesliga. Und Leute, es gibt jetzt eigentlich schon zwei Sachen, die feststehen. Erstens, der FC Bayern wird Meister. Und zweitens, es gibt Ärger mit dem Videoschiedsrichter. Angeblich haben sie ihn ja dieses Jahr verbessert, aber ich bin mir sicher, so richtig gut wird es trotzdem nicht klappen. Allerdings ganz abschaffen wollen sie ihn auch nicht, weil hin und wieder ist er ja schon ganz hilfreich. Und da haben wir uns gedacht, es gibt ja auch so ein paar Situation im Leben. Da hätte man gern einen Videobeweis gehabt im Nachhinein.
1: Als Kind habe ich so eine Gottesanbeterin gesehen. Niemand hat mir das geglaubt, ich habe die so beschrieben und niemand kannte das überhaupt. Und das fand ich total, denn alle dachten, ich hätte mir da irgendwas ausgedacht.
2: Bei irgendwelchen Freundinnen oder Nicht-Freundinnen, die dann irgendwas sagen und dann wäre man gern dabei gewesen. Dann sagt der eine das und der andere sagt das. Und dann hätte ich gern so einen Videobeweis, wer jetzt die Wahrheit sagt.
3: Rückblickend gibt es immer voll viele schöne Momente, zum Beispiel auch aus der Kindheit, wo man sich selbst nicht dran erinnern kann. Und da hätte ich, glaube ich, gerne einen Videobeweis.
4: Bei so random Situationen eher, wenn man irgendwie unterwegs ist und gerade irgendwie ein Lachflash hat mit ein paar Kollegen, dann vielleicht.
0: Ja, check ich voll. Also, zu welchem Moment eures Lebens würdet ihr gerne mal zurückspulen und das allen zeigen? 0431 986 986 11 ist die Nummer hier in den Videokeller. Quatsch, ins Delta Studio.

Woche habe ich ihn auf einem Konzert live gesehen. Delta ist hier mit Milan Joshua. Und das Krasse ist, er hat ja Anfang des Jahres Déjà-vu 1 von 2 rausgebracht. Und er hat auf diesem Konzert erzählt, dass auch Déjà-vu 2 von 2 fertig ist. Und sein Label hasst ihn gerade. Also er meint, es ist total schwierig, mit ihm zu arbeiten. Da ist er sehr selbstreflektiert. Weil, wie gesagt, er hat alle Songs fürs nächste Album fertig, hat aber gesagt, er will jetzt Déjà-vu 2 von 2 nicht rausbringen, weil er hat auf einmal Bock auf elektronische Musik und will jetzt nochmal was ganz anderes machen. Dabei steht er noch für diesen ganzen verträumten, schönen und gleichzeitig auch melancholischen Deutschpop-Sound. Und genau sowas ist heute aber nochmal rausgekommen. Er hat nämlich eine Single rausgebracht zusammen mit OK Kid. Die wollen wir jetzt hier gerne hören auf Delta. Das ist Heatlight.

0: 2 Minuten Pause, sind aber sofort dann wieder für euch da.
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2: Vorsicht, Plastik liegt auf der A7 Richtung Flensburg zwischen Othmarschen und Bahrenfeld. Dann ist die Elbfähre Glückstadt-Wischhafen mit einer Stunde Wartezeit für euch am Start in Richtung Glückstadt. Und die Blitzer A1 Richtung Lübeck, Höhe Rathekau. B207 Richtung Lübeck, da beim Lübecker Flughafen. In der Gegenrichtung stehen zur Höhe Mölln Nord. Und wir haben in Neumünster eingesehen auf der Göbenstraße beidseitig. Gute Reise.
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1: Sängerin Sarah Larsson hat es mit ihren Tänzen von der Bühne in die Socials geschafft. Die gehen regelmäßig viral und jetzt gehen sie nicht nur in den Socials an den Start, ihre Tänze, sondern auch in die Videospiele. Bei Fortnite gibt es jetzt nämlich einen eigenen Sarah Larsson Emote, also da könnt ihr dann quasi wie Sarah Larsson durch Fortnite tanzen. Na, wenn das nichts ist, Leute.

Songs schreiben kann er auch. Er hat nämlich in dem Fall bei Elif beides getan. Und sie haben sich so einen ganz besonderen Kniff ausgedacht. Der Song soll nämlich zum Mitsingen einladen. Deswegen haben sie natürlich so das möglichst gut geschrieben. Aber sie haben auch direkt Leute in dem Song mitsingen lassen. Es klingt quasi, als würde dieser Song live wo aufgeführt werden. Wurde er aber gar nicht. Die haben einfach in diese Studioversion so ein bisschen Live-Atmo reingebaut. Hier ist Elif mit Fassade, ganz neu auf Delta.

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0: Robin Schulz war das gerade auf Delta. Live sieht ihn, by the way, am 10. September. Da liegt er nämlich am Timmendorfer Strand auf. Die Karten hauen wir hier nächste Woche im Radio raus. Anmelden könnt ihr euch für die Freeticks jetzt schon mal im Backstage-Bereich der Delta Plus App. Das hat auch Chantel gemacht und bereits schon ordentlich abgesahnt.
1: Ich flipp aus. Geil.
0: Ja, und sie kriegt natürlich nicht nur ein Ticket, sondern auch noch ein zweites Ticket für ihre Tochter. Und das Schöne ist, in dem Moment, wo ich diese schöne Nachricht ihr überbracht habe, stieg gerade ihre Tochter ins Auto ein.
1: Ich habe hier am Radio Dan Joshua live von Delta Radio und der möchte dir jetzt was sagen.
0: Lida, kennst du diese Frau hier?
1: Ja. Sahida.
0: Und zu der gehst du zusammen mit deiner Mama.
1: Ich bin doch die krasseste Mutter. Sie freut sich, sie strahlt mich an.
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0: Und die letzten Sahide-Tickets, die hauen wir heute hier im Radio raus. Also jetzt nochmal schnell anmelden im Backstage-Bereich der Delta Plus App und dann nächsten Samstag bei Sahide am Timmendorfer Strand feiern.

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12: Gleich 10:45.
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13: Mit Sönke Röhling. Bundesinnenminister Dobrindt ist heute zu Gast in der Marineschule Mürwik. Dort trifft er sich mit Vertretern der EU und seinen Kollegen aus den Ostseeanrainerstaaten. Es geht unter anderem um die Drohnenabwehr. Tim Britztrup.
14: Nach den zahlreichen Drohnensichtungen an europäischen Flughäfen und zuletzt dem Vorfall mit der Sprengstoffdrohne am Flughafen Leipzig-Halle geht es für die Innenminister darum, gemeinsame Strategien für eine bessere Aufklärung und Abwehr hybrider Bedrohungen zu besprechen. Zum Beispiel wollen sie über Frühwarnsysteme, einheitliche Meldeverfahren und regelmäßige gemeinsame Übungen reden. Auch eine Fähigkeitsschau steht auf dem Programm. Auf See soll die Spezialeinheit GSG 9 vorführen, wie sie ein Schiff entern würde. An Land soll die Bundespolizei Drohnen abwehren.
13: Der Misstrauensantrag der AfD in Thüringen gegen Ministerpräsident Vogt ist gescheitert. Rechtsaußen Höcke wollte sich zum Regierungschef wählen lassen. Hintergrund ist, dass Mario Vogt der Doktortitel entzogen wurde. Der Antrag bekam aber nicht genügend Stimmen. Die Zahl der Arbeitslosen in Deutschland ist im August leicht auf rund 3.060.000 gestiegen. Arbeitsagenturchefin Nahles sagte, am Arbeitsmarkt zeige sich wenig Dynamik. Die verhaltene Entwicklung der vergangenen Monate setze sich fort. Norwegen trauert um seinen König. Harald V. ist im Alter von 89 Jahren gestorben. Einzelheiten von Anne Brauer.
15: König Harald saß seit 35 Jahren auf dem Thron. Er war der älteste regierende Monarch in Europa und er galt als der beliebteste. Die Norweger schätzen ihn als offen, tolerant und besonnen, als zurückhaltend. Er zeigte aber auch klare Kante, wenn nötig. Und er war als begeisterter Sportler und Sportfan bekannt und als besonders humorvoll. Mit Haralds Tod rückt nun sein Sohn Håkon auf den Thron. Und der neue König hat lange nicht so viel Rückhalt wie sein Vater. Nach den Skandalen um Håkons Familie ist unsicher, wohin Norwegens Monarchie jetzt steuert.
13: Wer am Wochenende mit der Bahn zwischen Lübeck und Hamburg unterwegs ist, der braucht Geduld. Von heute Abend 21 Uhr bis Montag früh um 2 fahren keine Züge zwischen Hamburg und Ahrensburg. Grund sind Bauarbeiten. Statt der Züge fahren Ersatzbusse. Die nächsten Delta-News gibt's in einer Stunde.
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12: 10.46 Uhr, damit geht's rüber zu euch auf die Straßen. Wir haben eine neue Meldung reinbekommen von der A23 Richtung Hamburg. Höhe Legedorf ist ein Fahrzeug liegen geblieben. Dann die Staus, die es gerade gar nicht gibt. Das ist ja toll. Es gibt nur eine lange Schlange bei der Elbfähre Glückstadt-Wischhafen. Da in beiden Richtungen, nämlich Wartezeiten von aktuell 1,5 Stunden. Die Blitzer A1 Richtung Lübeck, Höhe Rathenau, A1 Richtung Hamburg beim Kreuz Ost. Und dann haben wir noch einen in Neuenkirchen auf der Tiemseer Straße. 50 sind da erlaubt. Gute Reise.
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12: Und die Top 3 der Jugendwörter ist raus. Es sind Rage Bait, Crash.

elektronischen Sound, mit diesem Country-Sound. Macht er ganz gut, muss man sagen. Hat er jetzt in der letzten Zeit halt, wie gesagt, öfter gemacht. Zuletzt im April. Und jetzt 4 Monate später hat er nochmal Bock auf Country gehabt. Zusammen mit Cameron Whitecomb hat er jetzt heute einen Song released. Und ihr merkt schon, da startet auch die Gitarre. Hier ist Hollow auf Delta.

0: teuerste Bier in der Bundesliga gibt's im Stadion von Union Berlin. Da kostet der halbe Liter 6 Euro. Auf Platz 2 kommt dann der FC Bayern München mit 5,90 Euro. Am günstigsten ist es im Saarland beim SV Elversberg für 5 Euro. Und der HSV, der ist im Mittelfeld. Da kostet der halbe Liter nämlich 5,50 Euro. Und alles, was ihr noch wissen müsst zum Start in die neue Bundesliga-Saison, klären wir jetzt.
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2: In der Bundesliga soll wieder mehr Fußball gespielt werden und weniger rumgetrödelt. Deshalb gibt es zum Saisonstart eine ganze Reihe neuer Regeln. Bei Einwürfen und Abstößen können die Schiris jetzt einen 5-Sekunden-Countdown anzeigen. Wenn ihr länger braucht, verliert ihr den Ball. Und auch bei Auswechslung heißt's Beine in die Hand. Wenn ihr runter müsst, habt ihr 10 Sekunden Zeit. Sonst muss der Neue erstmal eine Minute draußen warten, der eingewechselt wird. Auch Verletzungspausen sollen sich nicht mehr zum Zeitspiel lohnen. Wird das Spiel unterbrochen, muss der behandelte Spieler vom Platz und darf erst nach einer Minute wieder drauf. Beim VAR gibt's auch noch was Neues. Der darf jetzt zum Beispiel falsche gelb-rote Karten korrigieren. Falsche Eckbälle bleiben dagegen tabu. Und sportlich wird's auch ungewohnt. Wolfsburg ist raus, Schalke und Paderborn sind zurück und Elversberg spielt zum ersten Mal überhaupt Bundesliga. Damit ist der Ort direkt der kleinste Bundesliga-Standort aller Zeiten. Falls ihr jetzt erstmal googeln müsst, wo Elversberg liegt, ihr seid vermutlich nicht allein.
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12: Verkehr. Vorsicht, Personen laufen auf der A24 zwischen dem Kreuz Ost und Rheinweg. Die Staus A1 Richtung Hamburg zwischen Morfleet und der Norderelbbrücke 3 Kilometer. A7 Richtung Hamburg zwischen Stellingen und dem Elbtunnel 5 Kilometer 20 Minuten on top. An der Elbfähre Glückstadt Wischhafen gibt es in beiden Richtungen 1,5 Stunden Wartezeit. Und die Blitzer A1 Richtung Lübeck Höhe Rathekau, A1 Richtung Hamburg beim Kreuz Ost und Neunkirchen-Tiebenseer Straße. Das wäre es gewesen. Gute Reise durch den Norden.
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12: Es gibt drei Typen aus Israel, die haben früher Songs für andere Künstler geschrieben, gerade so im Pop-Bereich oder auch in Electronic Dance Music, zum Beispiel für

sich diese Jungs irgendwann gedacht, ey, wir wollen auch mal ins Rampenlicht und haben eine Band gegründet. Tempest City heißt die. Der erste direkt mega Erfolg und hier kommt Song Nummer 2, Reverse.

0: Delta gönnt euch gleich eine Runde One Republic West Coast. Nachher kriegt ihr auch noch ganz niegelnagelneuen One Republic Sound bei mir in der Show. Um kurz vor eins spielen wir deren heute rausgekommene Single. Jetzt quatschen wir erstmal mit euch über die Momente, wo ihr gern Videoschiedsrichter hättet. Weil man erlebt ja vieles im Leben ohne Kamera, aber denkt sich bei manchen Momenten so, das hätte ich doch gerne nochmal auf Video. Delta-Hörerin Chelsea am Start, welcher Moment ist es bei dir?
1: Meine Geburt. Wir wissen, ob ich im Krankenhaus vertauscht wurde.
0: Wieso? Gibt es da irgendwelche Anzeichen?
1: Ich schwöre dir, die Frage stelle ich mir so oft. Ich habe mit meiner Familie nichts gemeinsam. Ich bin das komplette Gegenteil meiner Mutter. Mein Vater und ich sind uns auch null ähnlich. Also ich habe manchmal das Gefühl, ich bin vertauscht worden.
0: Aber sie behaupten steif und fest, nein, du bist deren Kind.
1: Also der letzte Kontakt, wo wir den hatten, hieß es, ich bin den ihr Kind, ja.
0: Also das ist dann so ein Film, der ist ab 18, weil es ist sehr viel Blut zu sehen.
1: Ja, so ein Slasher-Film ist das dann.
0: Ja, und wo hättet ihr gerne den Videobeweis? Meldet euch rein. 0431 986 986 11. Das ist unsere Nummer für eure WhatsApp-Sprachnachrichten und anrufen könnt ihr darüber natürlich auch. 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

0: aufgemacht habe, weil da steht in der Bio, könnte cooler und lustiger sein, aber immerhin klingt mein Name genuschelt wie geiler Scheiß. Ich glaube, das wird sehr funny heute im Delta Radio Musikspezial. Sie hat übrigens viel zu erzählen, weil sie hat in diesem Jahr viel erlebt.
1: Ich hatte nicht so einen einfachen Start ins Jahr. Ich bin umgezogen, ich habe irgendwie privat viel durchgemacht und dann hat das mich aber kreativ extrem angeschoben. Also es ist kein Mythos, dass ein unruhiges Privatleben für einen extrem produktiven, coolen Output sorgt und irgendwie einem auch Mut gibt, über Dinge zu reden und neue Sachen auszuprobieren. Und deswegen, ich war ganz, ganz viel am Schreiben dieses Jahr, ganz viel im Studio und habe versucht, so ein bisschen meinen Sound weiterzuentwickeln und ein bisschen aus meiner Comfortzone rauszukommen.
0: Ja, und diesen kreativen Output wollen wir jetzt hören. Heute ist ein neuer Song rausgekommen von Kyla Shaik zusammen mit Fritz, also der Rapper mit Y. Es geht um Freundschaft, beziehungsweise vielmehr über diesen Moment, in dem aus Freundschaft mehr werden könnte. Aber irgendwie traut sich keiner, den ersten Schritt zu machen. Habt ihr vielleicht selber noch früher erlebt, wo man in der Schule mit jemandem aus der Klasse befreundet war und dachte, ich könnte mir da mehr vorstellen, aber ich traue mich das nicht zu sagen, weil vielleicht kann sich die andere Person das halt eben nicht vorstellen und dann habe ich ja nicht nur keine neue Beziehung, sondern auch eine Freundschaft, die kaputt ist.

0: Das war Freunde bleiben auf Delta von Kyla Shikes und Fritz. Wie gesagt, Kyla Shikes heute Abend im Delta Radio Musik Spezial. Ab 20 vor 8 geht's los und live seht ihr sie am 12. Oktober in Hamburg im Grünschwan.
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Wurde da am Text gespart? Naja, egal, auch mit La La La kann man den Hit machen. Beweis hat gerade Sam Smith geliefert, zusammen mit Naughty Boy. Gleich Olivia Rodrigo, die singt nicht nur La La La.

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10: 11.46 Uhr.
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11: Mit Sönke Röhling. Bei einem Treffen in Flensburg spricht Bundesinnenminister Dobrindt heute mit seinen Kollegen aus den Ostsee-Anrainerstaaten unter anderem über die Drohnenabwehr. Hintergrund ist der Vorfall mit Sprengstoffdrohnen am Leipziger Flughafen zuletzt. Grünen-Fraktionsvize von Notz fordert, dass die Bundesregierung in dem Fall endlich Russland als Drahtzieher benennen soll. Er sagt im Ersten:
12: Man darf sich das nicht gefallen lassen. Diese Aggression richtet sich gegen Deutschland und Europa. Und wenn man darauf zahm und phlegmatisch reagiert, dann geht das immer so weiter.
11: Die Zahl der Arbeitslosen ist im August erneut leicht angestiegen. Aktuell sind bei uns im Land knapp 98.000 Menschen ohne Job. Die Quote liegt damit bei 6%. Bei der Arbeitsagentur Nord wird von der üblichen Sommerflaute gesprochen. Wer jetzt Personal sucht, habe gute Chancen, Fachkräfte zu finden, heißt es. Zentrale Wohnheime für Azubis, wie es sie für Studenten gibt, das wollen weder Wirtschaft und Handwerk noch die Azubis in Schleswig-Holstein selbst. Das zeigt eine Umfrage. Was viel wichtiger ist, dazu gibt es auch Vorschläge, Christiane Hampe.
13: Ja, die IHK und die Handwerkskammern sagen ganz klar, ein Flächenland wie Schleswig-Holstein braucht keine Großstadtkonzepte. Viel wichtiger sei es, die Azubis dabei zu unterstützen, wie sie zum Betrieb oder zur Berufsschule kommen. Denn das ist laut Umfrage das Hauptproblem für viele, nicht wie sie wohnen. Ein Azubi-Werk, ähnlich wie das Studentenwerk, das ist Quatsch. Die geplanten 7 Millionen Euro pro Jahr sollten lieber direkt bei den Azubis ankommen.
11: Norwegen trauert um seinen König. Harald V. ist im Alter von 89 Jahren gestorben. Er galt als einer der beliebtesten Monarchen in Europa, nahbar, direkt und humorvoll. Bundespräsident Steinmeier sagte über Harald: Deutschland verliert einen großen Freund und Europa einen großen Versöhner. Das Sommertransferfenster ist zwar noch offen, Holstein Kiel hat aber schon den ersten Neuzugang für den Winter fix. Sturmtalent Toralf Henze kommt zum Jahreswechsel vom Eimsbüttler TV an die Förde. Der 19-Jährige war auch im Nachwuchs von St. Pauli aktiv. Die nächsten Delta-News gibt's in der Stunde.
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10: A1 Richtung Hamburg zwischen Billstedt und Stillhorn. 8 Kilometer Stau, 25 Minuten on top. In der Gegenrichtung haben wir 8 Kilometer Stau zwischen Scharbeutz und Rathekau. Es dauert knapp eine Stunde länger. Die A7 Richtung Hamburg zwischen Stellingen und dem Elbtunnel. 7 Kilometer, 40 Minuten on top. An der Elbfähre Glückstadt Wischhafen gibt es gerade 1,5 Stunden Wartezeit. Und es gibt einen Rohrbruch auf der Segeberger Straße Richtung Bad Segeberg zwischen Kaihude und nahe Nahat. Die Blitzer. A1 Richtung Lübeck, Höhe Rathekau. A1 Richtung Hamburg beim Kreuz Ost und B207 Richtung Lübeck beim Lübecker Flughafen, beziehungsweise in der Gegenrichtung stehen sie auch, dann aber da bei Mölln Nord. Gute Reise.
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10: Und heute endet die Freibadsaison, zumindest beim Bäderland in Hamburg zum Beispiel. Also die machen nach heute Abend dann einfach zu, weil sie sagen, lohnt sich nicht mehr, der Sommer ist vorbei. Der Sommer war zwar sehr heiß, also sie haben allein schon in den letzten Monaten 73% mehr Besucher gehabt als im Jahr davor, aber es war dann halt alles sehr gedrängt und jetzt ist der Sommer irgendwie im Standby-Modus bzw. verlässt uns so langsam. Naja, aber die Sommerhits, die bleiben noch. DJ Goja zum Beispiel gleich mit Michiko und vorher noch Olivia Rodrigo, Drop Dead, und das hier ist Sunburn.

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1: Ich sag guten Tag, mein Name ist dann Joshua, ihr hört Delta Radio und ihr so...
2: Oh, hallo Delta Radio!
1: Annika, bist du dran?
2: Ja, ich bin am Telefon.
1: Kommst du irgendwie noch näher dran, weil du klickst so wahnsinnig weit weg?
2: Warte mal, ich habe gerade Musik gehört. Ich stell einmal auf Sprecher.
1: Jetzt klingst du besser und wir müssen mal darüber reden, zu welchem Konzert es jetzt für dich geht. Weil normalerweise rufe ich wo an und sagen die Leute immer schon so, ja geil, endlich darf ich da und da hin. Und bei dir ist es so, du bist gerade komplett blank. Warum?
3: Weil meine Tochter und ich uns das immer so zu einem... Primetime-Mama-Zeit gemacht haben, zusammen neue Sachen zu entdecken, ganz alleine ohne kleinen Geschwister und da auch neue Bands mit dabei sind und ja.
1: Achso, und dann geht ihr so zusammen, wenn ihr eure Mutter-Tochter-Zeit habt, guckt ihr bei uns in der App und bewerbt euch einfach mal.
3: Genau, und wenn wir dann Glück haben, dann nutzen wir das und genießen die Zeit mit Essen gehen und danach aufs Konzert.
1: Geil, und weißt du, auf welches Konzert ihr jetzt geht?
3: Nee, aber bestimmt gleich.
1: Zu Sahide!
3: Oh, geil! Wie cool. Das freut mich. Genial.
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Hallo, schönen guten Tag, dass ihr dabei seid. 11:55 haben wir es. Es ist Zeit für neue Musik von der Frau hier. Paula Hartmann. Irgendwie gerade so ein bisschen Debris von dem Wetter seid, Leute, dann ist das genau euer Song, weil das ist so eine positive Hymne. Sie sagt einfach, es kommen bessere Tage und man muss die Sachen auch positiv sehen. Ey, zum Beispiel, ihr habt eine hässliche Narbe irgendwie auf dem Bein, macht zwei Punkte drum, zack, wird aus dieser Narbe ein Smiley. Na, das ist doch eine tolle Einstellung. Hier kommen zwei Punkte von Paula Hartmann, ganz neu auf Delta, und alle Hot Releases dann heute Abend nochmal in der Delta Radio Frische Theke. Eine Stunde kurz und knapp für euch vorgestellt.

0: Dann spielen wir euch genau wie Jubel mit. Ocean House heißt das Ding. Leute, es steht ein schönes Wochenende bevor. Das Abschlusswochenende des Hamburger Sommerdoms. Also ich meine, jetzt wo der Sommer zu Ende ist, geht halt auch an der Sommerdom zu Ende. Ihr könnt noch mal ordentlich feiern gehen. Und wenn ihr dann eh gerade seid, könnt ihr auch noch mal rüberschauen auf den Spielbudenplatz. Da ist nämlich ein großer Flohmarkt. Am Samstag zwischen 10 und 16 Uhr. Wünsche ich euch ganz viel Spaß und wenn ihr sagt, ey, ich brauche noch was, was hier mehr so in der schleswig-holsteinischen Ecke unterwegs ist in Sachen Veranstaltung, haben wir gleich für euch in 2,5 Minuten.
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5: A1 Richtung Hamburg zwischen Billstedt und Stillhorn, 10 Kilometer Stau, dreiviertel Stunde plus. In der Gegend Richtung 9 Kilometer Stau zwischen Scharbeutz und Rade, Kau, 40 Minuten on top. Die A1 Richtung Hamburg zwischen Rheinfeld und Bad Oldesloe, 4 Kilometer, 20 Minuten plus. A7 Richtung Hamburg zwischen Stellingen und dem Elbtunnel, 8 Kilometer, es dauert knapp eine Stunde länger. Und an der Elbfähre Glückstadt-Wischhafen gibt es in Richtung Glückstadt Wartezeit von 2 Stunden, Richtung Hermoor 2,5 Stunden Wartezeit. Die Blitzer B207 Richtung Lübeck, da beim Lübecker Flughafen in der Gegenrichtung stehen sie auf der B207 natürlich, aber dann bei Mölln Nord. Und Neumünster-Göbenstraße, da haben wir auch einen Blitzer, in beide Richtungen ausgerichtet. Entdeckt. Gute Reise euch.
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5: Wovon hättet ihr gerne einen Videobeweis? Das ist die große Frage, weil es wurde jetzt eine Affäre aufgedeckt anhand eines Videobeweises. Und wie der zustande gekommen ist, ist äußerst kurios. Darüber müssen wir in den nächsten 20 Minuten hier unbedingt mal reden in der Show. Und solange könnt ihr ja mal eine Sprachnachricht schicken von dem Moment, den ihr gerne per Video festgehalten hättet aus eurem Leben, wo ihr dann quasi immer wieder zurückspulen könnt. Wieso? Das halt bei der Bundesliga ja auch funktioniert. Die startet heute schließlich auch. Und da kann man ja auch, wenn man sich nicht sicher ist, immer nochmal nachgucken, die eine Szene, und sagen, steht der jetzt im Abseits? War das jetzt ein Foul oder nicht? Wobei, so richtig gut kann man es auch nicht sehen, weil irgendwie gibt es dann ja auch bei jedem Spieltag da wieder neue Probleme. Im Leben funktioniert es vielleicht deutlich besser, deswegen eure Momente sind gesucht. 0431 986 986 11. Vorher spiele ich euch noch niegelnagelneuen Alle Farben Sound. Heute, wie gesagt, frisch rausgekommen. Vorher noch Holly Humberstone, Cat's Eye und Jubel.
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wunderschönen guten Tag. Es gibt jetzt neue Musik von ihm hier. Den man in den Farbenblinden nicht sehen kann, alle Farben. Oh Gott, der war schlecht. Ich schäme mich jetzt schon wieder dafür. Es wird nie was hier mit dem Burschen Radio. So, ich glaube, wir müssen uns beruhigen. So, also alle Farben hat heute einen neuen Song draus.

viele Mal gegangen und das ist so witzig. Oder was heißt witzig, aber ich finde es irgendwie interessant. So, es gibt Künstler, die teasern Wochen, Monate, dass da jetzt bald ein Song rauskommt. Und bei denen gibt's heute einfach so ein Visual in der Insta-Story, ja, ein Song ist draußen, hört ihn an. Mehr nicht. Na gut, dann machen wir das. Hier ist Same Old Sky.

0: Stellt euch vor, ihr geht fremd und werdet vom Saugroboter überführt.
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0: Ein Typ in Taiwan hat in seinem Haus eine Zahnbürste gefunden, die er nicht kannte, und dachte so: Betrügt mich meine Frau mit einem anderen Mann? Er hat daraufhin dann noch die Überwachungskameras gecheckt und da hat er dann seine Frau mit einem unbekannten Mann gesehen. Da war er wirklich fest davon überzeugt, okay, sie betrügt mich, ich muss es jetzt aber beweisen. Daraufhin hat er dann die Audio- und Videofunktion des Saugroboters einfach aktiviert. Ich wusste ehrlicherweise gar nicht, dass es sowas gibt, aber crazy, da auf jeden Fall scheinbar schon. Und da hat er dann gesehen, wie seine Frau nackt durch die Wohnung lief und von einem unbekannten Mann umarmt wurde. Mit diesen Beweisen ging es dann vor Gericht. Seine Ehefrau und ihr Liebhaber mussten dem Typen dann auch eine Entschädigung von rund 14.000 Euro zahlen, weil in Taiwan ist es so, dass der betrogene Ehepartner Schadensersatz bzw. Schmerzensgeld fordern kann, wegen seelischer Grausamkeit und Verletzung der ehelichen Pflichten. Aber damit nicht genug, seine Frau oder jetzt vermutlich Ex-Frau hat Gegenklage eingereicht, weil diese Videoaufnahmen mit dem Saugroboter ja ohne ihre Zustimmung gemacht wurden. Und das geht in Taiwan wirklich überhaupt nicht. Deswegen sitzt ihr Mann jetzt für 5 Monate im Knast und muss 4.000 Euro Strafe zahlen. Weil, ja, eheliche Pflichten sind wichtig, sagt das Gericht, aber Privatsphäre ist eben noch wichtiger.
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10: 12.46 Uhr.
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11: Mit Sönke Röhling. Die Drohnenabwehr ist heute Hauptthema eines Treffens mehrerer Innenminister der Ostsee-Anrainerstaaten in Flensburg. Bundesinnenminister Dobrindt berät mit seinen Kollegen über gemeinsame Maßnahmen wie Frühwarnsysteme. Hintergrund sind Vorfälle wie zuletzt am Flughafen Leipzig. Auch im Kieler Landtag ist heute über die Drohnenabwehr debattiert worden. Innenministerin Magdalena Finke sagte,
12: dass dieser Drohnengipfel gerade in Schleswig-Holstein stattfindet, unterstreicht die besondere Bedeutung unseres Landes für die Drohnenabwehr. Und diese Bedeutung zeigt sich nicht nur in der Relevanz Schleswig-Holsteins für die internationale Sicherheitsarchitektur, sondern auch in dem, was wir vor Ort hier leisten, was wir hier vor Ort aufbauen.
11: Zentrale Wohnheime für Azubis in Schleswig-Holstein, wie es sie für Studenten gibt, das wollen weder Wirtschaft und Handwerk noch die Azubis selbst. Die IHK und die Handwerkskammern lehnen deshalb die Pläne für ein Azubi-Werk ab. Die geplanten 7 Millionen Euro pro Jahr sollten lieber direkt bei den Azubis ankommen, heißt es. Norwegen trauert um seinen König. Harald V. ist im Alter von 89 Jahren gestorben. Einzelheiten von Anne Brauer.
13: König Harald saß seit 35 Jahren auf dem Thron. Er war der älteste regierende Monarch in Europa und er galt als der beliebteste. Die Norweger schätzen ihn als offen, tolerant und besonnen, als zurückhaltend. Er zeigte aber auch klare Kante, wenn nötig. Und er war als begeisterter Sportler und Sportfan bekannt und als besonders humorvoll. Mit Haralds Tod rückt nun sein Sohn Håkon auf den Thron. Und der neue König hat lange nicht so viel Rückhalt wie sein Vater. Nach den Skandalen um Håkons Familie ist unsicher, wohin Norwegens Monarchie jetzt steuert.
11: Die Zahl der Arbeitslosen in Deutschland ist im August leicht auf rund 3.060.000 gestiegen. Arbeitsagenturchefin Nahles sagte, am Arbeitsmarkt zeige sich wenig Dynamik. Die verhaltene Entwicklung der vergangenen Monate setze sich fort. Die SG Flensburg-Handewitt startet in die neue Saison der Handball-Bundesliga. Los geht's heute Abend mit einem Heimspiel gegen Eisenach. Das Ziel für die Saison ist klar, nach 5 Jahren nur European League, endlich wieder zurück in die Königsklasse. Die nächsten Delta-News gibt's in einer Stunde.
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10: Rüber zu euch auf die Autobahn 1 Richtung Lübeck zwischen Scharbeutz und Radekau. 9 Kilometer Stau, es dauert 40 Minuten länger. Dann in der Gegenrichtung gibt es 4 Kilometer Stau zwischen Rheinfeld und Bad Oldesloe, 20 Minuten plus. A7 Richtung Hamburg zwischen Stellingen und dem 1109 Kilometer, es dauert eine Stunde mehr. Und es blitzt aktuell auf der B207 Richtung Lübeck, da beim Lübecker Flughafen, und in der Gegenrichtung bei Mölln-Nord. In Wörden stehen sie aus Auswärts da in Nixdorf und Mittelangeln Bondebrück. Beidseitig gute Fahrt euch.
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10: Und gleich mit Nigelnagel, neuem Sound aus dem Hause One Republic. Wir haben eine neue Folge von Hinterm Hit. Und jetzt erstmal Ariana Grande. Hate that I made you love me.

12:53 Uhr, hier ist einmal ganz schnell der Delta Radio Verkehr mit einer Meldung von der A7 Richtung Hamburg. Im Elbtunnel liegen Gegenstände. So, das wär's gewesen von den Straßen. Jetzt zurück zu guter Musik. Olivia Dean gleich, Man I Need, vorher noch Sunburn. Hier ist My

schon wieder, oder? Olivia Dean, Melanie hat wohl gerade Mittagspause oder irgendwas liegt in Luft, was ihr gut gefällt. Und mir schmeckt's nach guter neuem Sound von meiner absoluten Lieblingsband. One Republic hat heute was Neues rausgebracht. Und für diesen neuen Hit brauchst gar nicht viel. Eigentlich nur eine Akustikgitarre. Also die geht auf jeden Fall durch diesen kompletten Song. Zwischendurch kommen auch noch mal ein paar mehr andere Instrumente dazu. Aber es ist nicht so fett produziert wie sonst, was da One Republic heute rausgebracht hat. Hier

0: mit I Love It.
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0: Bevor ihr ihn hört, wusstet ihr eigentlich, dass Charlie XCX von einem schwedischen Produzenten 2 Beats bekommen hat und daraufhin dann schnell Songs geschrieben hat. Einer war I Love It und klang damals so.

0: sondern auch Playboi Carti, aber vor allem auch Madonna. Für mich ist das ja irgendwie so eine Frau aus den 80ern. Gut, die Frau ist halt auch, obwohl sie anders aussieht, mittlerweile 68 und die ist immer noch krass im Geschäft. Also es sind jetzt ja die Nominierungen raus für die MTV Video Music Awards und keiner hat so viele Nominierungen wie Madonna. Also nicht mal Taylor Swift, die hat nämlich gerade mal in Anführungszeichen 9 Nominierungen und Madonna hat einfach 11. Richtig krass. Also das wird dann Ende September bestimmt ein guter Abend für die Madonna. Gleich geht's hier weiter mit gutem Sound. Wir haben The Bowser mit dabei, wir haben Bund, wir haben Bad Bunny und noch so viel mehr guten Delta-Sound. Unter anderem auch was von Alex Warren. Heute ist ja sein Album frisch rausgekommen. Können wir uns also gleich mal darauf freuen, da reinzuhören.
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0: 80er, 90er und 2000er und eine Nacht, in der Mitsingen ausdrücklich erwünscht ist. Ob textsicher oder kompletter Karaoke-Anfänger in der eigenen Karaoke-Area, könnt ihr selbst zum Popstar werden. Dazu gibt's Glitzer, ikonische Deko, Popstar-Martinis und natürlich einen DJ für beste Stimmung. Und das Beste, mit eurem Ticket bekommt ihr noch ein gratis Getränk. Die Party startet heute Abend um 20 Uhr im Upper Club in Hamburg, direkt an der Reeperbahn. Tickets kriegt ihr für 9 Euro. Habt ihr Bock auf eine Nacht voller Vibes, Musik und gute Laune? Der Partywalk durch St. Pauli und rund um die Reeperbahn führt euch direkt mitten ins Hamburger Nachtleben. Keine langweilige Kneipentour, sondern feiern, Leute kennenlernen und gemeinsam durch die Nacht ziehen. Dazu gibt's Free Shots in jeder Location, coole Clubs und jede Menge echte St. Pauli-Energie. Die Tour startet um 21 Uhr beim Hans-Albers-Platz in Hamburg. Tickets bekommt ihr für unter 20 Euro.
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2: A1 Richtung Lübeck zwischen Scharbeutz und Radekau 8 Kilometer, halbe Stunde dauert's länger. A1 Richtung Hamburg zwischen Rheinfeld und Bad Oldesloe 4 Kilometer 20 Minuten plus. 12 Kilometer Geschiebe auf der A1 Richtung Bremen zwischen dem Kreuz Hamburg Ost und Harburg und A7 Richtung Hamburg zwischen Stellingen und dem Elbtunnel 9 Kilometer, es dauert eine Stunde länger. Die Trabrennbahn ist heute, also beziehungsweise in Hamburg-Bahrenfeld, ist heute alles rund um die Trabrennbahn gesperrt. Dadurch gibt es einige Staus auch. Und an der Elbfähre, Glückstadt-Fischhafen, gibt es in Richtung Glückstadt Wartezeiten von bis zu 2,5 Stunden. Und auch in Richtung Himmer. Die Blitzer B207 Richtung Lübeck, Höhe des Lübecker Flughafens. In der Gegenrichtung stehen sie bei Mölln-Nord. In Wörden, in Nixdorf ortsauswärts und Wewelsfleth Großdisch.
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2: Hallo, hallo. Schön, dass ihr mit dabei seid. Wir haben euch in den letzten Tagen ordentlich glücklich gemacht.
4: Oh, sehr gut. Sehr schön.
5: Megamäßig. Yay. Yeah.
4: Wir freuen uns wirklich sehr. Dankeschön.
2: Ja, diese drei Delta-Hörer gehen nämlich alle zu Sahide und es sind noch viel mehr, die auf unserer Gästeliste stehen. Euer Name fehlt noch. Na dann, jetzt mal schnell anmelden und auf meinen Rückruf warten.

0: Hallo?
1: Hallo, hier ist dann Joshua von Delta Radio.
2: Hi.
1: Tina, bist du das?
2: Ja.
1: Wo fährst du denn hin?
2: Gerade nach Hause.
1: Ab in Richtung Wochenende?
2: Ab in Richtung Wochenende, ja.
1: Was hast du Tolles vor?
2: Morgen geht's nach Hamburg.
1: Oh, was machst du in Hamburg?
2: Kulinarische Schnitzeljagd.
1: Das heißt, du begibst dich von Restaurant zu Restaurant?
2: Genau, mit meiner Schwägerin und meinem Schwager und meinem Mann.
1: Das klingt ja cool.
2: Ja.
1: Und bei wie vielen Restaurants bist du dann?
2: Keine Ahnung, ich glaube, das sind so 8 oder so.
1: Und man kriegt dann quasi auf der Karte einen Tipp, zu welchem Restaurant man als nächstes gehen soll, oder wie ist es?
2: Ja, das ist alles organisiert. Also es gibt eine Karte, die ist vororganisiert und man hat ein Bändchen und mit diesem Bändchen ist man dann quasi eingeladen auf ein Getränk, auf irgendwas zu essen oder ähnliches. Ja. Da wird irgendwas vorbereitet, ja.
1: Klingt nach einer coolen Sache.
2: Ja.
1: Weißt du, wer auch richtig cool ist?
2: Sahide.
1: Richtig.
3: Deutschland hat einen neuen Bestseller. Mein vierter Track, safe, ein Banger. Tamam, ihr macht gut, doch Sahide did it better.
1: Und zu der gehst du dann übernächstes Wochenende.
2: Wie geil. Oh, ich feier das. Meine Tochter wird das gleich richtig feiern.
1: Ja, geil. Erstes Konzert für die Kleine?
2: Ja, erstes Konzert.
1: Oh, also ein Top-Wochenende nach dem anderen. Ich wünsche euch ganz viel Spaß bei Sahide.
2: Danke. Ciao, schönes Wochenende.

Warren, ihr kennt ihn mit Ordinary und vielen anderen Hits aus der Delta-Playlist. Heute hat er ein ganzes Album abgeliefert namens Wild Child und es gibt auch einen Track, der genauso heißt auf diesem Album. Das Wort Wild Child hat für ihn eine ganz krasse Bedeutung, weil sein verstorbener Vater hat ihn früher immer so genannt und deswegen hat er sich auch Wild Child tätowieren lassen. Es ist also natürlich dementsprechend ein persönliches Album, wo dieser typische Alex Warren Sound

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11: Viertel vor zwei.
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12: Mit Imme Kasten. Bundesinnenminister Dobrindt berät aktuell in der Marineschule Mürwik mit seinen Kollegen aus den Ostsee-Anrainerstaaten über gemeinsame Strategien bei hybriden Bedrohungen. Im Mittelpunkt steht die Drohnenabwehr. In Schleswig-Holstein gab es dieses Jahr bislang 34 Sichtungen. Innenministerin Magdalena Finke sagte heute im Landtag:
13: Die Erfahrungen der Ukraine sind mit großem Leid verbunden. Gleichzeitig gibt es vermutlich kein anderes Land auf dieser Welt, das derzeit über mehr praktische Erfahrung bei der Drohnenabwehr verfügt. Und deswegen bereiten wir eine Delegation von unseren Experten und Experten vor in die Ukraine, um dort konkret zu schauen, wie Drohnenabwehr funktioniert und welche Erkenntnisse wir daraus für Schleswig-Holstein gewinnen können.
12: Zentrale Wohnheime für Azubi, wie es sie für Studenten gibt, das wollen weder Wirtschaft und Handwerk noch die Azubis in Schleswig-Holstein selbst. Das zeigt eine aktuelle Umfrage. Was viel wichtiger ist, dazu gibt es auch Vorschläge, Christiane Hampe, oder?
14: Ja, die IHK und die Handwerkskammern sagen ganz klar, ein Flächenland wie Schleswig-Holstein braucht keine Großstadtkonzepte. Viel wichtiger sei es, die Azubis dabei zu unterstützen, wie sie zum Betrieb oder zur Berufsschule kommen. Denn das ist laut Umfrage das Hauptproblem für viele, nicht wie sie wohnen. Ein Azubi-Werk, ähnlich wie das Studentenwerk, das ist Quatsch. Die geplanten 7 Millionen Euro pro Jahr sollten lieber direkt bei den Azubis ankommen.
12: Im Katastrophengebiet in Nepal sind die Rettungsarbeiten nach der Sturzflut zwischenzeitlich unterbrochen worden. Die Helfer mussten sich zurückziehen, weil neue Überflutungen drohten. Mittlerweile hat sich die Lage wieder etwas entspannt. Die Zahl der Toten ist inzwischen auf rund 540 gestiegen. Für die Durchfahrt durch den Panama-Kanal hat ein Flüssiggastanker die Rekordsumme von über 5 Millionen Dollar gezahlt. Normalerweise kostet die Passage rund 55.000 Dollar. Last-Minute-Durchfahrten durch die Wasserstraße werden versteigert. Wegen der Trockenheit in der Region dürfen nicht mehr so viele Schiffe durch den Kanal. Die nächsten Delta News gibt's in einer Stunde.
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6: A1 Richtung Lübeck zwischen Scharbeutz und Rathenow. 8 Kilometer Stau, 25 Minuten plus. A1 Richtung Hamburg zwischen Rheinfeld und Bad Oldesloe. 4 Kilometer, 20 Minuten dauert es da länger. A1 Richtung Bremen zwischen dem Kreuz Hamburg-Ost und Harburg. 14 Kilometer Stau. A7 Richtung Hamburg. Auch hier klemmt es ordentlich. Zwischen Schnelsen Nord und dem Elbtunnel 10 Kilometer. Ihr braucht 80 Minuten länger. Ey. 80 Minuten hört sich hart an, aber wenn man eben in den News gehört hat, dass da ein Schiff für die Durchfahrt des Panama-Kanals 5 Millionen Dollar zahlen musste, dann ist man doch mit den 80 Minuten ganz gut bedient, oder? A24 Richtung Hamburg zwischen Jenfeld und Horn, 2 Kilometer Stau. So, schnell noch zu der Elbfähre Glückstadt für Schafen. Auch hier viel Geduld von euch gefordert. In Richtung Glückstadt 2 Stunden plus, in Richtung Hemmoor 2,5 Stunden Wartezeit. Und es blitzt in Wörden-Nixdorf, ortsauswärts, Mittelangeln, Bondebrück, beidseitig und Wewelsfleet. Großwirsch, gute Fahrt.
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6: Gleich mit dem offiziellen WM-Song Shakira und Burna Boy Die Die. Bei der WM war man ja am Anfang ganz zufrieden mit dem Videoschiedsrichter, später dann nicht mehr so. Mal gucken, wie es jetzt in dieser Bundesliga-Saison ist. Die startet schließlich heute und wir haben uns da mal gefragt, hättet ihr eigentlich auch in manchen Situationen gern Videobeweis? Und ja, in welcher? Joost in der Show.
11: Moin, also einen Videobeweis könnte ich im Alltag auf jeden Fall beim Kniffeln gebrauchen.
6: Okay.
11: Ich weiß nicht, wie das möglich ist. Ich dachte, das ist ein Glücksspiel. Aber immer, wenn ich gegen meine Freundin kniffel, verliere ich.
6: Mm.
11: Und mit so einem Videobeweis könnte ich mal checken, ob das da alles mit rechten Dingen zugeht. Also, so oft, wie ich da chancenlos verliere, muss sie eigentlich schummeln.
6: Ja, wobei vielleicht ist das auch das Erfolgsgeheimnis eurer

Gentleman meldet sich nach 4 Jahren Pause zurück hier in der Delta Playlist mit einem neuen Album. Die Platte, die hat er unter anderem in Miami, Jamaika und aber halt auch auf Mallorca geschrieben. Auf Mallorca ist ja Nico Santos zu Hause, der ist da nämlich groß geworden und immer wenn er Zeit hat, jettet er eigentlich kurz mal rüber nach Malle und da hat er dann halt mit Gentleman zusammen einen Song produziert, der heißt Bypass the Sorrow.

0: gerade gespielt hier aufstellt. Und diesen Wunsch, den können wir doch nachvollziehen. Ne? Manche Sachen, die würde man gerne nochmal wiederholen, einfach nochmal sehen. Es wäre doch toll, wenn es wie in der Bundesliga, die heute startet, auch im echten Leben so einen Videoschiedsrichter gibt.
1: Oh, nur noch 5 Minuten.
2: Entscheidung korrigiert. Es waren bereits 4 mal 5 Minuten. Aufstehen.
3: Ich nehme heute nur ganz wenig Nuss-Nougat-Creme.
2: Klare Fehlentscheidung. Das waren 3 Esslöffel. Frühstück wird als Dessert gewertet.
4: Sorry, Bahn hatte heute Verspätung.
2: Videomaterial zeigt, Spieler lag bis 8.41 Uhr im Bett. Gelbe Karte wegen Zeitspiel.
4: Ich hatte gestern schon Pizza, heute esse ich einfach mal gesund.
2: Der Spieler hat Pommes bestellt. Ursprüngliche Entscheidung aufgehoben.
4: Nur noch eine Folge.
2: Nach Ansicht aller verfügbaren Bilder. Das habt ihr gestern auch schon gesagt und es wurden 6 Folgen.
4: Aber die Folge endet mit einem Cliffhanger.
2: Entscheidung steht, ab ins Bett. Und wegen Meckerns gibt's noch Geld.
0: Leute, und wo hättet ihr gerne einen Videobeweis im Alltag? 0431 986 986 11. Meldet euch rein, so wie Clara.
5: Also als ich in Neuseeland war, habe ich so eine Bootstour mitgemacht. Da sind wir so richtig schön Wasserfällen gefahren. Und ich habe auch ein paar Fotos davon gemacht und so. Aber irgendwann ist mein Handy irgendwie ausgegangen. Und dann auf dem Rückweg sind da einfach noch Delfine aus dem Wasser gesprungen. Und es ging aber alles so schnell, dass ich das irgendwie auch vergessen habe, diesen Moment. Ich weiß nur, dass das war, aber ich sehe das nicht mehr so richtig vor mir. Und das würde ich einfach gerne nochmal so wieder erleben oder nochmal sehen.
6: Auch um selber zu checken, dass das halt wirklich real war.
0: Ja, verstehe ich voll. Und das Lustige ist, man denkt ja, so ein Videobeweis im wahren Leben, der ist so in all weiter Ferne. Aber nee, der Videobeweis im wahren Leben heißt einfach Google Glasses. Hier sind Michael Moore, Ryan Lewis und Ray Dalton auf Delta.

gespielt auf Delta. Das ist, by the way, seit diesem Monat einfach der erfolgreichste Hip-Hop-Song auf Spotify. Also kein Hip-Hop-Song wurde so oft gestreamt wie Can't Hold Us. Und das Ding ist, am Anfang hatte Macklemore so ein bisschen Angst vor dem Song, weil er merkte, ah, der Beat geht gut ab. Aber es gab einfach keinen Refrain. Er hatte nur Strophen und er wusste nicht so richtig, was er damit anfangen soll, weil er meinte, er kann ja keinen Song ohne Refrain rausbringen. Hat ihn aber live immer halt mal wieder angespielt und da ging der mega ab und irgendwann hat er dann Ray Dalton getroffen, der diesen Refrain gesungen und seitdem es halt diese Hook gibt, ist das Ding nicht mehr wegzudenken, oder? Lieben wir auch gerade mal wieder gefühlt diesen geilen Throwback-Track. So, gleich neuer Katy Perry-Sound, so energetisch ist der. Watch It Burn, ich lieb's einfach, muss ich sagen, einer ihrer besten Tracks ever.

0: Augsburg. Da ist ein Auto liegen geblieben zwischen der A1 Billstedt und Billstedt Mitte ist das Fahrzeug auf der Bergedorfer Straße liegen geblieben.
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1: Verkehr. A1 Richtung Lübeck zwischen Scharbeutz und Radekau, 8 Kilometer Stau. Die A1 Richtung Hamburg zwischen Rheinfeld und Bad Oldesloe, 4 Kilometer. A1 Richtung Bremen zwischen dem Kreuz Hamburg-Ost und Hamburg-Harburg, 14 Kilometer Stau. A7 Richtung Hamburg zwischen Schnells-Nord und dem Elbtunnel, 11 Kilometer, 85 Minuten on top. Die A24 Richtung Hamburg zwischen Jenfeld und Horn, 2 Kilometer Stau. Und es gibt Blitzer in Würden, Nixdorf, ortsauswärts Mittelangeln, Bondebrück beidseitig und Wewels, Fleter in Großwisch. Alle Staus, alle Blitzer bei uns im Web und in der Delta Plus App. Gute Fahrt euch.
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1: Leute, das ist doch so krass, wie starstruck manche Menschen sind. Also, wie krass will man Fan von einer Person sein? Katy Perry hat ja gerade einige Konzerte in Mexiko gespielt und es ist ja mittlerweile so, dass viele Leute nicht nur schon ganz früh am Morgen dann vor der Arena warten, um dann als erstes rein zu dürfen, sondern sie gehen teilweise schon am Abend davor und campen dann. Und bei Katy Perry war es jetzt sogar so krass, die sind nicht einen Tag vor dahin gegangen zum Campen, sondern die haben einfach 20 Tage Lager vor dem Stadion aufgemacht. Ob die verrückt sind, frage ich mich.
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0: wenn wir ihn hier im Delta Radio spielen.
1: Ich drehe auf jeden Fall so laut wie geht und Video den ganzen Song. Also obwohl ich kann das ja nirgendwo verwerten, aber ja. Trotzdem, das ist dann immer so, ah, mein Gott, ich höre mich im Radio. Ja, ist so, nee, mega. Ich dreh laut.
0: Ja, und jetzt kann sie gleich wieder laut drehen, weil vielleicht hat sie sich mittlerweile an das Gefühl gewöhnt, aber vielleicht ist es heute nochmal was Besonderes, wenn es im Radio läuft, weil heute hat sie einen neuen Song rausgebracht, die Tiffany Harris. Und den wollt sie jetzt gerade mal auch selber noch anmoderieren.
1: Moin Leute, hier ist Tiffany Harris und das ist meine neue Single, Find Me.

0: neue Brillen machen. Das braucht ihr euch gar nicht vorstellen. Das kann man tatsächlich hier bei uns in Deutschland.
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0: Unter dem Motto, saubere Stadt, saubere Sicht, hat eine Brillenmanufaktur aus Bayern gesagt, ey, packt doch mal all eure Zigarettenstummel hier in so verschiedene Behälter, die in der Stadt aufgestellt sind, rein. Und die schicken wir dann an einen Recycling-Spezialisten. Dort werden diese Zigarettenstummel dann nämlich gereinigt und zerlegt. Also Schadstoffe wie Teer, Nikotin und Schwermetalle werden halt entfernt. Übrig bleibt nur Zellulose. Für die Brillenproduktion ist Zellulose nämlich total wichtig. Aktuell wird der wasserintensiv aus Baumwolle und Holz gewonnen. Jetzt halt einfach aus so einem Abfallprodukt wie einer ollen Zigarette. Ja, und aus dieser Zellulose wird dann halt ein schadstofffreies Granulat. Und das liefert dieser Recycling-Spezialist dann an die Brillenmanufaktur, die aus diesem Granulat dann Platten presst und aus denen dann wiederum Brillenfassungen stanzt. Für ein Brillengestell werden rund 600 Zigarettenstummel gebraucht. Und das Coole ist, bei der Produktion wird bis zu 40% weniger CO2 ausgestoßen. Laut dem Statistischen Bundesamt lag der Pro-Kopf-Verbrauch im letzten Jahr in Deutschland bei 795 Zigaretten. Heißt mit anderen Worten, pro Jahr könnten 3 Raucher für 4 neue Brillen sorgen.
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Leipzig, das war's schon wieder für diese Woche. Bevor wir uns aber komplett ins Wochenende verabschieden, habe ich noch drei wichtige Sachen. Einmal neue Musik und zwei Meldungen von Straßen. Einmal Gegenstände auf der A21 Richtung Berger Heide zwischen Lezen und Bad Oldesloe Nord. Und dann noch die A7 mit dabei in Richtung Flensburg zwischen Schnelsen Nord und der Raststätte Holmoor Ost. Da liegt nämlich eine Leiter auf der Straße. Vielleicht ist das ja die Karriereleiter, die ich die ganze Zeit suche. Jetzt möchte ich euch noch zum Abschluss hier The Kid LAROI spielen. Und wenn ich es nicht besser wüsste, würde ich sagen, es singt Bruno Mars. Weil dieser Song klingt 1:1 wie ein Bruno Mars Song. Ist aber The Kid LAROI. Hier ist Sleep.

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1: Mit Imme Kasten. Das Thema Drohnenabwehr beschäftigt heute Bundesinnenminister Dobrindt. Er trifft sich mit seinen Amtskollegen aus den Ostsee-Anrainerstaaten in Flensburg. Mehr dazu von Tim Pritztrup.
2: Nach den zahlreichen Drohnensichtungen an europäischen Flughäfen und zuletzt dem Vorfall mit der Sprengstoffdrohne am Flughafen Leipzig-Halle geht es für die Innenminister darum, gemeinsame Strategien für eine bessere Aufklärung und Abwehr hybrider Bedrohungen zu besprechen. Zum Beispiel wollen sie über Frühwarnsysteme, einheitliche Meldeverfahren und regelmäßige gemeinsame Übungen reden. Auch eine Fähigkeitsschau steht auf dem Programm. Auf See soll die Spezialeinheit GSG 9 vorführen, wie sie ein Schiff entern würde. An Land soll die Bundespolizei Drohnen abwehren.
1: Aus dem Flutgebiet in Nepal ist eine deutsche Familie gerettet worden. Sie wurde unverletzt in Sicherheit gebracht. Laut Auswärtigem Amt wird eine niedrige zweistellige Zahl Deutsche nach der katastrophalen Sturzflut weiter vermisst. Insgesamt ist von 1400 Vermissten und mehr als 540 Toten die Rede. Norwegen trauert um seinen König. Harald V. ist im Alter von 89 Jahren gestorben. Er galt als einer der beliebtesten Monarchen in Europa, nahbar, direkt und humorvoll. Bundespräsident Steinmeier sagt über Harald, Deutschland verliert einen großen Freund und Europa verliert einen großen Versöhner. Der Kampfmittelräumdienst hat in der vergangenen Nacht in Saatsbüttel in Dithmarschen einen Blindgänger aus dem Zweiten Weltkrieg entschärft. Die 250 Kilogramm Bombe wurde auf einem Acker in gut 4 Metern Tiefe entdeckt. Evakuierungen sind während der Entschärfungsarbeiten nicht nötig gewesen. 2 Neuzugänge für Holstein Kiel, allerdings mit Verzögerung. Im Winter kommt Sturmtalent Thoralf Hense aus Eimsbüttel. Außerdem haben die Kieler Erik Civac vom VfL Wolfsburg geholt. Bei Holstein zum Einsatz kommen wird der defensive Mittelfeldspieler aber erstmal nicht. Der 20-Jährige wird direkt an den Drittligisten Havelsee verliehen. Die nächsten Delta News gibt's in einer Stunde.
3: Verkehr. Schau mal auf die A1, Bremen Richtung Lübeck zwischen dem Mascherkreuz und dem Dreieck Norderelbe 5 Kilometer, in der Gegenrichtung 8 zwischen Scharbeutz und Rathekau. A1 Lübeck Richtung Hamburg zwischen Rheinfeld und Bad Oldesloe 4 sowie A1 Lübeck Richtung Bremen zwischen dem Kreuz Ost und Harburg 14. A7 Hannover Richtung Flensburg zwischen Hausbrück und dem Elbtunnel 6 und in der Gegenrichtung 11 zwischen Schnelsen Nord und dem Elbtunnel. Außerdem dauert es noch ein bisschen länger an der Elbphilharmonie Glückstadt bis Scharfe, nämlich 3 Stunden, und es wird geblitzt. Rendsburg, Kieler Straße in der 50er, Großen Wehe, Alter Bahndamm, Hohenaspel, Charlottenburger Weg auf beiden Seiten, dann Zieten, Schönberger Straße und Feldhorst, Steinfelder Hude in der 60er. Alle Staus, alle Blitzer, die gibt's natürlich bei uns in der App und auch im Web.
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3: Und wir starten jetzt rein in euren Feierabend mit Sam Fender, Rain Me In. Und Topic und Becky G mit Sorry Puppy.
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Sam Fender, Olivia Dean, Rain Me In. Hier ist der Later Nachmittag um kurz vor drei. Es ist Freitag, das heißt, wir hören jetzt ein letztes Mal rein in das Album von dem Mann, der heute Abend auf der Trabrennbahn in Hamburg spielt. Es wird sein größtes Konzert jemals und das Allerbeste ist, wenn ihr nicht mit dabei sein könnt, könnt ihr mit dabei sein, indem ihr einfach mal bei Instagram auscheckt, delta-radio, denn ich filme das Ganze heute Abend mal so ein bisschen für euch mit. Und den Song wird er mit Sicherheit auch performen. Hier ist nämlich Montez mit Wenn du mich fragst.

0: Miles Smith, Stay If You Wanna Dance, hier ist Delta. Ich bin Amy und gleich gibt's neue Musik von Bär.
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0: Heute ist schließlich New Music Friday und ihr kennt ihn alle wahrscheinlich von diesem Song hier. Mit diesem Song ist das 2023 ja auf Social Media komplett durch die Decke gegangen. Jetzt ist das neue Album angekündigt worden. Für Februar 2027 heißt Trautonium, benannt nach einem Instrument, was quasi der Vorreiter war zu dem heutigen bekannten Synthesizer. Und ja, den ersten Vorboten gibt es seit heute. Hier ist

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17: Schauen wir gemeinsam auf die Straßen. Mit dabei ist auf jeden Fall Stau aktuell auf der A1 Bremen Richtung Lübeck zwischen dem Maschner Kreuz und dem Dreieck Norderelbe 5 Kilometer. A1 Lübeck Richtung Hamburg zwischen dem Kreuz Hamburg-Ost und Hamburg-Stillhorn 11 und in der Gegenrichtung 4 zwischen Rheinfeld und Bad Oldesloe. A7 Hannover Richtung Flensburg zwischen Hausbruch und dem Elbtunnel 6.

0: Wer in der Uni gar keinen Bock auf Fleisch hat und vielleicht lieber vegan essen will, hat heute auf jeden Fall deutlich mehr Auswahl als noch ein paar Jahren. Zeit für eine Good News.
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0: Forscher und Forscherinnen haben dafür nämlich Millionen Gerichte aus 340 deutschen Hochschulmensen untersucht und das Ergebnis ziemlich cool. Der Anteil veganer Hauptgerichte hat sich seit 2015 fast vervierfacht auf knapp 40%. Und das Spannende ist, dafür verschwindet nicht gleich Fleisch vom Teller. Vor allem vegetarische Gerichte werden einfach durch vegane ersetzt. Heißt mehr Curry, Pasta und Burger, komplett ohne tierische Zutaten.
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1: Creepin, Metro Boomin, The Weeknd, 21 Savage, hier ist der Delta-Nachmittag. Ich bin Amy und ich freue mich wirklich sehr, dass diese Podcast-Folge heute online gegangen ist. Zu Gast ist nämlich Jolle.
2: Selbst der Himmel ist nicht hoch genug, wo ich auch hin muss.
1: Mit Alle Märchen sind gelogen, ist sie im letzten Jahr ziemlich durch die Decke gegangen, aber nicht nur das ist Thema.
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4: Ich habe ganz starkes ADHS. Ich habe das lange versucht zu überspielen und solche Sachen. Also im Alltag hat mich das immer extrem eingeschränkt, aber man hat sich früher nicht so richtig um diese Dinge gekümmert. Gerade bei Mädchen war das eher so ein Ding. Jungs, die halt irgendwie rumgezappelt haben, das war ADHS, aber Mädchen, also mein Kopf war halt immer so auf 12.000 Spuren unterwegs und ich habe dann eher versucht, das mit mir alleine auszumachen und habe das jetzt nicht nach außen kommuniziert. Ich war immer eher die Person, die dafür da war, dass es anderen Leuten besser geht oder dass man gute Laune mitbringt und so. Und wenn ich gute Laune hatte, dann hatte ich immer sehr gute Laune und war sehr euphorisch und konnte andere Leute damit anstecken und so. Und das habe ich dann provoziert, natürlich so lange, wie es ging. Eigentlich Story of my life.
1: Die ganze Folge gibt's auf jeden Fall jetzt überall da, wo es Podcasts gibt und selbstverständlich bei uns auch in der Delta Plus App.
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15: Mit Imme Kasten. Ministerpräsident Günther hat beim Baltic Sea Security Summit in Flensburg für ein eng abgestimmtes Vorgehen in Sachen Drohnenabwehr geworben. Bundesinnenminister Dobrindt und mehrere Kollegen der Ostseeanrainerstaaten haben in Flensburg heute über gemeinsame Maßnahmen beraten. Daniel Günther sagte uns zur Bilanz.
16: Wir haben deutlich gemacht, dass wir in Schleswig-Holstein nicht Zuschauer sind, sondern dass wir mithelfen, uns gegen Drohnen bestmöglich zu schützen. Und ich habe dafür geworben, dass Häfen auch als Modellregionen ausgewählt werden können zu einer gemeinsamen Drohnenabwehr, um hier eben auch ein Zeichen der Entschlossenheit und auch Geschlossenheit gerade gegenüber Russland auch dieses Signal auszusenden.
15: Die Deponien Harreslee bei Flensburg und Johannisthal in Gremersdorf nahe Oldenburg sollen den AKW-Bauschutt aus Brockdorf und Brunsbüttel aufnehmen. Das hat das Landesamt für Umwelt entschieden. Die Abfälle werden nach umfangreichen Messungen freigegeben. Die Deponien können rechtlich noch gegen die Anordnung vorgehen. Norwegen trauert um seinen König. Harald V. ist im Alter von 89 Jahren gestorben. Er galt als einer der beliebtesten Monarchen in Europa, nahbar direkt und humorvoll. Bundespräsident Steinmeier sagt über Harald, Deutschland verliert einen großen Freund und Europa verliert einen großen Versöhner. Zahlreiche Museen und Kultureinrichtungen in und um Kiel öffnen heute wieder ihre Türen. Ab 18 Uhr startet die mittlerweile 25. Museumsnacht. Philipp Nützig mit den Einzelheiten.
17: Mit dem Ticket kommt man heute Abend in insgesamt 32 Museen oder kulturelle Einrichtungen. Neben Dauerbrennern wie dem Schifffahrtsmuseum, dem Zoologischen Museum oder der Kunsthalle gibt es dieses Jahr auch ein paar Rückkehrer. So kommt man mit dem Bändchen auch wieder in das Geologische Museum der CAU oder ins Freilichtmuseum Wolfsee. Übrigens, mit dem Ticket darf man auch den ÖPNV in Kiel nutzen.
15: Die nächsten Delta-News gibt's in einer Stunde.
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19: Schauen wir gemeinsam auf die Straßen A1 Bremen Richtung Lübeck zwischen dem Meschner Kreuz und dem Dreieck Norderelbe 5 Kilometer. A1 Lübeck Richtung Hamburg zwischen dem Kreuz Hamburg-Ost und Stillhorn 11 Kilometer. A7 Hannover Richtung Flensburg zwischen Hausbruch und dem Elbtunnel 6 und in der Gegenrichtung 7 zwischen Ofschlag und Rendsburg-Büdelsdorf. A7 Flensburg-Hamburg zwischen dem Rastplatz Bönning steht West und dem Elbtunnel Hamburg 11 Kilometer sowie A24 Schwerin Richtung Hamburg zwischen Jenfeld und Horn 2 Kilometer. Außerdem dauert es ein bisschen länger an der Elbphilharmonie Glückstadt. Wir schärfen nämlich 3 Stunden und es wird geblitzt. Rendsburg, Kieler Straße in der 50er, Großen Via, Alter Bahndamm, Hohenaspe, Charlottenburger Weg beidseitig, dann Zieten, Schönberger Straße und Feldhorst, Steinfelder Hude in der 60er. 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
19: Und was geht bei euch am Wochenende so? Montez-Konzert, Kraftclub-Konzert, einfach mal ein bisschen chillen, Wohnung aufräumen oder was ganz anderes? Erzählt es mir gerne und seid Teil der Sendung über die 0431 986 986 11. Könnt ihr einfach eine Textnachricht da lassen oder eine WhatsApp-Sprachnachricht und ich freue mich von euch zu.

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1: Benson Boone, Beautiful Things. Hier ist der Delta Nachmittag. Ich bin Amy und jetzt am Wochenende geht ja wirklich einiges.
2: Und was macht ihr so?
1: Heute Montez auf der Trabrennbahn, morgen Kraftklub auf der Trabrennbahn und noch ganz viel mehr. Ich will wissen, was steht bei euch am Wochenende eigentlich an? 0431 986 9611. Ich freue mich auf eure Ausflugstipps und all das, was eben bei euch so geht.
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1: Wochenende.
3: Wochenende, juhu!
1: Oh, jetzt erstmal 2 Tage echt einfach mal nichts tun. Wobei, oh, ich muss ja noch putzen.
4: Hola, Korn. Warum schmeckst du bloß so lecker?
1: Hä, wie? Es ist erst 7:45. Ich bin so müde. Also, ich glaube, ich leg mich schon mal ins Bett. Oh, endlich habe ich das ganze Wochenende Zeit, jede Podcast-Folge zu hören, die ich noch nicht gehört habe. Oh, du musst arbeiten? Sorry.
5: Macht dir Arbeit Spaß? Ja? Machst du am Wochenende eine Party? Oder keine Partys?
1: Nee, du bist dran mit Einkaufen. Oh, wollen wir nicht einfach mal nichts tun?
6: Ja!
1: Also ich bin dabei.
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1: Der Sommer ist vorbei. Die Tage werden gefühlt wieder kürzer. Es wird wieder früher dunkel. Und allgemein kann der Herbst und auch der Winter dafür sorgen, dass man sich vielleicht hier und da echt wieder schlechter fühlt. Hier ist der Delta-Nachmittag. Ich bin Amy, aber ich glaube, es ist immer auch wichtig, sich an diesen Tagen, wo man genau das fühlt, sich dran zu erinnern, ey, nach jedem Tief kommt ein Hoch. Nicht jeder schlechte Tag heißt gleich ein schlechtes Leben. Und genau darum geht es auch in dem neuen Song von Paula Hartmann. Ihr neues Album ist ja angekündigt worden und das hier ist der erste Vorbote raus. Und ich sag ganz ehrlich, geht direkt wieder ins Herz. Hier ist Paula Hartmann mit 2 Punkte, ein Song darüber, dass immer wieder bessere Tage kommen werden.
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9: Schauen wir einmal auf der A1 Bremen Richtung Lübeck zwischen dem Maschner Kreuz und dem Dreieck Norderelbe 5 Kilometer. A1 Lübeck Richtung Hamburg zwischen dem Kreuz Hamburg Ost und Stillhorn 11 Kilometer. A7 Hannover Flensburg zwischen Hausbruch und dem Elbtunnel 7 und in der Gegenrichtung 5 zwischen Ofschlag und Rendsburg-Büdelsdorf. Außerdem ist die A7 Hamburg Flensburg beim Elbtunnel in beiden Richtungen gesperrt und auf der A21 Backteil Richtung Kiel ist noch die Einfahrt Bad Segeberg Nord gesperrt. Dann wird geblitzt Rendsburg Kieler Straße in der 50er, Großen Via, Alter Bahndamm, Hohenaspe, Charlottenburger Weg auf beiden Seiten, Zietenschönberger Straße und Feldhorst, Steinfelder Hude in der 60er. Alle Staus, alle Blitzer bei uns in der App und auch im Web.
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9: Und mit euch und gleich meiner Internetinspektion. Vorher gibt's aber Musik von DJ Goja, Michiko. Und hier ist Tame Impala mit Dracula.
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1: Falls ihr beim Fußball bisher so dachtet, ach komm, 5 Minuten Zeitspiel, das wird schon keiner merken. Das wird jetzt schwieriger. Es geht wieder los mit der Bundesliga und passend zur neuen Saison gibt es jetzt so ein paar neue Regeln und vor allem ganz oben mit dabei weniger rumgetrödelt als großes Ziel. Zum Beispiel beim Wechsel. Wer jetzt nämlich ausgewechselt wird, hat 10 Sekunden Zeit, um vom Platz zu kommen. Sonst muss der neue Spieler nämlich erstmal eine Minute warten, bevor er rein darf. Und auch bei Einwürfen und Abstößen gibt es künftig einen 5 Sekunden Countdown. Auch der VAR bekommt übrigens mehr Macht. Er darf jetzt unter anderem bei falsch gegebenen Gelb-Rot-Karten eingreifen, bei Ecken allerdings nicht. Das wird in Deutschland anders gehandhabt als bei der WM. Heißt also weniger Zeit schinden, dafür vielleicht mehr Tempo und allgemein ein schnelleres Spiel. Und natürlich ist der Start der neuen Saison heute auch großes Thema. Das Eröffnungsspiel ja übrigens Bayern München gegen VfB Stuttgart. Günther schreibt nur unbedingt, die 236. Meisterschaft des FC Bayerns in Folge wird sicher wieder sehr interessant. Tom nur, neben dem VAR gibt es nur eine Sache, auf die ich keinen Bock habe und das ist die Winterpause. Und Winnie ganz optimistisch, Schalke, wir werden Meister.
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0: Up, 50 Cent, hier ist der Delta Nachmittag. Ich bin Amy. Moin.
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0: Zwar, bevor ihr ihn hört, jeder von euch kennt Tau mich auf, vermutlich in- und auswendig. Jeder kann jede Line mitsingen. Doch trotzdem hat Zartmann ein großes Geheimnis, denn niemand weiß, wie er eigentlich wirklich mit Vornamen heißt. Lukas, Sebastian, Dennis, I don't know. Man weiß es nicht. Ich bin ja gespannt, ob er das nochmal irgendwann aufklärt. Bis dahin bleibt er erstmal Zartmann. Und den Song gibt's jetzt.
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1: Mit Imme Kasten. Deutschland und die anderen Ostseestaaten wollen beim Thema Drohnenabwehr enger zusammenarbeiten und auch auf andere Bedrohungen wie Desinformationskampagnen oder gekappte Unterwasserseekabel stärker reagieren. Bei einem Treffen der Innenminister in Flensburg wurde vereinbart, dafür eine neue Taskforce zu gründen. Bundesinnenminister Dobrindt sagt:
2: Unser Ziel ist es, dass wir noch stärker gemeinsam innerhalb des Ostseeraums, innerhalb Europas abgestimmt uns gegen diese hybriden Bedrohungen schützen. Wir wollen schlichtweg schneller aufklären, abschrecken, abwehren.
1: Die Deponien Harreslee bei Flensburg und Johannisthal in Gremersdorf nahe Oldenburg sollen den AKW-Bauschutt aus Brockdorf und Brunsbüttel aufnehmen. Das hat das Landesamt für Umwelt entschieden. Die Abfälle werden nach umfangreichen Messungen freigegeben. Die Deponien können rechtlich noch gegen die Anordnung vorgehen. Norwegen trauert um seinen König. Harald V. ist im Alter von 89 Jahren gestorben. Er galt als einer der beliebtesten Monarchen in Europa, nahbar, direkt und humorvoll. Bundespräsident Steinmeier sagt über Harald: Deutschland verliert einen großen Freund und Europa verliert einen großen Versöhner. Die meisten Deutschen können mit einer klassischen Straßenkarte nichts mehr anfangen. In einer Bitkom-Umfrage haben nicht einmal 3 von 10 Leuten gesagt, dass sie mit einer gedruckten Karte umgehen können. Etwa die Hälfte bezeichnet sich sogar als aufgeschmissen, ohne Navigations-Apps. 2 Neuzugänge für Holstein Kiel, allerdings mit Verzögerung. Im Winter kommt Sturmtalent Thoralf Hense aus Eimsbüttel. Außerdem haben die Kieler Erik Civac vom VfL Wolfsburg geholt. Bei Holstein zum Einsatz kommen wird der defensive Mittelfeldspieler aber erstmal nicht. Der 20-Jährige wird direkt an den Drittligisten Havelsee verliehen. Die nächsten Delta News gibt's in einer Stunde.
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4: Schauen wir auf die A1 Lübeck Richtung Hamburg zwischen Basbüttel und Hamburg-Stillhorn 12 Kilometer, A7 Hannover-Flensburg zwischen Hausbruch und dem Elbtunnel 5. In der Gegenrichtung auch 5 zwischen Aufschlag und Rendsburg-Büdelsdorf, dann A7 Flensburg-Hamburg zwischen Quickborn und dem Elbtunnel 15, sowie A24 Schwerin Richtung Hamburg zwischen Jenfeld und Horn, da sind es 2. Die A20 Lübeck Richtung Rostock ist zwischen Lübeck-Genin und Lübeck-Süd derzeit gesperrt und die A21 Parkteide Richtung Kiel ist die Einfahrt Bad Segeberg Nord noch gesperrt. Die Blitzer Rendsburg-Kieler Straße in der 50er, Würden-Nixdorf aus ortsauswärts, Zieten-Schönberger Straße in Höhe des Altenheims, Wewitz-Fleet, Groß-Wisch und Mittelangeln, Bondebrück auf beiden Seiten. 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
4: Und natürlich auch mit euch. Wir starten langsam rein Richtung Wochenende mit Samba und Low Liquid.
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0: Summer, my body isn't ready hier für euch am Delta-Nachmittag. Die Bundesliga geht wieder los und damit auch unser aller Lieblingssatz am Wochenende.
1: Was guckt er sich da so lange an?
0: Ja, der VAR ist zurück und wir haben uns gefragt, eigentlich unfair, dass nur Fußballer und Fußballerinnen einen Videoschiri haben. Wie würde eigentlich unser Alltag aussehen, wenn jede kleine Entscheidung erst einmal überprüft wird?
2: Oh, nur noch 5 Minuten.
3: Entscheidung korrigiert. Es waren bereits 4 mal 5 Minuten. Aufstehen.
4: Ich nehme heute nur ganz wenig Nuss-Nougat-Creme.
3: Klare Fehlentscheidung. Das waren 3 Esslöffel. Frühstück wird als Dessert gewertet.
5: Sorry, Bahn hatte heute Verspätung.
3: Videomaterial zeigt, Spieler lag bis 8.41 Uhr im Bett. Gelbe Karte wegen Zeitspiel.
5: Ich hatte gestern schon Pizza, heute esse ich einfach mal gesund.
3: Der Spieler hat Pommes bestellt. Ursprüngliche Entscheidung aufgehoben.
5: Nur noch eine Folge.
3: Nach Ansicht aller verfügbaren Bilder. Das habt ihr gestern auch schon gesagt und es wurden 6 Folgen.
5: Aber die Folge endet mit einem Cliffhanger.
3: Entscheidung steht, ab ins Bett. Und wegen Meckerns gibt's noch Geld.

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1: In der Bundesliga soll wieder mehr Fußball gespielt werden und weniger rumgetrödelt. Deshalb gibt es zum Saisonstart eine ganze Reihe neuer Regeln. Bei Einwürfen und Abstößen können die Schiris jetzt einen 5-Sekunden-Countdown anzeigen. Wenn ihr länger braucht, verliert ihr den Ball. Und auch bei Auswechslung heißt's Beine in die Hand. Wenn ihr runter müsst, habt ihr 10 Sekunden Zeit, sonst muss der Neue erstmal eine Minute draußen warten, der eingewechselt wird. Auch Verletzungspausen sollen sich nicht mehr zum Zeitspiel lohnen. Wird das Spiel unterbrochen, muss der behandelte Spieler vom Platz und darf erst nach einer Minute wieder drauf. Beim VAR gibt's auch noch was Neues. Der darf jetzt zum Beispiel falsche gelb-rote Karten korrigieren. Falsche Eckbälle bleiben dagegen tabu. Und sportlich wird's auch ungewohnt. Wolfsburg ist raus, Schalke und Paderborn sind zurück und Elversberg spielt zum ersten Mal überhaupt Bundesliga. Damit ist der Ort direkt der kleinste Bundesliga-Standort aller Zeiten. Falls ihr jetzt erstmal googeln müsst, wo Elversberg liegt, ihr seid vermutlich nicht allein.
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9: Schauen wir auf die A1 Lübeck Richtung Hamburg zwischen Basbüttel und Hamburg-Stillhorn 13 Kilometer, A7 Hannover-Flensburg zwischen Hausbruch und dem Elbtunnel 5 und in der Gegenrichtung auch 5 zwischen Aufschlag und Rendsburg-Büdelsdorf. A7 Flensburg Richtung Hamburg zwischen Quickborn und dem Elbtunnel 12 sowie einige Blitzer noch, zwar Rendsburg-Kieler Straße, Würden, Nixdorf ortsauswärts, Zietenschönberger Straße sowie Wewitz-Fleet-Groß-Wisch in der 70er. Alle Staus, alle Blitzer bei uns in der App und auch im Web.
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9: Wir starten rein ins Wochenende mit einem Song, der sich so langsam aus dem Delta Sixpack verabschiedet. Jede Woche könnt ihr ja neu abstimmen und voten über deltaradio.de. Und das hier ist Platz Nummer 6, aka der Sommersong 2026. Shakira, Burna Boy, Die, Die.
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1: Dieser Song ist auch schon seit einigen Wochen mit dabei und laut euch ja eigentlich euer geheimer Sommersong 2026. Diese Woche die Platzierung Nummer 5 im Delta Sixpack Kitschkrieg Blumengarten Shirin David gut genug.

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1: Der Song ist wirklich bei TikTok einer der mit die meisten Creations hat, und zu Recht. Dieser Song passt einfach für Vlogs, er passt für irgendwelche Fernweh-Videos, für Reisen oder natürlich auch einfach zum Lip-Sinken. Hier sind nämlich Tempest City mit Self-Aware, euer Platz Nummer 4.

0: Super, euer Platz Nummer 3, Summer Jam und Billa Joe mit Kilimanjaro. Und wir machen direkt weiter mit eurem Platz Nummer 2.
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0: Gerade jetzt die nächsten Stunden soll ja auch ordentlich nochmal was vom Himmel runterkommen, aka Regen und auch Gewitter. Also falls ihr noch irgendwie Wäsche auf dem Balkon stehen habt oder irgendwelche Fenster offen sind bei euch in der Wohnung oder im Haus, besser lieber zumachen. Wir holen uns jetzt aber den Sommer zurück, denn das hier ist Platz Nummer 2 diese Woche im Delta Sixpack. Für diesen Song habt ihr nämlich fleißig gewotet über deltaradio.de. Hügel, move into the sun.

0: Und schon sind wir wieder angekommen bei der 1 im Delta Sixpack. Aber wer wird's?
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0: Anfang der Woche fing Apache 207 an, kryptische Instagram-Stories zu posten nach dem Motto, ich bin noch nicht fertig, bevor die Tour losgeht, musste ich noch eine Sache zu Ende machen. Das Ganze wurde dann aufgelöst am Mittwoch, nämlich mit einem neuen Song. Chaos heißt dieser Song und ist vielleicht der Vorbote von einem neuen Projekt, von einer EP, von einem Album, ich weiß es nicht, er hat nämlich nicht mehr viel dazu gesagt, außer dass er jetzt wahrscheinlich mit draufgekommen ist auf die Tour-Setlist. Er spielt ja noch so ein paar Zusatzkonzerte, kommt unter anderem nach Hamburg und so ein paar Einzeltickets gibt's dafür auf jeden Fall noch. Und den Song gibt's jetzt. Hier ist ganz neu auf Delta, Apache 207 mit Chaos.
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6: Mit Imme Kasten. Ministerpräsident Günther hat beim Baltic Sea Security Summit in Flensburg für ein eng abgestimmtes Vorgehen in Sachen Drohnenabwehr geworben. Bundesinnenminister Dobrindt und mehrere Kollegen der Ostseeanrainerstaaten haben in Flensburg heute über gemeinsame Maßnahmen beraten. Daniel Günther sagte uns zur Bilanz.
7: Wir haben deutlich gemacht, dass wir in Schleswig-Holstein nicht Zuschauer sind, sondern dass wir mithelfen, uns gegen Drohnen bestmöglich zu schützen. Und ich habe dafür geworben, dass Häfen auch als Modellregion ausgewählt werden können zu einer gemeinsamen Drohnenabwehr, um hier eben auch ein Zeichen der Entschlossenheit und auch Geschlossenheit gerade gegenüber Russland auch dieses Signal auszusenden.
6: Die Deponien Harreslee bei Flensburg und Johannisthal in Gremersdorf nahe Oldenburg sollen den AKW-Bauschutt aus Brockdorf und Brunsbüttel aufnehmen. Das hat das Landesamt für Umwelt entschieden. Die Abfälle werden nach umfangreichen Messungen freigegeben. Die Deponien können rechtlich noch gegen die Anordnung vorgehen. In der EU sind zuletzt deutlich weniger Billigpakete von Temu, Shein und Co. angekommen. Die neuen Zölle wirken offenbar. Mehr dazu von Jana Klonikowski.
8: Seit Juli werden 3 Euro für Warenlieferungen im Wert von unter 150 Euro fällig, und zwar pro Produktkategorie. Heißt, wenn in dem Paket Klamotten drin sind und dazu beispielsweise noch Spielzeug, dann sind es schon 6 Euro. Der Sender Euronews berichtet, dass das Wirkung zeigt. Demnach ist das Paketaufkommen aus China um 30-40% zurückgegangen.
6: Rund 4 Monate nach der Tat hat die Staatsanwaltschaft jetzt Anklage gegen den Amokfahrer von Leipzig erhoben. Der 33-Jährige muss sich wegen zweifachen Mordes und versuchten Mordes in 85 Fällen verantworten. Das Motiv für die Amokfahrt soll ein persönliches sein, kein politisches oder religiöses, heißt es. 2 Neuzugänge für Holstein Kiel, allerdings mit Verzögerung. Im Winter kommt Sturmtalent Toralf Henze aus Eimsbüttel. Außerdem haben die Kieler Erik Czivacz vom VfL Wolfsburg geholt. Bei Holstein zum Einsatz kommen wird der defensive Mittelfeldspieler aber erstmal nicht. Der 20-Jährige wird direkt an den Drittligisten Havelsee verliehen. Die nächsten Delta News gibt's in einer Stunde.
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9: Auf der A21 Bargteheide Richtung Kiel. Vorsicht, zwischen Wahlstedt und Dalldorf liegen Autoteile auf der Straße. Auf der A23 Heide Richtung Hamburg ist zwischen Heide Süd und Albersdorf ein kaputtes Auto auf dem rechten Fahrstreifen. A1 Lübeck Richtung Hamburg. Zwischen Barsbüttel und Hamburg-Stillhorn sind es 8 Kilometer Stau. Es staut sich auf der A7 Flensburg Richtung Hamburg zwischen Ofschlag und Rendsburg-Büdelsdorf auf 2 Kilometern. Im weiteren Verlauf zwischen Quickborn und dem Elbtunnel stockt es auf 10 Kilometern und außerdem gibt es zwischen Hausbruch und dem Elbtunnel 3 Kilometer Stop-and-Go in der Gegenrichtung. In Hamburg stockt es auf dem Halbmondsweg bis Reventlohstraße zwischen der Ansorgestraße und der Walderseestraße. Die A20 Lübeck Richtung Rostock ist zwischen Lübeck-Genin und Lübeck-Süd nach einem Unfall auf dem rechten Fahrstreifen gesperrt. Der Verkehr wird an der Unfallstelle vorbeigeführt. Außerdem ist auf der A21 Bargteheide Richtung Kiel die Einfahrt Bad Segeberg Nord gesperrt. 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
10: Hier geht's weiter Richtung Wochenende mit Kamera Tuck Yourself und auch Samba mit Homewrecker und natürlich auch mit euch. Was geht bei euch? Das dürft ihr mir natürlich gerne erzählen per WhatsApp-Sprachnachricht an die 0431 986 986 11.

0: Hier ist der Delta Nachmittag. Ich bin Amy und jetzt am Wochenende geht ja wirklich einiges.
1: Und was macht ihr so?
0: Heute Montest auf der Trabrennbahn, morgen Kraftclub auf der Trabrennbahn und noch ganz viel mehr. Ich will wissen, was steht bei euch am Wochenende eigentlich an? 0431 986 98611. Ich freue mich auf eure Ausflugstipps und all das, was eben bei euch so geht.
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1: Diesen Song gab es zuerst nur auf CD und davon gerade mal 500 Stück, denen ein paar Leute in Kalifornien in so einem kleinen Shop kaufen konnte. Natürlich war der Ärger dann erstmal groß, aber das Gute ist ja, natürlich hat Olivia Rodrigo das Ganze auch zum Streaming freigegeben und natürlich auch fürs Radio. Deswegen bekommt ihr ihre neue Single jetzt. Hier ist Serena Joy.

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5: Auf der B77 Rendsburg-Itzehoe, Achtung, zwischen Rendsburg-Mitte und dem Tunnel Rendsburg gibt es in beiden Richtungen Überflutungen und Aquaplaning-Gefahr. Auf der A1 Lübeck Richtung Hamburg gibt es zwischen Basbüttel und Hamburg-Stillhorn 8 Kilometer Stau. Es stockt auf der A7 Flensburg Richtung Hamburg zwischen Aufschlag und Rendsburg-Büdelsdorf auf 2 Kilometern, im weiteren Verlauf zwischen Quickborn und dem Elbtunnel auf 10 Kilometern und in der Gegenrichtung, also A7 Hannover Richtung Flensburg. Zwischen Hausbruch und dem Elbtunnel auf 3 Kilometern. In Hamburg stockt es auf der Ebertallee bis Beringstraße zwischen dem Kalkreuthweg und der A7 in Othmarschen. Auf der A21 Bargteheide Richtung Kiel ist die Einfahrt Bad Segeberg Nord gesperrt. An der Fähre Glückstadt-Wischhafen gibt es derzeit lange Wartezeiten von bis zu einer Stunde und 30 Minuten. In Meckelfeld ist die Straße an den Höfen zwischen Rehmendamm und Kürbsweg wegen einer Veranstaltung bis Sonntag voll gesperrt. Und der Achternstieg ist zwischen der Luropa Drift und

0: Uni gar keinen Bock auf Fleisch hat und vielleicht lieber vegan essen will, hat heute auf jeden Fall deutlich mehr Auswahl als noch ein paar Jahren. Zeit für eine Good News.
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0: Forscher und Forscherinnen haben dafür nämlich Millionen Gerichte aus 340 deutschen Hochschulmensen untersucht und das Ergebnis ziemlich cool. Der Anteil veganer Hauptgerichte hat sich seit 2015 fast vervierfacht auf knapp 40%. Und das Spannende ist, dafür verschwindet nicht gleich Fleisch vom Teller. Vor allem vegetarische Gerichte werden einfach durch vegane ersetzt. Heißt mehr Curry, Pasta und Burger, komplett ohne tierische Zutaten.
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0: Das hier ist auf jeden Fall meine Lieblingsmeldung des Tages, denn Papst Leo, ja, Leo der 14., hat es einfach auf die Liste der bestbekleideten Menschen 2026 geschafft.
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0: So, und jetzt haltet euch mal fest, zum Beispiel nämlich neben Björk, Rosalia und Spike Lee. Und das Beste ist, der Mann hat es offenbar schon vor seinem Papstjob richtig ernst genommen mit Mode und Co. Denn Robert Francis Prevost, so heißt er ja richtig, hat schon immer mal Priesterklamotten mit schönen Sneakern oder einer Baseballcap kombiniert. Also man kann wirklich sagen, der steht wahrscheinlich morgens vor dem Kleiderschrank und denkt sich so, wie kann ich jetzt Kirche und Y2K cool kombinieren? Und ich glaube, das geht so weit, dass sogar Heidi Klum sagen würde, ich habe heute auch ein Foto für dich.
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6: Mit Imme Kasten. Gemeinsame Übungen, neue Technologien und eine neue Taskforce. Die Ostseestaaten wollen beim Thema Drohnenabwehr künftig enger zusammenarbeiten. Das wurde bei einem Treffen der Innenminister in Flensburg vereinbart. Die neue Sicherheitstaskforce soll aber auch auf andere hybride Bedrohungen reagieren, sagt Bundesinnenminister Dobrindt.
7: Wir reden hier in der Ostsee von gekappten Unterwasserkabeln, von Anschlagsversuchen, von Desinformationskampagnen. Alles dient der Destabilisierung unserer Gesellschaften, der Politik, unserer Demokratien.
6: Die Deponien Harreslee bei Flensburg und Johannisthal in Gremersdorf nahe Oldenburg sollen den AKW-Bauschutt aus Brockdorf und Brunsbüttel aufnehmen. Das hat das Landesamt für Umwelt entschieden. Die Abfälle werden nach umfangreichen Messungen freigegeben. Die Deponien können rechtlich noch gegen die Anordnung vorgehen. Das Land Berlin wird nach einem Hackerangriff erpresst, will laut regierendem Bürgermeister Wegner aber nicht auf die Forderung eingehen. Mitte August hatte die Attacke die Berliner Behörden zum Teil lahmgelegt. Es wird immer noch geprüft, ob und wenn ja, welche Daten gestohlen wurden. Die Hacker behaupten laut einem Spiegelbericht an etliche Daten gekommen zu sein und sie drohen damit, sie zu veröffentlichen, sollten sie nicht gut 2 Millionen Euro in Bitcoin bekommen. Norwegen trauert um seinen König. Harald V. ist im Alter von 89 Jahren gestorben. Er galt als einer der beliebtesten Monarchen in Europa, nahbar, direkt und humorvoll. Bundespräsident Steinmeier sagt über Harald, Deutschland verliert einen großen Freund und Europa verliert einen großen Versöhner. Die nächsten Delta News gibt's in einer Stunde.
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8: Auf der A1 Lübeck Richtung Hamburg, bitte aufpassen, zwischen dem Kreuz Bargteheide und Ahrensburg steht ein kaputtes Auto auf der linken Seite. Auf der A23 Heide Richtung Hamburg, zwischen Elmshorn und Tornesch steht ein Liegenbleiber und es liegen Gegenstände auf der Straße. Auf der A1 Lübeck Richtung Hamburg gibt es zwischen Basbüttel und Hamburg-Stillhorn 8 Kilometer Stau. Es staut sich auf der A7 Flensburg Richtung Hamburg zwischen Quickborn und dem Elbtunnel auf 10 Kilometern und in der Gegenrichtung auf der A7 Hannover Richtung Flensburg zwischen Hausbruch und dem Elbtunnel nochmal auf 3 Kilometern. In Hamburg stockt der Verkehr auf der Ebertallee bis Beringstraße zwischen dem Kalkreuthweg und der A7 Othmarschen und außerdem auch auf dem Halbmondsweg bis Reventlohstraße zwischen der Ansorgestraße und der Walderseestraße. Auf der A21 Bargteheide Richtung Kiel ist die Einfahrt Bad Segeberg Nord gesperrt. Und an der Fähre Glückstadt-Wischhafen kommt es derzeit zu langen Wartezeiten von bis zu 1 Stunde und 30 Minuten. 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
9: Themen des Tages gibt es auf jeden Fall gleich hier bei mir in FOMO. Vorher jetzt aber Benny Blanco und Selena Gomez sowie Calvin Harris und Jazzy mit Satisfy.

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1: Hier ist der Delta-Nachmittag. Ich bin Amy und ich freue mich wirklich sehr, dass diese Podcast-Folge heute online gegangen ist. Zu Gast ist nämlich Jolle.
2: Selbst der Himmel ist nicht hoch genug, wo ich auch hin muss.
1: Mit Alle Märchen sind gelogen ist sie im letzten Jahr ziemlich durch die Decke gegangen. Aber nicht nur das ist Thema.
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3: Ich habe ganz starkes ADHS. Ich habe das lange versucht so zu überspielen und solche Sachen. Also im Alltag hat mich das immer extrem eingeschränkt, aber man hat sich früher nicht so richtig um diese Dinge gekümmert. Gerade beim Mädchen war das eher so ein Ding. Jungs, die halt irgendwie rumgezappelt haben, das war ADHS, aber Mädchen, also mein Kopf war halt immer so auf 12.000 Spuren unterwegs und ich habe dann eher versucht, das mit mir alleine auszumachen und habe das jetzt nicht nach außen kommuniziert. Ich war immer eher die Person, die dafür da war, dass es anderen Leuten besser geht oder dass man gute Laune mitbringt und so. Und wenn ich gute Laune hatte, dann hatte ich immer sehr gute Laune und war sehr euphorisch und konnte andere Leute damit anstecken und so. Und das habe ich dann provoziert, natürlich so lange, wie es ging. Eigentlich Story of my life.
1: Die ganze Folge gibt's auf jeden Fall jetzt überall da, wo es Podcasts gibt und selbstverständlich bei uns auch in der Delta Plus App.
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0: Level von Avicii hier für euch am Delta Nachmittag. Ich bin Amy und jetzt gibt's mal wieder Gossip von Harry Styles.
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0: Aktuell spielt er seine Residency in New York mit 30 Konzerten, muss man sich mal überlegen. 30 Mal das gleiche Konzert spielen, das finde ich wirklich insane. Und da muss ich sagen, wäre mir als Künstler vielleicht auch irgendwann mal langweilig. Aber Harry Styles wäre nicht Harry Styles, wenn er sich nicht unterschiedliche Sachen überlegt hätte. Unter anderem nämlich einfach mal eine komplett andere Setlist zu spielen als in Amsterdam, wo ich war. Also wirklich, komme gar nicht mehr klar. Aber ey, ganz ehrlich, immerhin haben die Leute jetzt Kiwi bekommen. Bin ja nur ein bisschen neidisch, aber ich möchte auch kein einziges Video mehr davon sehen. So, mein Raid des Tages auf jeden Fall. Aber ich gönn's auch rein, die da sind. Checkt es auf jeden Fall mal aus auf Social Media. Diese Videos machen nämlich wirklich Bock zu schauen. Hier ist Harry Styles mit American Girls.

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8: Auf der A1 Lübeck Richtung Hamburg. Vorsicht, zwischen dem Kreuz Bargteheide und Ahrensburg steht ein kaputtes Auto auf der linken Seite. Es stockt auf der A7 Flensburg Richtung Hamburg zwischen Quickborn und dem Elbtunnel auf 10 Kilometern. In Hamburg gibt es im Halbmondsweg bis Reventlohstraße zwischen der Ansorgestraße und der Walderseestraße stockenden Verkehr. Außerdem stockt es in der Ebertallee bis Beringstraße zwischen dem Kalkreuthweg und der A7 Othmarschen. Auf der A21 Bargteheide Richtung Kiel ist die Einfahrt Bad Segeberg Nord gesperrt. An der Fähre Glückstadt-Wischhafen kommt es derzeit zu langen Wartezeiten von bis zu einer Stunde und 30 Minuten. Im Kreis Rendsburg-Eckernförde ist die Schwebefähre bis auf Weiteres in beiden Richtungen außer Betrieb. In Meckelfeld ist die Straße an den Höfen zwischen Rehmendamm und Kürbsweg wegen einer Veranstaltung bis Sonntag voll gesperrt. Und in Hamburg ist der Achtentstieg zwischen Lurupadrift und Kempelberg aufgrund von einem Straßenfest noch bis Sonntagabend in beiden Richtungen gesperrt. Geblitzt wird in Rendsburg auf der Kieler Straße. 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
9: Wir schauen jetzt gleich gemeinsam ins Netz, denn heute startet wieder die neue Saison der Bundesliga. Vorher aber Musik von Billie Eilish, Birds of a Feather, und hier ist der Bowser Magnetic. Kaigo und Ava Max mit Whatever, hier ist der Delta-Nachmittag. Ich bin Amy und gebe jetzt ab an meinen Kollegen Leo mit dem Delta-Musik-Spezial. Zu Gast ist Kyla Shikes. Das wird auf jeden Fall ziemlich mausig und ich sage auf jeden Fall bis nächste Woche Mittwoch, denn ich habe ein paar Tage frei. Und genau, Leo übernimmt hier. Das wird ganz nett. Bis dahin, ciao.
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1: Falls ihr beim Fußball bisher so dachtet, ach komm, 5 Minuten Zeitspiel, das wird schon keiner merken. Das wird jetzt schwieriger. Es geht wieder los mit der Bundesliga und passend zur neuen Saison gibt es jetzt so ein paar neue Regeln und vor allem ganz oben mit dabei, weniger rumgetrödelt als großes Ziel. Zum Beispiel beim Wechsel. Wer jetzt nämlich ausgewechselt wird, hat 10 Sekunden Zeit, um vom Platz zu kommen. Sonst muss der neue Spieler nämlich erstmal 1 Minute warten, bevor er rein darf. Und auch bei Einwürfen und Abstößen gibt es künftig einen 5-Sekunden-Countdown. Auch der VAR bekommt übrigens mehr Macht. Er darf jetzt unter anderem bei falsch gegebenen Gelb-Rot-Karten eingreifen, bei Ecken allerdings nicht. Das wird in Deutschland anders gehandhabt als bei der WM. Heißt also weniger Zeit schinden, dafür vielleicht mehr Tempo und allgemein ein schnelleres Spiel. Und natürlich ist der Start der neuen Saison heute auch großes Thema. Das Eröffnungsspiel ja übrigens Bayern München gegen VfB Stuttgart. Günther schreibt nur unbedingt, die 236. Meisterschaft des FC Bayerns in Folge wird sicher wieder sehr interessant. Tom nur, neben dem VAR gibt es nur eine Sache, auf die ich keinen Bock habe und das ist die Winterpause. Und Vinny ganz optimistisch, Scheige, wir werden Meister.
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und Ava Max mit Whatever. Hier ist der Delta-Nachmittag. Ich bin Amy und gebe jetzt ab an meinen Kollegen Leo mit dem Delta-Musik-Spezial. Zu Gast ist Kyla Shikes. Das wird auf jeden Fall ziemlich mausig und ich sage auf jeden Fall bis nächste Woche Mittwoch, denn ich habe ein paar Tage frei. Und genau, Leo übernimmt hier. Das wird ganz nett. Bis dahin, ciao.

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1: Mit Imme Kasten. Ministerpräsident Günther hat beim Baltic Sea Security Summit in Flensburg für ein eng abgestimmtes Vorgehen in Sachen Drohnenabwehr geworben. Bundesinnenminister Dobrindt und mehrere Kollegen der Ostseeanrainerstaaten haben in Flensburg heute über gemeinsame Maßnahmen beraten. Daniel Günther sagte uns zur Bilanz.
2: Wir haben deutlich gemacht, dass wir in Schleswig-Holstein nicht Zuschauer sind, sondern dass wir mithelfen, uns gegen Drohnen bestmöglich zu schützen. Und ich habe dafür geworben, dass Häfen auch als Modellregion ausgewählt werden können zu einer gemeinsamen Drohnenabwehr, um hier eben auch ein Zeichen der Entschlossenheit und auch Geschlossenheit gerade gegenüber Russland auch dieses Signal auszusenden.
1: Zentrale Wohnheime für Azubi, wie es sie für Studenten gibt, das wollen weder Wirtschaft und Handwerk noch die Azubis in Schleswig-Holstein selbst. Das zeigt eine aktuelle Umfrage. Was viel wichtiger ist, dazu gibt es auch Vorschläge, Christiane Hampe, oder?
3: Ja, die IHK und die Handwerkskammern sagen ganz klar, ein Flächenland wie Schleswig-Holstein braucht keine Großstadtkonzepte. Viel wichtiger sei es, die Azubis dabei zu unterstützen, wie sie zum Betrieb oder zur Berufsschule kommen. Denn das ist laut Umfrage das Hauptproblem für viele, nicht wie sie wohnen. Ein Azubi-Werk, ähnlich wie das Studentenwerk, das ist Quatsch. Die geplanten 7 Millionen Euro pro Jahr sollten lieber direkt bei den Azubis ankommen.
1: Nachdem an einem Teich in Bad Bramstedt eine Ente mit Schussverletzungen gefunden wurde, ermittelt nun die Polizei. Das Tier war einer Spaziergängerin aufgefallen, weil es hinkte. Niklas Stees von der zuständigen Polizei Bad Segeberg sagte uns.
4: Die Anzeigende bei uns, die half dem Tier auf und brachte das Tier dann zu einer nahegelegenen Wildvogelstation. Dann wurde im weiteren Verlauf eine tierärztliche Begutachtung da durchgeführt und es konnte im Rahmen von Röntgenaufnahmen ein Projektil im Bein festgestellt werden. Diese Projektile werden üblicherweise durch Luftgewehre verschossen.
1: Ja, und auch weitere Enten an dem Teich sollen nicht gut laufen können. Die Polizei bittet um Hinweise. Morgen Nachmittag wird es in der Hamburger City wieder eng auf den Straßen. Ab 15 Uhr startet ein Demo-Rave an der Helgoländer Allee. Die Veranstalter wollen ein Zeichen für Solidarität in der Gesellschaft setzen. Angemeldet sind rund 10.000 Teilnehmer. Die nächsten Delta-News gibt's in einer Stunde.
5: Viele Wolken gibt es heute Abend. Dazu regnet es immer wieder und es kann auch noch ein kräftiges Gewitter dabei sein. In der Nacht zieht der Spuk langsam ab, ein paar Schauer bleiben möglich und die Tiefstwerte liegen um 15 Grad. Morgen geht es wechselhaft weiter mit Wolken und ab und zu Regen bei 20 bis 23 Grad. Am Sonntag erst noch nass, später eher Schauer.
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5: Es staut sich auf der A7 Flensburg Richtung Hamburg zwischen Quickborn und dem Elbtunnel auf 10 Kilometern. In Hamburg stockt der Verkehr im Halbmondsweg bis Revend-Loh-Straße, zwischen der Ansorgestraße und der Walderseestraße. Außerdem stockt es zwischen dem Kalkreuthweg und der A7 Othmarschen in der Ebertallee bis Beringstraße. Auf der A1 Fehmarn-Lübeck besteht zwischen Neustadt-Pelzerhaken und Neustadt-Mitte-Aquaplaning-Gefahr. Auf der B76 Lübeck-Kiel besteht in beiden Richtungen zwischen Süsel und Eutin-Lensahn Aquaplaning-Gefahr. Im Kreis Rendsburg-Eckernförde ist die Schwebefähre bis auf Weiteres in beiden Richtungen außer Betrieb. In Meckelfeld ist die Straße an den Höfen zwischen Rehmendamm und Kürbsweg wegen einer Veranstaltung bis Sonntag voll gesperrt. Und in Hamburg ist der Achtentstieg zwischen Lurupadrift und Kempelbark aufgrund von einem Straßenfest noch bis Sonntagabend in beiden Richtungen gesperrt. Geblitzt wird in Rendsburg auf der Kieler Straße. 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
6: Mit Leo. Und die nächste Stunde bin ich nicht alleine. Wir starten ins Wochenende heute mit Kyla Scheik.
7: Hallo.
6: Wir gucken gleich mal, wie ihr allererster Auftritt beim Hurricane war. Auch beim Funhaus war sie ja jetzt am Wochenende. Und dann müssen wir natürlich auch ein bisschen mal übers Privatleben quatschen. Sie hatten einen Umzug und eine sehr, sehr, sehr gefühlsaufreibende Zeit hinter sich. Was das mit ihr privat gemacht hat,

0: Nea Delta. Hier ist das Musikspezial. Am Freitagabend mit Leo und mit Kyla Shikes. Was bei der privat so abgeht, checken wir in dieser Stunde mal ganz genau aus. Du warst das allererste Mal beim Funhouse Festival dieses Jahr, aber auch schon beim Hurricane Festival im Juni. Wie war denn da dein erster Auftritt in Schiessel?
1: Es war traumhaft, es war so toll. Es war überfordernd irgendwie. Ich habe nicht erwartet, dass so viele Leute da sind. Es war extrem cool. Ich habe auch noch nie in einem Zelt gespielt. Super geil, weil es halt dunkel war. Und ich habe ein bisschen Scheiße gebaut. Die waren ein bisschen sauer auf mich, weil ich habe anscheinend zu viel geredet und die Zeit war dann aus. Und dann durften wir unseren letzten Song nicht spielen. Und das ist eigentlich einer meiner Lieblingssongs. Und dann habe ich den A Cappella einfach mit der Crowd gesungen. Und die haben mitgesungen. Es war ganz süß. Und dann bin ich ganz schön von der Bühne gerannt.
0: Naja, aber immerhin die Situation dann ja gut gerettet. Wie hast du dich denn dieses Jahr musikalisch bisher so gefühlt?
1: Ich hatte nicht so einen einfachen Start ins Jahr. Ich bin umgezogen. Ich habe irgendwie privat viel durchgemacht. Und dann hat das mich aber kreativ Extreme angeschoben. Also es ist kein Mythos, dass ein unruhiges Privatleben für einen extrem produktiven, coolen Output sorgt und irgendwie einem auch Mut gibt, über Dinge zu reden und neue Sachen auszuprobieren. Und deswegen, ich war ganz, ganz viel am Schreiben dieses Jahr, ganz viel im Studio und habe versucht, so ein bisschen meinen Sound weiterzuentwickeln und ein bisschen aus meiner Comfortzone rauszukommen.
0: Zum Glück, würde ich sagen, an der Stelle bedeutet ja auch, dass wir gleichzeitig uns auch über viel neue Musik freuen können. Wir gucken gleich mal, ob du besser über deine Gefühle reden oder schreiben kannst und wie sich das als Frau in der Musikindustrie aktuell so anfühlt. Hier im Delta Musik Spezial.

0: einen ganz entspannten Freitagabend. Wir starten zusammen ins Wochenende, immer mit euren Lieblingsstars. Das ist unser Konzept hier beim Delta Musik Spezial. Heute ist Kyla Shikes bei mir zu Gast. Wir haben gerade schon über dein Jahr bisher so geredet, mit einem Umzug und privat auch. So ein paar schwierigen Momenten war das wahrscheinlich für dich ganz schön nervenaufreibend. Kannst du über deine Gefühle denn besser reden oder schreiben?
1: Ich glaube, ich kann beides ganz gut. Also ich war ganz lange in Therapie und da musste ich lernen, über meine Gefühle zu sprechen. Meine Therapeutin hat da keine Witze gemacht. Mhm. Sehr detaillierte Fragen und deswegen habe ich das da gelernt. Und ja, ich habe auch schon davor viel über meine Gefühle geschrieben, nur vielleicht nicht in so einer strukturierten und emotionalen Form wie halt in Songtexten.
0: Ja, verstehe auf jeden Fall. Wir wollen natürlich auch ein bisschen in deine Songs reingucken und da habe ich mir heute mal einen Liebesbrief ausgesucht. Kannst du dich noch an deinen allerersten Liebesbrief erinnern?
1: Oh mein Gott, ich kann mich sogar perfekt daran erinnern, weil das war ein ganz süßer. Ich habe ihm sogar vor einem Jahr geschrieben. Wir haben uns seit der Grundschule nicht mehr gehört und ich habe ihn gefunden auf Instagram. Ich habe ihm geschrieben, ich werde nie vergessen, wie du mir in der zweiten Klasse vor allem in der Klasse einfach eine Rose auf meinen Platz gelegt hast, mit einem Ring eingewickelt in Papier. Und dann stand auf dem Papier, ich liebe dich, Kyla.
0: Oh, und wie hast du damals reagiert?
1: Das war damals extrem peinlich für mich, aber das hat, glaube ich, ab der zweiten Klasse meinen Standard so hochgesetzt an Männer und was die mir geben und was für romantische Gesten die machen, weil ich hatte da wirklich diesen Typen in der zweiten Klasse, dem es scheißegal war. Alle haben ihn ausgelacht, vor allem nach meiner Reaktion. Und trotzdem, he didn't back off. Er war danach immer noch genauso am Start und hat alles probiert. So, ja, ich habe ihn gekorbt, aber er bleibt trotzdem für immer in meinem Herzen.
0: Okay, und hat er dir jetzt geantwortet bei Insta, wenn du ihm da geschrieben hast?
1: Ja, er hat geantwortet, wir haben geschrieben, er meinte, als ob du dich noch daran erinnerst, wie cool und sowas, war sehr, sehr süß.
0: Ja, mausig. Der passende Song dazu jetzt hier auf Delta. Kyla Shikes und Liebesbrief.
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0: 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Hier ist das Delta Musik Spezial.
1: Mit Leo und ich bin heute natürlich wieder nicht alleine hier.
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1: Kyla Scheiks, noch eine halbe Stunde meine Gästin und gleich gucken wir mal, wie sie sich als Frau in der Musikindustrie fühlt. Kommen da öfter mal Zweifel oder überhaupt gar nicht?
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vergessen eure Lieblingsstars einfach mal kurz, dass sie riesengroß und prominent sind, sondern reden über das, was in ihrem Leben wirklich so abgeht. Willkommen im Delta-Musik-Spezial mit Leo und mit der wunderbaren Kyla Scheik. Sie ist nämlich heute bei mir zu Gast. 2026, ein crazy Jahr für dich, auch generell in der Musikindustrie. Zweifelst du oft jetzt gerade als Frau in der Musikindustrie oder?

0: Ist unsere DJ sozusagen im Radio. Was würdest du denn gerne hören, Kyla?
1: Hi, hier ist Kyla Shikes und jetzt hört ihr Heading for the Door von Royal Otis, weil ich diesen Song unnormal liebe. Ich finde Royal Otis ultra cool und die sitzen jetzt gerade, während ich spreche, circa 5 Meter weg von mir und haben keine Ahnung, dass ich das gerade sage. Also ich sehe die und das ist für mich auch, also ich höre die wirklich viel und das ist crazy, dass ich mit denen jetzt so auf dem gleichen Festival spiele, auch leider auf dem gleichen Zeitslot, das heißt, ich konnte die nicht sehen, aber es ist eine sehr geile Band, check die aus und das ist einer meiner Lieblingssongs von denen. Viel Spaß.
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0: Immer freitagsabends ab 20 vor 8 gucken wir, wie eure Lieblingsstars eigentlich privat so ticken. Willkommen im Delta Musik Spezial mit Leo und heute Abend mit Kyla Scheix. 2026 hat noch ein bisschen was. Also ich meine, der August ist jetzt fast rum, aber September, Oktober, November, Dezember, 4 Monate. Was steht bei dir so an? Worauf können wir uns freuen?
1: Also erstmal hoffe ich, ihr freut euch. Ich freue mich nämlich sehr. Ich habe viel weniger, glaube ich, Angst in der Musik und viel weniger Unsicherheit. Ich bin vielleicht an Stellen ein bisschen lauter, ein bisschen mutiger und probiere neue Sachen aus. Und auf sehr viel Realness könnt ihr euch freuen. Ich habe sehr viel verarbeitet in meiner Musik und ja, sehr viel zu sagen gehabt irgendwie. Und ich gehe auf Tour im Oktober.
0: Ja, und apropos nur mal so nebenbei, du hast ja auch auf dem Pfand auch schon ein paar Unreleased-Songs gespielt. Da sind auf jeden Fall noch heftige Bretter mit bei, die auch richtig, richtig schön klingen. Aber erstmal zur Tour. 12. Oktober spielst du im Grünspan in Hamburg. Wie werden sich denn deine Tourshows jetzt vom Festivalsommer unterscheiden und von den Shows, die du da gespielt hast?
1: Ich glaube, ich rede sehr gerne mit meinem Publikum. Ich connecte sehr gerne mit denen, weil ich habe das Gefühl, die Leute kommen halt, um mich als Künstlerin auch kennenzulernen und gleichzeitig meine Musik zu hören. Auf meiner Tour bin ich bestimmt auch so ein Schnuff mutiger, weil ich weiß, die Leute kommen nur für mich. Und so Festivals sind noch sehr, sehr aufregend. Das ist ja auch mein erster Festival-Sommer. Mhm. Und bisher sind immer zum Glück alle sehr nett, aber ja, man kann sich bei meiner Tour auf jeden Fall auf Eskalation freuen. In meinem Rahmen.
0: Sehr gut. Gibt es denn auch einen Dresscode dann auf Tour?
1: Ich glaube, meine Community und meine Crowd, die machen das immer eh voll geil. Es ist auf jeden Fall sehr gay alles, was ich liebe. Also es sind wirklich so kranke, geile Outfits. Ich bin so inspiriert immer, wenn ich meine Crowd sehe. Sie sehen wirklich teilweise viel cooler aus als ich. Und ich bin wirklich inspiriert von denen. Ich würde so sagen, bisschen so soft, goth, alternative Baddies sind da. Und dann auch ganz süße Girly Pops. Also sind auf jeden Fall, ja, alles Mögliche.
0: Ja, fein. Also dann kann eigentlich so gut wie jeder und jeder bei dir am Start sein. Wie gesagt, 12. Oktober, Kyla Scheix in Hamburg im Grünspan. Natürlich präsentiert von uns, eurem Festival- und Konzertsender Nummer 1. Denn Delta holt euch eure Lieblingsstars natürlich in den Norden. Das Delta-Musik-Spezial heute Abend mit Kyla Scheix. Ich danke dir für deine Zeit. Zum Abschluss darfst du dir jetzt natürlich noch einen Song wünschen, den wir dann spielen. Kannst du gerne selber anmoderieren. Du bist ja jetzt sozusagen die Moderatorin. Und wenn ihr sagt, ihr habt erst zwischendurch eingeschaltet, dann hört ihr das ganze Interview natürlich gleich direkt online auf deltaradio.de. Jetzt deine Zeit, Kyla.
1: Ich bin Kyla Scheix und ihr hört jetzt Ohne Dach von Levin Liam. Das ist von seinem neuen Album Pech und ich finde das Album extrem nice und das ist mein Lieblingssong. Underrated auf dem Album, sage ich.

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4: Mit Imme Kasten. Ministerpräsident Günther hat beim Baltic Sea Security Summit in Flensburg für ein eng abgestimmtes Vorgehen in Sachen Drohnenabwehr geworben. Bundesinnenminister Dobrindt und mehrere Kollegen der Ostseeanrainerstaaten haben in Flensburg heute über gemeinsame Maßnahmen beraten. Daniel Günther sagte uns zur Bilanz.
5: Wir haben deutlich gemacht, dass wir in Schleswig-Holstein nicht Zuschauer sind, sondern dass wir mithelfen, uns gegen Drohnen bestmöglich zu schützen. Und ich habe dafür geworben, dass Häfen auch als Modellregionen ausgewählt werden können zu einer gemeinsamen Drohnenabwehr, um hier eben auch ein Zeichen der Entschlossenheit und auch Geschlossenheit gerade gegenüber Russland auch dieses Signal auszusenden.
4: Zentrale Wohnheime für Azubi, wie es sie für Studenten gibt, das wollen weder Wirtschaft und Handwerk noch die Azubis in Schleswig-Holstein selbst. Das zeigt eine aktuelle Umfrage. Was viel wichtiger ist, dazu gibt es auch Vorschläge, Christiane Hampe, oder?
6: Ja, die IHK und die Handwerkskammern sagen ganz klar, ein Flächenland wie Schleswig-Holstein braucht keine Großstadtkonzepte. Viel wichtiger sei es, die Azubis dabei zu unterstützen, wie sie zum Betrieb oder zur Berufsschule kommen. Denn das ist laut Umfrage das Hauptproblem für viele, nicht wie sie wohnen. Ein Azubi-Werk, ähnlich wie das Studentenwerk, das ist Quatsch. Die geplanten 7 Millionen Euro pro Jahr sollten lieber direkt bei den Azubis ankommen.
4: Nachdem an einem Teich in Bad Bramstedt eine Ente mit Schussverletzungen gefunden wurde, ermittelt nun die Polizei. Das Tier war einer Spaziergängerin aufgefallen, weil es hinkte. Niklas Stees von der zuständigen Polizei Bad Segeberg sagte uns.
7: Die Anzeigende bei uns, die half dem Tier auf und brachte das Tier dann zu einer nahegelegenen Wildvogelstation. Dann wurde im weiteren Verlauf eine tierärztliche Begutachtung da durchgeführt und es konnte im Rahmen von Röntgenaufnahmen ein Projektil im Bein festgestellt werden. Diese Projektile werden üblicherweise durch Luftgewehre verschossen.
4: Ja, und auch weitere Enten an dem Teich sollen nicht gut laufen können. Die Polizei bittet um Hinweise. Morgen Nachmittag wird es in der Hamburger City wieder eng auf den Straßen. Ab 15 Uhr startet ein Demo-Rave an der Helgoländer Allee. Die Veranstalter wollen ein Zeichen für Solidarität in der Gesellschaft setzen. Angemeldet sind rund 10.000 Teilnehmer. Die nächsten Delta-News gibt's in einer Stunde.
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8: Zwischen Quickborn und dem Elbtunnel stockt es auf der A7 Flensburg Richtung Hamburg. Die A1 Hamburg Richtung Lübeck ist zwischen Bargteheide und Bad Oldesloe wegen Bauarbeiten bis morgen 6 Uhr gesperrt. Auf der A1 Fehmarn-Lübeck besteht zwischen Neustadt-Pelzerhaken und Neustadt-Mitte-Aquaplaning-Gefahr. Auf der B76 Lübeck-Kiel besteht in beiden Richtungen zwischen Süsel und Eutin-Lensahn Aquaplaning-Gefahr. Im Kreis Rendsburg-Eckernförde ist die Schwebefähre bis auf Weiteres in beiden Richtungen außer Betrieb. Außerdem gibt es in Meckelfeld auf der Straße an den Höfen zwischen Rehmendamm und Kürbsweg wegen einer Veranstaltung bis Sonntag eine Sperrung. Geblitzt wird in Rendsburg auf der Kieler Straße, in Zieten auf der Schönberger Straße in Höhe des Altenheims und ein Blitzer steht auch in Hohenaspe auf dem Charlottenburger Weg beidseitig in Höhe der Feuerwache. 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
10: Wunderschönen guten Abend, Zeit wieder für die Frische Theke hier bei Delta. Mein Name ist Melle und ich habe euch in der 35. Ausgabe der Frische Theke im Jahr 2026 neue Musik mitgebracht von Alex Warren, Elif, Dendemann, Jenny von Blackpink, Berg hat einen neuen Song, Alle Farben, OK Kid zusammen mit Clüso, Olivia Rodrigo, Paula Hartmann, Tampa City und wir starten jetzt mit Apache 207, der völlig überraschend und ohne große Ankündigung einen neuen Song veröffentlicht hat. Auch mal wieder ein etwas ruhigerer Apache-Song. Es geht um eine, sagen wir, turbulente Beziehung. Es geht um wilde Nächte, es geht um Streit, Überforderungen. Und das alles versus gemeinsame Zukunftspläne. Chaos heißt der neue Song von Apache 207.
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an denen so crazy ist, ist, dass das erst deren zweiter Song ist, aber der Debütsong ist 2026 zu einem weltweiten Hit geworden. Hier ist die frische Dicke bei Data. Mein Name ist Melle, schönen guten Abend. Das waren Tampa City, ist ein Trio aus Los Angeles, bestehend aus dem Sänger Aiton Pellet und dem Produzentenduo Sync. Das sind Aviv Barentholz und Shen Cordova. Self-Aware hieß die erste Single, ist ein weltweiter Hit geworden und das ist jetzt sozusagen der Follow-up Reverse Psychology. Und auch wie vorher bei dem Song von Apache geht's hier auch um so Beziehungsdynamiken und der Name verrät's vielleicht, um psychologische Spielchen. Jeden Freitagabend ab 20 vor 9 und Dienstagabend ab 20 vor 8 gibt's hier die frische Theke und da machen wir jetzt weiter mit Paula Hartmann und die hat mit ihrem neuen Song jetzt ein neues Kapitel aufgeschlagen. Denn der neue Song 2 Punkte ist der erste Vorbote auf ihr drittes Album. 2027 kommt's raus. Und der Song hatte Premiere live auf einer Bühne und zwar beim MS Dogville, wo Paula Hartmann einen Überraschungsauftritt gespielt hat. Ist natürlich da auch schon viral gegangen, deshalb umso schöner, dass wir den Song jetzt, wann immer wir wollen, streamen können. Hier ist Paula Hartmann in der frischen Theke bei Data mit 2 Punkte.

Girls Will Be Girls hieß dieser Song hier in der frischen Theke bei Delta. Mein Name ist Melle. Und diesen Song haben Flower of Love zusammen gemacht. Sie heißt eigentlich Joyce Kissey, kommt aus London. Und ihre Feature-Partnerin ist Willow, die schon seit ihrer frühesten Jugend Musik veröffentlicht, aber auch für ihre Familie sehr bekannt ist. Ihr Nachname ist nämlich Smith, wie Will Smith oder Jada Pinkett Smith, wie ihre Mutter heißt. Weiter geht's hier jetzt in der frischen Theke bei Delta mit Mixu McCloud, das ist ein Produzentenduo. Und die haben einen Song gemacht zusammen mit Trettmann und UFO 361. Ja ey, Mixu McCloud haben mehrere Nummer Einsen im Deutschrap auf ihrer Habenliste. Und sie bringen jetzt hier auf diesem Track zwei Künstler zusammen, die so ganz unterschiedliche Arten von Rap machen. Aber der Kit zwischen denen sind eben die Produzenten Mixu McCloud. Hier ist Abschied nehmen bei Delta in der frischen Theke. 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

wahnsinnig politischer Song hier von Olivia Rodrigo. Hier ist die frische Theke bei Delta. Der Song heißt Serena Joy und der ein oder andere, dem wird der Name auch was sagen, ist nämlich eine Figur aus Margaret Atwoods Roman The Handmaid's Tale. Serena Joy ist eine Frau, die selbst in einem patriarchalen System mitwirkt und der Song thematisiert Mitverantwortung, Ignoranz und stellt die Frage, was passiert eigentlich, wenn Unterdrückung anderer akzeptiert wird. Es gab auch eine schöne Aktion rund um diesen Song in einem Plattenladen in Kalifornien, ist jetzt für uns ein bisschen weit weg, aber da gab es 500 CDs und jetzt folgte eben auch der digitale Release von Serena Joy von Olivia Rodrigo hier in der frischen Theke bei Delta. Und das bringt uns jetzt zu einem Song namens Heatwave und hier kommen eine Band und ein Künstler zusammen und diese Zusammenarbeit war wohl offensichtlich wirklich relativ kurzfristig entstanden auf einem Festival in diesem Festivalsommer. Jonas Schubert ist der Sänger der Band OK Kid, hat da Clouseau angesprochen und Clouseau hat jetzt in einem Interview erzählt, dass eine Woche später der Song dann auch fertig war und die sofort entschieden haben, das muss jetzt zum Ende des Sommers auf jeden Fall noch rauskommen. Im Text geht es so um Gegensätze. So trotz 30 Grad ist einem kalt und genau dieses Bild greift auch das Musikvideo, das dazugehörige auf. Da stehen Clouseau und OK Kid nämlich bei Sonnenschein in dicken Wintermänteln und Mützen an einem Pool. Hier sind OK Kid und Clouseau bei Delta in der frischen Theke mit

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8: Mit einem neuen Track von Alle Farben starten wir hier in die zweite halbe Stunde von der Frische Theke. Außerdem in den nächsten 30 Minuten hier noch neue Musik von Alex Warren, Elif, Dendemann, Jenny von Blackpink, Berg. Und wie gesagt, start jetzt rein mit Alle Farben, der inzwischen ja nun wirklich ein alter Hase ist. In den 2010ern ist er gestartet. Ich meine, wenn ich mich recht erinnere, war sein erster großer Hit. Den hat er aber auch nicht alleine gemacht, da waren noch ein paar mehr dran beteiligt. Die Coverversion von Supergirl von Raymond. Das war das erste große Ding. Und seitdem hat er unzählige Hits schon gehabt. Schon mit super vielen Leuten auch zusammengearbeitet. Und für den neuesten Song hat er sich mit Mae Stevens zusammengetan. Das ist eine britische Sängerin. 2023, vielleicht erinnert ihr euch, hatte sie einen viralen Hit, If We Ever Broke Up. War internationalen Hit. Und das wäre doch auch jetzt schön für die neue und gemeinsame Nummer von Alle Farben und Mae Stevens. Die Nummer heißt Same Old Sky.
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Das war der neue Song von Berg, der natürlich nicht fehlen darf in der 35. Ausgabe der Frische Theke im Jahr 2026. Hier ist Melle bei Delta und Berg hat ein neues Album angekündigt. Im Februar 2027 wird es erscheinen. Trautonium wird es heißen. Und das war eben gerade der erste Vorbote darauf. Bei der Begrifflichkeit Trautonium könnte ich mir vorstellen, dass vielleicht nicht jeder sagt, ja klar, ein Trautonium ist ein elektrisches Instrument. Und zwar eins der frühesten. Einfach mal Google oder KI fragen und euch mal ein Bild angucken. Ist ein größeres Gerät. So, von Berg kommen wir jetzt hier zu Jenny. Und zwar Jenny von Blackpink. Da fällt mir ein, übrigens auch krass, ne, dass, ich weiß nicht, ob ihr es mitbekommen habt, aber der Grammy ist ja sozusagen der größte und begehrteste Musikpreis der Welt, ne? Und die haben wahrscheinlich gedacht, sie tun was Gutes, als sie gesagt haben, wir führen eine neue Kategorie ein, und zwar Best K-Pop Act. Und dann haben sie munter da Bands und Künstlerinnen und Künstler rein nominiert, und die haben aber gesagt, nein. Weil, und da erinnere ich mich, und da sind wir wieder bei Blackpink, dass es vor Jahren mal bei, ich meine, Netflix eine Doku gab über Blackpink. Und damals haben die schon gesagt, das ist viele Jahre her, dass sie so damit hadern, dass Leute immer sagen, das ist so eine K-Pop-Band. Als sei K-Pop oder auch K-Rock oder, weiß der Kuckuck, so ein eigenes Genre. Dabei machen die ja sozusagen Popmusik, wie die Kolleginnen und Kollegen aus Amerika, aus England oder auch aus Deutschland. Einfach Popmusik. Und das Einzige, was die unterscheidet, ist die Herkunft. Und dass sie das nicht fair finden und dass sie sozusagen international sozusagen in den Wettbewerb mit allen gehen wollen. Habe ich voll verstanden. Und am Ende des Tages die Academy tatsächlich auch und haben die komplette Kategorie auch wieder zurückgezogen. Fand ich irgendwie gut. So, zurück zu Jenny. Die hat solo jetzt eine EP veröffentlicht. Fallen Angel heißt die. Und daraus würde ich euch jetzt gerne hier den Song Heaven spielen. Hier ist Jenny bei Delta in der Frische Theke.

Ach, Dettnemann. Hier ist die frische Theke bei Delta wie immer am Freitagabend ab 20 vor 9 und dienstagsabends ab 20 vor 8. Denn er hat mal wieder einen neuen Song veröffentlicht. Widerstand heißt er. Und zuletzt live gesehen habe ich ihn, ich muss ganz kurz überlegen, aber ich meine, warte, Januar 2025, Tour von Jan Böhmermann und dem Rundfunk-Tanzorchester Ehrenfeld. Da war Dettnemann eben einer der musikalischen Gäste. Das war schön. So, und jetzt kommen wir zu einem Release, das finde ich ja ganz geil. So, ihr kennt doch alle Elton John, die Legende. Also vielleicht könnt ihr jetzt nicht sofort so Songs zuordnen, aber dass es Elton John gibt, der immer so verrückte Brillen trägt und so weiter, bin ich mir relativ sicher, dass ihr den Namen schon mal gehört habt. Der Mann ist 79 Jahre alt, ist seit Jahrzehnten im Geschäft und eine Legende. Und was ich so toll an ihm finde und auch immer mal wieder so mitbekommen habe, ist, dass der ist so interessiert an der Musik von heute. Viele bleiben ja kleben. Warum auch immer das passiert, aber ab einem bestimmten Alter scheinen die allermeisten so stehen zu bleiben und ab da sagen die immer, früher war die Musik besser. Ich glaube ja, das ist Quatsch, weil ich glaube, dass es zu jedem Zeitpunkt gute Musik gab und auch schlechte. Und was gut und was schlecht ist, entscheidet ja meistens der Geschmack. So, Elton John, 79 Jahre alt, hat irgendwann letztes Jahr in einem Podcast schon mal erzählt, dass er ein riesen Turnstile-Fan ist. Turnstile ist eine amerikanische, Achtung, Hardcore-Band. Also wirklich härtester Rock, Hardcore. Fand er geil, hat damals auch in seinem Podcast ja mit dem Sänger der Band auch ein Interview geführt und hat dem auch erzählt, dass er immer noch zu Hause einen CD-Player hat, wo 5 CDs reingehen, also quasi so ein CD-Wechsler sozusagen, und dass das Album von Turnstile ist immer da drin. War sein liebstes Album 2025 und ein Song von diesem Album ist auch einer seiner liebsten aus dem letzten Jahr gewesen. So, jetzt haben Turnstile dieses Album, die haben übrigens auch schon Grammys gewonnen, die gibt's noch gar nicht so ewig lange, aber geile Band. Jedenfalls haben die jetzt ihr Album vom letzten Jahr nochmal neu aufgelegt mit insgesamt 14 Gästen und unter anderem eben mit Elton John. Die Band, also Turnstile, die sind so Anfang, Mitte 30, also altersmäßig trennen die halt einfach so viele Jahrzehnte, aber ich liebe das ja so doll. Wer war das denn letztens? Ja, Logo. Olivia Rodrigo, die erzählt hat in einem Interview, dass sie inzwischen richtig gut befreundet ist mit Robert Smith von The Cure. Und die trennen auch einige Jahrzehnte. Irgendwie finde ich sowas immer schön, wenn man auch im Alter immer noch up-to-date bleibt und neugierig auf Musik ist. Weil mitnichten war früher immer alles besser. Früher gab es auch Gutes und Schlechtes. So, Seeing Stars heißt dieser Song, dieser Lieblingssong von Elton John, und er ist jetzt auf der neuen Version mit drauf. Hier sind Turnstile und Elton John in der frischen Theke bei Delta.

Dieser Song handelt vom Mut, sich schwach zu zeigen. Und dass man sich immer bewusst machen sollte, dass jeder irgendwie sein Päckchen mit sich rumschleppt, auch wenn das nicht immer sichtbar ist. Und dass gerade dann, wenn man sowas sichtbar macht, also drüber spricht, ganz viel Nähe entsteht. Fassade heißt dieser Song, ist von der wunderbaren Elif und hier ist die frische Theke bei Delta. Wie immer, Freitagabend ab 20 vor 9 und Dienstagabend ab 20 vor 8 und dann, wir sind jetzt schon am Ende und da würde ich gerne noch mit euch reinhören in das neue Album von Alex Warren, das ist der mit Ordinary. Der hat jetzt ein neues Album veröffentlicht namens Wild Child und ich weiß nicht, ob ihr euch schon mal ein bisschen näher mit Alex Warren beschäftigt habt. Der hat eine sehr harte Familiengeschichte, beide Eltern leben auch nicht mehr. Ich hatte jetzt gerade einen TikTok von ihm gesehen. Das zeigt ihn im Studio zusammen mit dem Musiker John Mayer. Und er hat dann dazu geschrieben, dass John Mayer immer einer der Lieblingsmusiker seines Vaters war. Und dass er hofft, dass er da, wo er jetzt ist, der Papa von Alex Warren, halt sieht, dass er jetzt diesen Song mit ihm gemacht hat. Und sozusagen also mit seinem Lieblingsmusiker einen Song über ihn, also über den Vater gemacht hat. Voll schön. Und zwar ist das der Titeltrack vom neuen Album. Hier ist Alex Warren mit Wild Child. Ich bin Melle. Das war die frische Tick hier bei Delta. Schönen Abend noch für euch.

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1: Mit Cornelius Dreger. Deutschland und die anderen Ostseestaaten wollen beim Thema Drohnenabwehr enger zusammenarbeiten und auch auf andere Bedrohungen wie Desinformationskampagnen oder gekappte Unterwasserkabel stärker reagieren. Bei einem Treffen der Innenminister in Flensburg wurde vereinbart, dafür eine neue Taskforce zu gründen. Bundesinnenminister Dobrindt sagte:
2: Unser Ziel ist es, dass wir noch stärker gemeinsam innerhalb des Ostseeraums, innerhalb Europas abgestimmt uns gegen diese hybriden Bedrohungen schützen. Wir wollen schlichtweg schneller aufklären, abschrecken, abwehren.
1: Eine Hackergruppe erpresst das Land Berlin und droht offenbar damit, gestohlene Daten zu veröffentlichen. Tom Husse mit den Einzelheiten.
3: Mitte August hatte ein Hackerangriff die Berliner Verwaltung zum Teil über Tage lahmgelegt. Nun behaupten die Hacker laut Spiegel, dabei eine erhebliche Menge Daten gestohlen zu haben. Und diese Daten wollen sie nun veröffentlichen, sollten sie nicht gut 2 Millionen Euro in Bitcoin bekommen. Berlins regierender Bürgermeister Wegner hat jedoch schon erklärt, man werde sich nicht erpressen lassen. Es werde mit Hochdruck daran gearbeitet, die Täter zu fassen.
1: Norwegen trauert um seinen König. Harald V. ist im Alter von 89 Jahren gestorben. Er galt als einer der beliebtesten Monarchen in Europa, nahbar, direkt und humorvoll. Bundespräsident Steinmeier sagt über Harald: Deutschland verliert einen großen Freund und Europa verliert einen großen Versöhner. Aus dem Flutgebiet in Nepal ist eine deutsche Familie gerettet worden. Sie wurde unverletzt in Sicherheit gebracht. Laut Auswärtigem Amt wird eine niedrige zweistellige Zahl Deutsche nach der katastrophalen Sturzflut weiter vermisst. Insgesamt ist von 1400 Vermissten und mehr als 540 Toten die Rede. Die meisten Deutschen können mit einer klassischen Straßenkarte nichts mehr anfangen. In einer Bitkom-Umfrage haben nicht mal 3 von 10 Leuten gesagt, dass sie mit einer gedruckten Karte umgehen können. Etwa die Hälfte bezeichnet sich sogar als aufgeschmissen ohne Navigations-Apps. Die nächsten Delta-News gibt's in einer Stunde.
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4: Auf der A23 Hamburg Richtung Heide, Achtung, zwischen Tornesch und Elmshorn ist ein Unfall passiert. Es stockt auf 2 Kilometern auf der A7 Flensburg Richtung Hamburg zwischen Quickborn und dem Elbtunnel. Die A1 Hamburg Richtung Lübeck ist zwischen Bargteheide und Bad Oldesloe wegen Bauarbeiten bis morgen 6 Uhr gesperrt. Im Kreis Rendsburg-Eckernförde ist die Schwebefähre bis auf Weiteres in beiden Richtungen außer Betrieb. In Meckelfeld ist die Straße an den Höfen zwischen Rehmendamm und Kürbsweg wegen einer Veranstaltung bis Sonntag voll gesperrt. In Hamburg ist der 8. Stieg zwischen Lurupa Drift und Kempelbark wegen einem Straßenfest noch bis Sonntagabend in beiden Richtungen gesperrt. Und in Hamburg-Bahrenfeld kann es aufgrund einer Veranstaltung auf der Trabrennbahn heute Abend zu Verkehrsstörungen und Sperrungen kommen. Geblitzt wird in Hohenaspe auf dem Charlottenburger Weg beidseitig in Höhe der Feuerwache und es blitzt auch auf der A1 Lübeck Richtung Fehmarn in Höhe Rathekau. 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
1: Wie lecker muss das Zeug sein, bitte? In Bielefeld, da gibt es in der Unimensa regelmäßig Erbsensuppe. Mhm. Die ist wohl ganz gut, denn meistens gehen davon so 4.500 Portionen über den Tisch. Ah. Ein Studi wollte die zu Hause wohl nachmachen und hat eine Anfrage nach dem Rezept gestellt. So, aber nicht mal einfach so, sondern über fragdenstaat.de.
2: Bitte?
1: Also über die Plattform, auf der Bürger offiziell nach Infos und Dokumenten fragen können.
2: Geil.
1: Naja, irgendwie hatte der Staat wohl keine Zeit dafür und hat erstmal auch nicht geantwortet. Mhm. So geht's nicht, dachte der Typ. Und dann hat er die NRW-Datenschutzbeauftragte angeschrieben und gesagt, es gibt ja gar keinen Grund, das Rezept geheim zu halten. Her damit. So, das hat dann auch zum Erfolg geführt. Das Studierendenwerk Bielefeld rückte das Rezept dann auch schließlich raus und hat aber auch betont, also eigentlich ist die Erbsensuppe jetzt kein Geheimnis. Er hätte einfach eine Mail schreiben können, denn das machen die meisten. Ja, aber ja, ey, so eine Mail kann ja jeder.
2: Und es geht einfach nur ab die Push.
3: Apropos Studierende. Eure Profs könnt ihr bescheißen, ne? Aber uns nicht. Wir wissen genau, dass ihr ganz gerne mal KI nutzt, um euch das Studium leichter zu machen.
4: Och nö!
3: Laut einer Umfrage lassen sich 92% der Studierenden hier bei uns in Deutschland mittlerweile von KI-Tools helfen und über 50% verwenden sie zur Analyse, Verarbeitung und Erstellung von Texten. Aber welcher Chatbot ist fürs akademische Schreiben eigentlich am sinnvollsten, beziehungsweise auf welche KI kann man sich am meisten verlassen? Gibt dazu jetzt eine aktuelle Analyse, in der die drei beliebtesten Chatbots mal genauer unter die Lupe genommen wurden. Auf jeden Fall wird ChatGPT von Studentinnen und Studenten am häufigsten genutzt, aber man muss sagen, dass es im Test am schlechtesten abgeschnitten hat, zumindest was das akademische Schreiben angeht. Also das Erstellen von Hausarbeiten und Essays. Da hat Gemini die Nase vorn, weil es das Modell ist, das am besten ausgewogene, gut strukturierte und natürlich klingende Texte produziert. Das heißt jetzt aber nicht, dass es auch am intelligentesten ist. Die Ergebnisse sind nämlich durch subjektive Bewertungen der Studenten entstanden. Und da hat Gemini nicht in jedem Punkt am meisten überzeugen können, wenn es nämlich ums Recherchieren geht, dann bevorzugt man eher ChatGPT und bei der Aufgabenplanung vertraut man am meisten auf Claude.
5: Nanu, wer ist das denn?
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0: Smartphone mit uns am Start, wobei niemand sagt Smartphone, alle sagen Handy. Auch wenn Handy natürlich ein ganz falsches Wort ist. Delta ist hier mit wieder Joshua. 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Im Englischen heißt ja Handy so viel wie geschickt oder griffbereit. Und Leute, diese Liste von englischen Wörtern, die wir falsch benutzen, wird immer länger. Also zum Beispiel das Wort Oldtimer bedeutet im Englischen gar nicht irgendwie altes Auto, sondern älterer Herr. Die Mailbox ist drüben in England ein Briefkasten und Leute, richtig gruselig wird's bei dem, was wir während einer WM ganz gerne machen. Public Viewing, das hat im Englischen nämlich gar nichts mit einer Leinwand zu tun, sondern bedeutet vielmehr Leichenschau oder öffentliche Ausgrabung.
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4: Mit Cornelius Dreger. Der FC Bayern macht zum Bundesliga-Start genau da weiter, wo er vor der Sommerpause aufgehört hat. Im Eröffnungsspiel gegen den VfB Stuttgart haben die Bayern am Ende deutlich mit 5:1 gewonnen. Das Team von Trainer Vincent Kompany ließ sich auch nicht vom zwischenzeitlichen Ausgleich der Stuttgarter schocken. Bayern-Spieler und Torschütze zum 4:1 Alexander Pavlovic sagte bei Sky:
5: Wir haben von Anfang bis Ende alles gegeben und es ist oft gegen Stuttgart so, dass sie mit der zweiten Hälfte ein bisschen einbrechen, nicht mehr so viel Kraft haben und es war heute wieder so und wir machen immer weiter, hören nicht auf und machen unsere Tore.
4: Gemeinsame Übungen, neue Technologien und eine neue Taskforce. Die Ostseestaaten wollen beim Thema Drohnenabwehr künftig enger zusammenarbeiten. Das wurde bei einem Treffen der Innenminister in Flensburg vereinbart. Die neue Sicherheitstaskforce soll aber auch auf andere hybride Bedrohungen reagieren, so Bundesinnenminister Dobrindt.
6: Wir reden hier in der Ostsee von gekappten Unterwasserkabeln, von Anschlagsversuchen, von Desinformationskampagnen. Alles dient der Destabilisierung unserer Gesellschaften, der Politik, unserer Demokratien.
4: Das Land Berlin wird nach einem Hackerangriff erpresst, will laut regierendem Bürgermeister Wegner aber nicht auf die Forderung eingehen. Mitte August hatte die Attacke die Berliner Behörden zum Teil lahmgelegt. Es wird immer noch geprüft, welche Daten gestohlen wurden. Die Hacker behaupten laut einem Spiegelbericht an etliche Daten gekommen zu sein und sie drohen damit, sie zu veröffentlichen, sollten sie nicht gut 2 Millionen Euro in Bitcoin bekommen. Norwegen nimmt Abschied von König Harald. Tausende Menschen legten Blumen und Karten vor dem Palast in Oslo nieder. Viele umarmten sich und weinten. Am Abend wurde der Sarg durch die Hauptstadt zum Schloss gefahren. Im ganzen Land läuteten die Kirchenglocken. Harald soll zunächst in der Schlosskapelle aufgebahrt werden. Bis zu seiner Beisetzung gilt Staatstrauer. Mit Haralds Tod rückt sein Sohn Håkon auf den Thron. Crash Out, Ragebait oder Peak. Eines der drei wird Jugendwort des Jahres. Ab sofort kann über diese Top 3 Kandidaten online abgestimmt werden. Crash Out meint übrigens Ausrasten, Ragebait provozierenden Content und Peak quasi das Beste vom Besten. Die nächsten Delta News gibt's in einer Stunde.
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7: In Dassendorf, Achtung, auf dem Mühlenweg hat es einen Unfall gegeben. Auf der A1 Hamburg Richtung Lübeck gibt es zwischen Bargteheide und Bad Oldesloe wegen Bauarbeiten bis morgen um 6 Uhr eine Sperrung. Im Kreis Dithmarschen ist die Kanalfähre Hochdonn in beiden Richtungen wegen technischer Probleme bis Mitternacht außer Betrieb. Und im Kreis Rendsburg-Eckernförde ist die Schwebefähre bis auf Weiteres in beiden Richtungen außer Betrieb. In Meckelfeld ist die Straße an den Höfen zwischen Rehmendamm und Kürbsweg wegen einer Veranstaltung bis Sonntag voll gesperrt. Der Achternstieg ist zwischen Luropadrift und Kempelbark wegen einem Straßenfest noch bis Sonntagabend in beiden Richtungen gesperrt. Geblitzt wird in Hohenaspe auf dem Charlottenburger Weg beidseitig in Höhe der Feuerwache. 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
1: Wenn ihr in letzter Zeit das Gefühl habt, dass im Kino plötzlich wieder viel mehr los ist, dann kann ich sagen, ihr bildet es euch nicht ein. Denn die deutschen Kinos erleben gerade ein richtig starkes Comeback. Im ersten halben Jahr, jetzt 2026, sind 47,5 Millionen Tickets verkauft worden. Das sind einfach mal knapp 17% mehr als im gleichen Zeitraum letztes Jahr. Und auch deutsche Filme laufen plötzlich wieder richtig gut. 5 deutsche Produktionen haben es unter die 14 Filme geschafft, die mehr als 1 Million Menschen ins Kino gelockt haben. Und das ist doch mal richtig gut. Damit liegt das Kino nur noch 11% unter dem Niveau von 2019, also dem letzten Jahr vor Corona. Und jetzt kommt auch noch der spannende Teil, denn die Filmförderungsanstalt glaubt, dass dieses Jahr 100 Millionen Kinobesuche drin sind. Maurice schreibt nur dazu, es macht dieses Jahr auch einfach unfassbar Spaß, ins Kino zu gehen. Starke Blockbuster von den großen Studios und die kleinen Überraschungen aller Obsession. Und es kommen dieses Jahr auch noch wirklich starke Filme. Habt Bock! Diese Userin noch Kulturgut, Kino und Buchhändler dürfen niemals aussterben. Und Shorshi noch, freut mich sehr. Ich gehe seit 40 Jahren 2 bis 3 Mal die Woche ins Kino und kann das bestätigen. Die Leute kapieren, dass kein Streamingmüll das Erlebnis Kino ersetzen kann.
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0: Stellt euch vor, ihr geht fremd und werdet vom Saugroboter überführt.
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0: Ein Typ in Taiwan hat in seinem Haus eine Zahnbürste gefunden, die er nicht kannte, und dachte so, betrügt mich meine Frau mit einem anderen Mann? Er hat daraufhin dann noch die Überwachungskameras gecheckt und da hat er dann seine Frau mit einem unbekannten Mann gesehen. Da war er wirklich fest davon überzeugt, okay, sie betrügt mich, ich muss es jetzt aber beweisen. Daraufhin hat er dann die Audio- und Videofunktion des Saugroboters einfach aktiviert. Ich wusste ehrlicherweise gar nicht, dass es sowas gibt, aber crazy, da auf jeden Fall scheinbar schon. Und da hat er dann gesehen, wie seine Frau nackt durch die Wohnung lief und von einem unbekannten Mann umarmt wurde. Mit diesen Beweisen ging es dann vor Gericht. Seine Ehefrau und ihr Liebhaber mussten dem Typen dann auch eine Entschädigung von rund 14.000 Euro zahlen, weil in Taiwan ist es so, dass der betrogene Ehepartner Schadensersatz bzw. Schmerzensgeld fordern kann, wegen seelischer Grausamkeit und Verletzung der ehelichen Pflichten. Aber damit nicht genug, seine Frau oder jetzt vermutlich Ex-Frau hat Gegenklage eingereicht, weil diese Videoaufnahmen mit dem Saugroboter ja ohne ihre Zustimmung gemacht wurden. Und das geht in Taiwan wirklich überhaupt nicht. Deswegen sitzt der Mann jetzt für 5 Monate im Knast und muss 4.000 Euro Strafe zahlen. Weil, ja, eheliche Pflichten sind wichtig, sagt das Gericht, aber Privatsphäre ist eben noch wichtiger.
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2: Mit Cornelius Dreger. Deutschland und die anderen Ostseestaaten wollen beim Thema Drohnenabwehr enger zusammenarbeiten und auch auf andere Bedrohungen wie Desinformationskampagnen oder gekappte Unterwasserkabel stärker reagieren. Bei einem Treffen der Innenminister in Flensburg wurde vereinbart, dafür eine neue Taskforce zu gründen. Bundesinnenminister Dobrindt sagte:
3: Unser Ziel ist es, dass wir noch stärker gemeinsam innerhalb des Ostseeraums, innerhalb Europas abgestimmt uns gegen diese hybriden Bedrohungen schützen. Wir wollen schlichtweg schneller aufklären, abschrecken, abwehren.
2: Eine Hackergruppe erpresst das Land Berlin und droht offenbar damit, gestohlene Daten zu veröffentlichen. Tom Husse mit den Einzelheiten.
4: Mitte August hatte ein Hackerangriff die Berliner Verwaltung zum Teil über Tage lahmgelegt. Nun behaupten die Hacker laut Spiegel, dabei eine erhebliche Menge Daten gestohlen zu haben. Und diese Daten wollen sie nun veröffentlichen, sollten sie nicht gut 2 Millionen Euro in Bitcoin bekommen. Berlins regierender Bürgermeister Wegner hat jedoch schon erklärt, man werde sich nicht erpressen lassen. Es werde mit Hochdruck daran gearbeitet, die Täter zu fassen.
2: Norwegen nimmt Abschied von König Harald. Tausende Menschen legten Blumen und Karten vor dem Palast in Oslo nieder. Viele umarmten sich und weinten. Am Abend wurde der Sarg durch die Hauptstadt zum Schloss gefahren. Harald soll zunächst in der Schlosskapelle aufgebahrt werden. Aus dem Flutgebiet in Nepal ist eine deutsche Familie gerettet worden. Sie wurde unverletzt in Sicherheit gebracht. Laut Auswärtigem Amt wird eine hohe einstellige Zahl Deutsche nach der katastrophalen Sturzflut weiter vermisst. Insgesamt ist von 2400 Vermissten und fast 600 Toten die Rede. Der FC Bayern München hat das Bundesliga-Eröffnungsspiel klar gewonnen. Gegen den VfB Stuttgart hieß es am Ende 5:1. Bayern-Trainer Vincent Kompany sagte bei Sky:
5: Am Anfang war unheimlich schwierig, aber das ist normal. Wir wissen, dass Stuttgart ist einfach körperlich und physisch sehr stark. Haben auch gute offensive Spieler, haben letzte Saison auch viele Tore gemacht. Aber wir sind ruhig geblieben und die Chancen sind immer größer geworden. Und am Ende glaube ich, dass wir verdient gewonnen haben, aber das war nicht leicht.
2: Die nächsten Delta-News gibt's in einer Stunde.
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6: Die A1 Hamburg Richtung Lübeck ist zwischen Bargteheide und Bad Oldesloe wegen Bauarbeiten bis ca. 6 Uhr gesperrt. Im Kreis Rendsburg-Eckernförde ist die Schwebefähre bis auf Weiteres in beiden Richtungen außer Betrieb. In Hamburg ist die Straße 8 Entstieg zwischen Luropadrift und Kempelberg aufgrund von einem Straßenfest noch bis Sonntagabend in beiden Richtungen gesperrt. Im Kreis Dithmarschen ist die Kanalfähre Hochdonn in beiden Richtungen wegen technischer Probleme außer Betrieb. Und in Meckelfeld ist die Straße an den Höfen zwischen Rehmendamm und Kürbsweg wegen einer Veranstaltung bis Sonntag voll gesperrt. 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

0: Ach Gott sei Dank, endlich startet auch wieder die Fußball-Bundesliga und mein Kollege Feist kann sich endlich wieder mit Nico von Nico und Nicole aus meiner Nachbarschaft über den HSV bei einem Bierchen unterhalten.
1: Ja, oder aufregen, am Ende wird Bayern eh Meister. Naja, auf jeden Fall wird es einige Neuerungen mit sich geben und was da genau alles Neues mit dazukommt in dieser Bundesliga-Saison, was zum Beispiel gewisse Handzeichen der Schiris bedeuten.
0: Stimmt,
1: und so weiter.
0: Stimmt, da gibt's was Neues, habe ich
1: richtig,
0: auch gehört.
1: Richtig, das weiß tatsächlich unser lieber Kollege Leo.
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3: In der Bundesliga soll wieder mehr Fußball gespielt werden und weniger rumgetrödelt. Deshalb gibt's zum Saisonstart eine ganz eine ganze Reihe neuer Regeln. Bei Einwürfen und Abstößen können die Schiris jetzt einen 5-Sekunden-Countdown anzeigen. Wenn ihr länger braucht, verliert ihr den Ball und auch bei Auswechslung heißt's Beine in die Hand. Wenn ihr runter müsst, habt ihr 10 Sekunden Zeit, sonst muss der Neue erstmal eine Minute draußen warten, der eingewechselt wird. Auch Verletzungspausen sollen sich nicht mehr zum Zeitspiel lohnen. Wird das Spiel unterbrochen, muss der behandelte Spieler vom Platz und darf erst nach einer Minute wieder drauf. Beim VAR gibt's auch noch was Neues. Der darf jetzt zum Beispiel falsche gelb-rote Karten korrigieren. Falsche Eckbälle bleiben dagegen tabu. Und sportlich wird's auch ungewohnt. Wolfsburg ist raus, Schalke und Paderborn sind zurück und Elversberg spielt zum ersten Mal überhaupt Bundesliga. Damit ist der Ort direkt der kleinste Bundesliga-Standort aller Zeiten. Falls ihr jetzt erstmal googeln müsst, wo Elversberg liegt, ihr seid vermutlich nicht allein.
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3: Mit Cornelius Dreger. Gemeinsame Übungen, neue Technologien und eine neue Taskforce. Die Ostseestaaten wollen beim Thema Drohnenabwehr künftig enger zusammenarbeiten. Das wurde bei einem Treffen der Innenminister in Flensburg vereinbart. Die neue Sicherheitstaskforce soll aber auch auf andere hybride Bedrohungen reagieren, so Bundesinnenminister Dobrindt.
4: Wir reden hier in der Ostsee von gekappten Unterwasserkabeln, von Anschlagsversuchen, von Desinformationskampagnen. Alles dient der Destabilisierung unserer Gesellschaften, der Politik, unserer Demokratien.
3: Das Land Berlin wird nach einem Hackerangriff erpresst, will laut regierendem Bürgermeister Wegner aber nicht auf die Forderung eingehen. Mitte August hatte die Attacke die Berliner Behörden zum Teil lahmgelegt. Es wird immer noch geprüft, welche Daten gestohlen wurden. Die Hacker behaupten laut einem Spiegelbericht, an etliche Daten gekommen zu sein und sie drohen damit, sie zu veröffentlichen, sollten sie nicht gut 2 Millionen Euro in Bitcoin bekommen. Wegen der Lage in Ceuta bittet Spanien jetzt die EU um Unterstützung. Dabei geht es vor allem um die Bearbeitung von Asylanträgen. In der Exklave war es zuletzt zu gewaltsamen Protesten und Zusammenstößen gekommen. Nach Regierungsangaben sind noch mehrere tausend Migranten in Ceuta. Norwegen hat einen neuen König. Nach dem Tod von Harald V. ist jetzt automatisch sein Sohn Håkon aufgerückt. Eine Krönung ist dafür nicht notwendig. Harald war gestern im Alter von 89 Jahren gestorben. Die Trauer in Norwegen und die Anteilnahme in ganz Europa ist groß. Der FC Bayern macht zum Bundesliga-Start genau da weiter, wo er vor der Sommerpause aufgehört hat. Im Eröffnungsspiel gegen den VfB Stuttgart haben die Bayern am Ende deutlich mit 5:1 gewonnen. Das Team von Trainer Vincent Kompany ließ sich auch nicht vom zwischenzeitlichen Ausgleich der Stuttgarter schocken. Bayern-Spieler und Torschütze zum 4:1 Alexander Pavlovic sagte bei Sky:
5: Wir haben von Anfang bis Ende alles gegeben und es ist oft gegen Stuttgart so, dass sie mit der zweiten Hälfte ein bisschen einbrechen, nicht mehr so viel Kraft haben und es war heute wieder so und wir machen immer weiter, hören nicht auf und machen unsere Tore.
3: Die nächsten Delta-News gibt's in einer Stunde.
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6: Die A1 Hamburg Richtung Lübeck ist zwischen Bargteheide und Bad Oldesloe wegen Bauarbeiten bis ca. 6 Uhr gesperrt. Im Kreis Rendsburg-Eckernförde ist die Schwebefähre bis auf Weiteres in beiden Richtungen außer Betrieb. Im Kreis Dithmarschen ist die Kanalfähre Hochdonn in beiden Richtungen wegen technischer Probleme außer Betrieb. In Meckelfeld ist die Straße an den Höfen zwischen Rehmendamm und Kürbsweg wegen einer Veranstaltung bis Sonntag voll gesperrt. Und in Hamburg ist der Achtentstieg zwischen Lurupper Drift und Kempelberg aufgrund von einem Straßenfest noch bis Sonntagabend in beiden Richtungen gesperrt. 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

0: Ich habe jetzt auf jeden Fall eine gute News für alle, die lieber echte Menschen hören.
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0: Australien sagt KI-Musik in den Charts jetzt nämlich erstmal den Kampf an. Ab Freitag dürfen Songs, die komplett oder zum größten Teil von KI gemacht sind, nämlich nicht mehr in den offiziellen australischen Charts landen. Erlaubt bleibt KI als kleines Hilfsmittel, aber der Mensch muss klar die kreative Hauptrolle spielen. Auslöser ist übrigens ein KI-unterstütztes Cover von Madonnas Like a Prayer. Ihr wisst, dieser Song hier. Der ist nämlich vom australischen DJ Josh Farwes auf Platz 4 des Charts in Australien gestürmt und sogar der meistgespielte Song im australischen Radio. Später wurde dann allerdings bekannt, Gesang und Schlagzeug kam teilweise aus der KI. Und da sagt Australien jetzt also deutlich, ja, KI darf helfen, aber sollte eben nicht selbst zum Popstar werden. Finde ich richtig gut.
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das Smartphone mit uns am Start, wobei niemand sagt Smartphone, alle sagen Handy. Auch wenn Handy natürlich ein ganz falsches Wort ist. Delta ist hier mit wieder Joshua. Also ich meine, wir wissen alle, das ist irgendwie so ganz falsch eingedeutscht worden. Im Englischen heißt ja Handy so viel wie geschickt oder griffbereit. Und Leute, diese Liste...

0: von englischen Wörtern, die wir falsch benutzen, wird immer länger. Also zum Beispiel das Wort Oldtimer bedeutet im Englischen gar nicht irgendwie altes Auto, sondern älterer Herr. Die Mailbox ist drüben in England ein Briefkasten und Leute, richtig gruselig wird's bei dem, was wir während einer WM ganz gerne machen. Public Viewing, das hat im Englischen nämlich gar nichts mit einer Leinwand zu tun, sondern bedeutet vielmehr Leichenschau oder öffentliche Ausbarung.
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3: Mit Cornelius Dreger. Deutschland und die anderen Ostseestaaten wollen beim Thema Drohnenabwehr enger zusammenarbeiten und auch auf andere Bedrohungen wie Desinformationskampagnen oder gekappte Unterwasserkabel stärker reagieren. Bei einem Treffen der Innenminister in Flensburg wurde vereinbart, dafür eine neue Taskforce zu gründen, Bundesinnenminister Dobrindt sagte.
4: Unser Ziel ist es, dass wir noch stärker gemeinsam innerhalb des Ostseeraums, innerhalb Europas abgestimmt uns gegen diese hybriden Bedrohungen schützen. Wir wollen schlichtweg schneller aufklären, abschrecken, abwehren.
3: Eine Hackergruppe erpresst das Land Berlin und droht offenbar damit, gestohlene Daten zu veröffentlichen. Tom Husse mit den Einzelheiten.
5: Mitte August hatte ein Hackerangriff die Berliner Verwaltung zum Teil über Tage lahmgelegt. Nun behaupten die Hacker laut Spiegel, dabei eine erhebliche Menge Daten gestohlen zu haben. Und diese Daten wollen sie nun veröffentlichen, sollten sie nicht gut 2 Millionen Euro in Bitcoin bekommen. Berlins regierender Bürgermeister Wegner hat jedoch schon erklärt, man werde sich nicht erpressen lassen. Es werde mit Hochdruck daran gearbeitet, die Täter zu fassen.
3: Norwegen nimmt Abschied von König Harald. Tausende Menschen legten Blumen und Karten vor dem Palast in Oslo nieder. Viele umarmten sich und weinten. Am Abend wurde der Sarg durch die Hauptstadt zum Schloss gefahren. Harald soll zunächst in der Schlosskapelle aufgebahrt werden. US-Präsident Trump hat einen Öldeal mit Venezuela verkündet. Die USA erhalten die Mehrheitskontrolle über 65 Milliarden Barrel venezolanisches Erdöl. Die US-Ölreserven würden sich dadurch mehr als verdoppeln. Im Januar hatten die USA Venezuelas damaligen Präsidenten Maduro gefangen genommen. Der FC Bayern München hat das Bundesliga-Eröffnungsspiel klar gewonnen. Gegen den VfB Stuttgart hieß es am Ende 5:1. Bayern-Trainer Vincent Kompany sagte bei Sky.
6: Am Anfang war unheimlich schwierig, aber das ist normal. Wir wissen, dass Stuttgart ist einfach körperlich und physisch sehr, sehr stark. Haben auch gute offensive Spiele, haben letzte Saison auch viele Tore gemacht. Aber wir sind ruhig geblieben und die Chancen sind immer größer geworden. Und am Ende glaube ich, dass wir verdient gewonnen haben, aber das war nicht leicht.
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7: Die A1 Hamburg Richtung Lübeck ist zwischen Bargteheide und Bad Oldesloe wegen Bauarbeiten bis ca. 6 Uhr gesperrt. Im Kreis Rendsburg-Eckernförde ist die Schwebefähre bis auf Weiteres in beiden Richtungen außer Betrieb. In Meckelfeld ist die Straße an den Höfen zwischen Rehmendamm und Kürbsweg wegen einer Veranstaltung bis Sonntag voll gesperrt. Im Kreis Dithmarschen ist die Kanalfähre Hochdonn in beiden Richtungen wegen technischer Probleme außer Betrieb. Und in Hamburg ist der Achtentstieg zwischen Luropadrift und Kempelberg aufgrund von einem Straßenfest noch bis Sonntagabend in beiden Richtungen gesperrt. 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
1: Wie lecker muss das Zeug sein, bitte? In Bielefeld, da gibt es in der Unimensa regelmäßig Erbsensuppe. Mhm. Und die ist wohl ganz gut, denn meistens gehen davon so 4.500 Portionen über den Tisch. Ah. Ein Studi wollte die zu Hause wohl nachmachen und hat eine Anfrage nach dem Rezept gestellt. So, aber nicht mal einfach so, sondern über fragdenstaat.de.
2: Bitte?
1: Also über die Plattform, auf der Bürger offiziell nach Infos und Dokumenten fragen können.
2: Geil.
1: Naja, irgendwie hatte der Staat wohl keine Zeit dafür und hat erstmal auch nicht geantwortet. Mhm. So geht's nicht, dachte der Typ. Und dann hat er die NRW-Datenschutzbeauftragte angeschrieben und gesagt, es gibt ja gar keinen Grund, das Rezept geheim zu halten. Her damit. So, das hat dann auch zum Erfolg geführt. Das Studierendenwerk Bielefeld rückte das Rezept dann auch schließlich raus und hat aber auch betont, also eigentlich ist die Erbsensuppe jetzt kein Geheimnis. Er hätte einfach eine Mail schreiben können, denn das machen die meisten ja. Aber ja, ey, so eine Mail kann ja jeder.
2: Und es geht einfach nur ab die Push.
3: Apropos Studierende. Eure Profs könnt ihr bescheißen, ne? Aber uns nicht. Wir wissen genau, dass ihr ganz gerne mal KI nutzt, um euch das Studium leichter zu machen.
4: Och nö!
3: Laut einer Umfrage lassen sich 92% der Studierenden hier bei uns in Deutschland mittlerweile von KI-Tools helfen und über 50% verwenden sie zur Analyse, Verarbeitung und Erstellung von Texten. Aber welcher Chatbot ist fürs akademische Schreiben eigentlich am sinnvollsten, beziehungsweise auf welche KI kann man sich am meisten verlassen? Gibt dazu jetzt eine aktuelle Analyse, in der die drei beliebtesten Chatbots mal genauer unter die Lupe genommen wurden. Auf jeden Fall wird ChatGPT von Studentinnen und Studenten am häufigsten genutzt, aber man muss sagen, dass es im Test am schlechtesten abgeschnitten hat, zumindest was das akademische Schreiben angeht, also das Erstellen von Hausarbeiten und Essays. Da hat Gemini die Nase vorn, weil es das Modell ist, das am besten ausgewogene, gut strukturierte und natürlich klingende Texte produziert. Das heißt jetzt aber nicht, dass es auch am intelligentesten ist. Die Ergebnisse sind nämlich durch subjektive Bewertungen der Studenten entstanden. Und da hat Gemini nicht in jedem Punkt am meisten überzeugen können, wenn es nämlich ums Recherchieren geht, dann bevorzugt man eher ChatGPT und bei der Aufgabenplanung vertraut man am meisten auf Claude.
5: Nanu, wer ist das denn?
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